0: Die Mexikaner feiern gegen Südafrika einen 2:0-Sieg, Martin Lang.
1: Vor 80.000 Fans im Estadio Azteca sorgen in der Eröffnungsshow Popstar Shakira und Andrea Bocelli zunächst für die Highlights. Und dann gibt es 3 rote Karten zum ersten Mal in einem WM-Eröffnungsspiel. 2 für die Südafrikaner und in der Nachspielzeit 1 für die Mexikaner, die bereits nach 9 Minuten durch Julian Quiñones, der in Saudi-Arabien spielt, mit seinem ersten WM-Tor in Führung gehen. Ich bin überglücklich, in diesem spektakulären Stadion das erste WM-Tor erzielt zu haben. Und mir ist auch sehr wichtig, dass was meine Teamkollegen geleistet haben, dafür fundamental war, dass wir die ersten 3 Punkte haben. Auch das zweite WM-Spiel ist jetzt in Mexiko ab 4 Uhr früh in Guadalajara. Südkorea gegen Tschechien.
0: Und jetzt zu Michi Mattern.
2: Heute überwiegen von Vorarlberg über Salzburg bis ins westliche Niederösterreich die Wolken und hier regnet es immer wieder leicht bis mäßig. Ganz im Osten und im Süden bleibt es dagegen weitgehend trocken mit längeren sonnigen Phasen am Vormittag. Bei oft kräftigem Nordwestwind ist es für Mitte Juni noch einmal sehr frisch, Höchstwerte nur 12 bis 18 mit etwas Sonne bis zu 22 und in 2000 Meter um 5 Grad. Am Wochenende deutlich wärmer mit maximal 18 bis 28 Grad. Dazu aber unbeständig und windig, nur zeitweise sonnig, mit ein paar Schauern und Gewittern.
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1: Am Mikrofon Nina Walli, es ist 3 Uhr. Clemens Pieck wird ab 2027 den ORF als neuer Generaldirektor leiten. Der ORF-Stiftungsrat hat den 51-Jährigen nach einer etwa 15-stündigen Marathonsitzung mit 21 von 35 Stimmen bestellt. Insgesamt hatten sich 9 Bewerberinnen und Bewerber dem Hearing gestellt. Pieck hat zuletzt die österreichische Nachrichtenagentur APA geleitet und ist der erste Generaldirektor, der von außen kommt. Die Regierung will die Möglichkeit der Altersteilzeit erneut einschränken. Vor allem der Zugang soll weiter beschränkt werden, berichtet Peter Daser.
2: Die Möglichkeit zur Altersteilzeit wurde in den vergangenen Jahren immer wieder eingeschränkt. 2023 wurde das Ende der geblockten Variante beschlossen. 2025 eine Verringerung von bisher 5 auf höchstens 3 Jahre. Nun soll auch der Zugang zur Altersteilzeit eingeschränkt werden. Laut den NEOS soll die Altersteilzeit nur mehr Menschen mit gesundheitlichen Einschränkungen offenstehen. Und laut Volkspartei soll die Berechnung des Altersteilzeitgeldes auf maximal 75% der sozialversicherungsrechtlichen Höchstbeitragsgrundlage beschränkt werden. Gesetzliche Details gibt es aber noch nicht. Die Altersteilzeit wird grundsätzlich aus den Mitteln des Arbeitsmarktservice finanziert. Die neuen Einschränkungen sollen rund 250 Millionen Euro pro Jahr sparen.
1: Viele der über 200 Alpenvereinshütten in Österreich sind über 100 Jahre alt und müssen saniert werden. Das stellt den Verein jedoch vor massive Herausforderungen, unter anderem wegen immer höherer Baupreise, berichtet Wolfgang Böhmer.
3: Ja, bauen ist prinzipiell schon teuer und am Berg kostet es dann noch einmal doppelt so viel wie im Tal, vor allem wegen der aufwendigen Transporte. Dann muss die Hütte meterhohen Schnee am Dach aushalten oder Windböen bis zu 250 km/h. Das kostet alles. Und dann soll die Hütte möglichst nachhaltig sein, selbst Energie erzeugen und sparsam im Wasserverbrauch. Und dann hängt noch an jeder Hütte auch ein Wegnetz, das gesichert sein muss. Und das alles ist aufwendig und teuer und ohne viele, viele Freiwillige geht das schon jetzt längst nicht mehr. Und der Alpenverein heißt, es braucht jetzt dringend Hilfe bei der Finanzierung. Sonst geht da sehr schnell auch wirklich Infrastruktur am Berg verloren.
1: Und Traumstart für Mexiko zum Auftakt der Fußball-WM 2026. Der Co-Gastgeber gewinnt gegen Südafrika 2:0. In einer Stunde wird das zweite WM-Spiel angepfiffen, Südkorea gegen Tschechien. Und jetzt zu Michi Mattern.
4: Der Freitag bringt von Vorarlberg bis ins Mostviertel dichte Wolken und immer wieder leichten bis mäßigen Regen. Ganz im Osten sowie im Süden bleibt es heute dagegen trocken und hier gibt es speziell am Vormittag die eine oder andere Sonnenstunde. Damit bis zu 22 Grad, sonst kommen die Temperaturen bei frischem Nordwestwind über 12 bis 18 Grad nicht hinaus. In 2000 Meter hat es um 5 Grad. Am Wochenende um 5 bis 10 Grad wärmer, aber sehr windig und nicht beständig, mit einer Mischung aus Sonne, dichten Wolken und ein paar Schauern oder Gewittern.
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1: Am Mikrofon Nina Walli, es ist 4 Uhr. Der neue ORF-Generaldirektor heißt ab 2027 Clemens Pieck. Der ORF-Stiftungsrat hat den 51-jährigen Ex-APA-Chef nach einer Marathonsitzung mit 21 von 35 Stimmen bestellt. Clemens Pieck sagt nach dieser Entscheidung:
2: Ich freue mich auf dieses Haus ORF mit seinen hervorragenden Mitarbeiterinnen und Mitarbeitern. Mein Dank gilt insbesondere dem Stiftungsrat für das Vertrauen, das er mir heute geschenkt hat. Ich nehme diese Verantwortung mit Dankbarkeit und Demut an und werde bereits morgen beginnen, in enger Abstimmung mit der amtierenden Generaldirektorin Ingrid Thonherr die dringenden Aufgaben zu übernehmen,
1: sagt Clemens Pieck, der ab dem kommenden Jahr den ORF leiten wird. Ab heute tritt in der EU der Migrations- und Asylpakt in Kraft. Nach 2 Jahren Übergangszeit. Im Kern der Reform geht es um schärfere Einreise- und Asylregeln, berichtet Tim Kuppal.
3: Es beginnt an den EU-Außengrenzen mit einem Schnellsicherheits- und Identitätscheck. Fingerabdrücke, biometrische Daten auch von Kindern ab 6 Jahren sollen bei diesem Verfahren in der EU-Eurodac-Datenbank gespeichert werden. Dabei soll auch schon eine Vorentscheidung über Asylverfahren oder Abschiebung getroffen werden. Grenzverfahren soll es auch für Asylwerber geben, die als Sicherheitsrisiko gelten. Bis jetzt haben 15 EU-Länder hier Personal- und Aufnahmeplätze in Asylzentren an den Außengrenzen bereitgestellt. 11 EU-Länder müssen nachbessern. Bei der Eurodac-Datenbank sind 11 Länder auf Kurs. Unter den 16 Nachzüglern sind Deutschland und auch Österreich. Hier wird auf technische Schwierigkeiten verwiesen. Ungarn hat als einziges EU-Land bisher keinerlei Schritte zur Umsetzung des EU-Asylpaktes gesetzt.
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1: Das WM-Eröffnungsspiel hat Gastgeber Mexiko 2:0 gegen Südafrika gewonnen. Daniel Kulowitz, in diesen Minuten beginnt das zweite WM-Spiel Südkorea gegen Tschechien.
5: Die Hymnen sind abgespielt, alle Kaderspieler wieder an der Mittlerflagge versammelt gewesen. Das neue Ritual, alle dürfen bei der Hymne zu Spielbeginn teilnehmen. Südkorea bekannt für Ballsicherheit, Kreativität und Ausdauer. 2 Superstars in der Startelf, Kim von den Bayern und Son, der frühere Premier League Topstürmer. Sie treffen auf ziemlich unerfahrene Tschechen, bei unseren Nachbarn ausnahmslos WM-Neulinge im Kader, aber mit Patrick Schick auch ein treffsicherer Mann aus der deutschen Bundesliga. Noch nichts passiert, 2 Minuten gespielt, Südkorea gegen Tschechien 0:0.
1: Und jetzt zu Michi Mattern.
6: Heute überwiegen von Vorarlberg über Salzburg bis ins westliche Niederösterreich die Wolken und hier regnet es immer wieder leicht bis mäßig. Ganz im Osten und im Süden bleibt es dagegen weitgehend trocken mit längeren sonnigen Phasen am Vormittag. Bei oft kräftigem Nordwestwind ist es für Mitte Juni noch einmal sehr frisch, Höchstwerte nur 12 bis 18 mit etwas Sonne bis zu 22 und in 2000 Meter um 5 Grad. Am Wochenende deutlich wärmer mit maximal 18 bis 28 Grad. Dazu aber unbeständig und windig, nur zeitweise sonnig, mit ein paar Schauern und Gewittern.
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1: Im Nachrichtenstudio ist Konstantin Hahn. Clemens Pick wird ab nächstem Jahr neuer ORF-Generaldirektor. Nach einer 15-stündigen Marathonsitzung mit insgesamt 9 Hearings hat sich der ORF-Stiftungsrat für den ehemaligen APA-Chef entschieden. Mit 21 von 35 Stimmen, Stefan Kappacher.
2: Clemens Pick hat mit den 21 Stimmen eine klare Mehrheit bekommen. Zweitbestes Ergebnis für Johannes Lacher mit 6 Stimmen, dann Markus Breitenecker mit 4 und Lisa Totzauer mit 3 Stimmen. Katrin Zierhut hat eine Stimme bekommen. Die Sitzung des Stiftungsrats war definitiv die längste, die es je gegeben hat. Ein echter Marathon. Allein Pick ist 2,5 Stunden befragt worden. Er hat ja als Favorit gegolten. Man wollte mit der intensiven Befragung wohl vermeiden, dass der Eindruck eines abgekarteten Spiels verstärkt wird.
1: Bei den KV-Verhandlungen in der chemischen Industrie hat es in der 8. Verhandlungsrunde eine Einigung gegeben. Das teilen die Gewerkschaften mit. Die Istlöhne und Gehälter steigen um 1,8%, maximal aber um 100 Euro. Dazu kommt eine Einmalzahlung von 300 Euro oder ein zusätzlicher freier Tag. Die KV-Löhne und Gehälter werden um 2% erhöht. Lehrlinge erhalten ebenfalls 2% mehr. In den USA steht der mit Abstand größte Börsengang der Geschichte bevor. Der Raumfahrtkonzern SpaceX will heute alle bisherigen Aktiendebüts in den Schatten stellen. SpaceX will mindestens 75 Milliarden Dollar einsammeln und eine Konzernbewertung von mehr als 1,7 Billionen Dollar erreichen. Damit wäre es eines der wertvollsten Unternehmen der Welt. Mit einem 2:0-Sieg über Südafrika ist Gastgeber Mexiko erfolgreich in die Fußball-WM gestartet. Abseits des Spielfelds ist es aber in Mexico City zu Tumulten gekommen. Fußballfans waren darin aber nicht verwickelt, Daniel Kulowitz.
3: Das haben die wenigsten mitbekommen. Unweit des Stadions 2000 Demonstranten sind auf 300 Polizisten losgegangen. Es flogen Leuchtraketen, Steine, Flaschen. Ein LKW wurde zerstört. Die Demonstranten versuchten auch ins Stadion zu gelangen, wurden dabei aber von der Polizei gewaltsam zurückgedrängt. Sie kümmern sich um die FIFA, aber wann kümmern Sie sich um uns? Stand auf mitgebrachten Tafeln geschrieben. Die Beamten dürften dann auch Tränengas eingesetzt haben. Ein Polizist soll verletzt worden sein. Mehrere Randalierer sind festgenommen worden.
1: Und derzeit läuft das zweite WM-Spiel Südkorea gegen Tschechien. Es steht noch 0:0. Das waren die Nachrichten mit Konstantin Hahn.
4: Irgendwie habe ich das Gefühl, es ist schöner, als wir die ganze Woche erzählen.
5: Was erzählen wir? Wir erzählen eh nur die Wahrheit.
4: Ja, hier und da regnet es bei uns ein bisschen mehr als in Wirklichkeit, aber gut.
5: Also heute erwarten uns Sonnenschein, ein paar Wolken und einen frischen Wind gibt es heute. Wir starten in den Freitag mit viel Sonnenschein. Der Wind ist noch relativ schwach. Tagsüber kommt aber dann lebhafter Nordwestwind auf und mit ihm ziehen dann vermehrt Wolken durch und ein paar Regentropfen sind auch möglich. Die Frühwerte, die sind noch relativ huschi. 6 Grad haben wir in Oberwart, 12 Grad in Eisenstadt und 9 Grad in Deutschkreuz, in Mattersburg und in Güssing. Die höchsten Temperaturen heute 18 bis 22 Grad.
0: 5.03 Uhr ist es. Der Radio Burgenland Verkehrsservice, der ist kurz und gut keine Störungen gemeldet worden.
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5: Sie haben ein ganz persönliches Gute-Laune-Team gebucht.
4: Ja.
5: Da sind wir. Freitag ist.
4: Gott sei Dank ist Freitag. Jetzt schon mal aufs Wochenende vorbereiten. Pläne schmieden, was wir mal anreißen. Eine kleine Grillageria Rusticana, eine kleine Radtour oder einfach auf der Couch sitzen und 24 Stunden Fußball-WM schauen.
5: Ah, nicht schlecht.
4: Was auch immer Sie tun, genießen Sie es. Sie haben es sich verdient. Guten Morgen an diesem Freitag.
5: Morgen.

Gib Acht. Schönen guten Morgen. 9:09 ist es. Guten Morgen mit Radio Burgenland am Freitag. Nancy Sinatra und Bandname kennt man nicht, Song umso mehr. Hier sind Big Mountain. Oh.

0: Nancy Sinatra gibt noch einmal das Signal zum Losmarschieren.
1: Mhm. Geht schon.
0: Geht schon an. Und jetzt geht's los. Und wir sind fertig. Schönen guten Morgen, Radio Burgenland am Freitag, kurz nach 17:45. Reden wir über unseren Garten. Wie schaut's aus bei Ihnen im Garten? Blumenkisterl? Vielleicht ein paar Gartenzwerge?
1: Im Garten von Theresia und Stefan Wage in Heiligenkreuz im Lafnitztal, da ist alles voller Palmen. Die zwei sind nämlich richtige Palmenfans.
2: Ich denke immer an mehr, eigentlich, wenn ich eine Palme sehe und das ewige Sommer. Ja, wir haben es eigentlich im Urlaub, die Palmen gesehen und für uns das sehr gut gefallen und wollten wir in unserem Garten auch haben und waren wir öfters mal in Spanien und haben wir dort selber ausgesucht, die Pflanzen.
3: Welches Wetter haben die Palmen jetzt am liebsten?
2: Ja, das ist immer Sommer, also das brauchen wir immer Sonnenschein und wenig Wasser.
0: Na, aktuell sommerlich heiß vorne ist es ja nicht.
1: Nicht, aber nächste Woche schaut es aus, als wenn das Sommer dann endlich wieder zurückkommt, da haben wir dann richtiges Palmenwetter, genau.
0: Theresia Varga passt ja auch zur Palme. Schönen guten Morgen mit Phil Collins.

0: Paul Young auf Radio Burgenland. Einen wunderschönen guten Morgen an diesem Freitag. Wir haben den 12. Juni 2026, 5.30 Uhr ist es ganz genau, die Radio Burgenland Schlagzeilen.
1: Mit Vera Ulber-Kasanitz. Schönen guten Morgen. Immer weniger Erwachsene können gut lesen. Das ist das Ergebnis der jüngsten PIAAC-Studie, die jetzt in Eisenstadt vom Bildungsexperten diskutiert wurde. Die Studie ist quasi eine Art PISA-Studie für Erwachsene. Die Lesekompetenz der 16- bis 65-Jährigen hat sich zur Vergleichsstudie von 2021 um 12 Prozentpunkte verschlechtert. Neben dem eigenen Bildungsabschluss spielt nach wie vor das Bildungsniveau der Eltern eine Rolle bei der Lesekompetenz, hieß es bei der Fachtagung. Und der bisherige Chef der Austria-Presseagentur Clemens Pick ist am späten Abend zum ORF-Generaldirektor ab 2027 gewählt worden. Er folgt mit 1. Jänner auf die derzeitige ORF-Chefin Ingrid Thurnherr, die nicht kandidiert hat. Der 51-jährige Tiroler Clemens Pick hat im ORF-Stiftungsrat nach einer gut 15-stündigen Marathonsitzung 21 von 35 Stimmen erreicht und ist damit auf die erhoffte Mehrheit gekommen. Und wir kommen jetzt zu den Wetteraussichten.
2: Im Kurpark von Bad Datzmannsdorf beim Nordic Walking braucht man derzeit noch eine warme Jacke. Da haben wir nämlich aktuell 6 Grad. Ja. 10 Grad sind es in Lackenbach, 12 Grad bei Ihnen daheim in Andau. Wir starten heute mit viel Sonnenschein in diesen Freitag. Der Wind ist noch relativ schwach. Tagsüber kommt aber dann lebhafter Nordwestwind auf und mit ihm ziehen dann vermehrt Wolken durch. Ein paar Regentröpfchen sind auch möglich und bis zu 22 Grad sind heute angesagt.
0: 5.31 ist es. Der Radio Burgenland Verkehrsservice, der ist kurz und gut, keine Störungen gemeldet worden.
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2: Und jetzt gibt's Bugs Fizz. Guten Morgen.
0: So gewinnt man nämlich einen Song Contest. Genau. Making your mind up. Morgen.

0: Radio Burgenland hier, kurz vor dreiviertel sechs. Wir reden jetzt über was ganz was Schönes. Die Liebe. Herzerl in den Augen, Schmetterling im Bauch. Echte Liebe ist ja bedingungslos und treu. Und die Bibel, die ist voll von solchen Geschichten, erzählt die Pfarrerin Helene Lechner in ihren heutigen Morgengedanken.
1: Wo du hingehst, da will ich auch hingehen. Wo du bleibst, da bleibe ich auch. So spricht in einer biblischen Geschichte Ruth zu ihrer Schwiegermutter Noomi, als diese in ihre alte Heimat zurückgehen will. Noomis Ehemann und ihre beiden Söhne waren im Ausland verstorben. Nun hält Noomi dort nicht

nichts mehr. Und Ruth geht mit Nomi mit zurück, in ein ihrerseits fremdes Land, damit ihre Schwiegermutter nicht auf sich gestellt ist, sondern in ihr Familie, Hilfe, Zukunft hat. Später, als Ruth noch ein Kind bekommt, wird dieses Kind auch Noomis Kind sein. Und dieses Kind wiederum wird als Vorfahre Davids, als Teil des Stammbaums Jesu erzählt. Ruths Geschichte schildert, was es heißen kann, bedingungslos zu jemandem zu stehen, jemandem nicht von der Seite zu weichen, sich auch über Grenzen hinweg verbunden zu wissen und sich mit Kräften für eine gemeinsame Zukunft einzusetzen. Mutig lässt Ruth Bekanntes zurück und sich auf Unbekanntes ein. Ruth bleibt beweglich und gerade darin bleibt sie treu. Liebe, die mitgeht und Grenzen überwindet. Jesus wird später denen, die ihm folgen, gerade so zum Vorbild werden, dass er sich Menschen zuwendet und ihnen freundlich und liebevoll begegnet, unabhängig davon, wer sie sind, was hinter ihnen liegt und wie andere sie sehen.

0: So heißt der Song Share auf Radio Burgenland Strong Enough. Einen schönen Freitag.
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0: Also, von einem faden Auftakt in diese Fußball-WM kann man wirklich nicht sprechen. Guten Morgen am Tag nach der Eröffnung des größten Events auf diesem Planeten.
4: Und das muss man auch sagen, eines der drei Gastgeberländer kann gleich einmal so richtig durchschnaufen.
0: Stimmt.
4: 2:0 Auftaktsieg für Mexiko über Südafrika. Sportreporter Daniel Kulowitz, die Partys auf den Straßen, die sind eröffnet.
5: Dieses Eröffnungsmatch hatte wirklich alles. Guten Morgen, Shakira, David Guetta. Zwei Tore.
6: Quiñones, hat die Spanier gewonnen, Mexiko, Goal!
7: Ja. Macht die WM-Party auf in Mexiko, 1:0 für El Tri.
8: Er hätte auch sagen können, Freibier für alle.
5: Und drei rote Karten, so viele wie noch nie in einem Eröffnungsspiel. Übrigens, bei der gesamten letzten Weltmeisterschaft hat es 4 rote Karten gegeben. Jetzt schon 3 in einem Match. Mexiko ist wurscht, die Party ist eröffnet.
9: Mexiko, Mexiko,
5: das braucht dieses Land, sagen die Fans, diese Triumphe.
10: Es necesita el país.
5: Nach so viel politischem und wirtschaftlichem Chaos.
10: Después de tanto desmadre político, económico.
5: Ich glaube, das hilft allen Bürgern in Mexiko sehr. Mexiko braucht Triumphe.
10: Mexiko, los mexicanos necesitamos triunfos.
0: Bravo, bravo, ihr Burschen. Gut gemacht. Aktuell spielt in der 90. Minute Korea, also Südkorea, gegen die Tschechische Republik. Koreaner haben das Spiel gedreht. Nach einem 0:1 Rückstand führen sie 2:1. Geht noch 4 Minuten.
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1: Im Nachrichtenstudio ist Konstantin Hahn. Guten Morgen. US-Präsident Donald Trump lässt mit einer möglichen Einigung zur Beendigung des Krieges mit dem Iran aufhorchen. Der Iran hat die Annäherung zumindest nicht dementiert. Vieles bleibt aber offen, berichtet aus den USA Barbara Wolczek.
2: Es kann schnell gehen zwischen Drohung und Einigung. Am Morgen kündigt Donald Trump heftige Militärschläge an. Abends klingt es dann nach Durchbruch, nach der Unterzeichnung einer Vereinbarung mit dem Iran. Vielleicht sogar schon am Wochenende, vielleicht in Europa. Später wird aus der Einigung eine Verständigung, ein detaillierter Plan. Aber immerhin, es scheint eine gewisse Annäherung zu geben zwischen Washington und Teheran, und immerhin wurden Militärschläge am Tag der Eröffnung der Fußball-WM wieder abgesagt. Aber die Straße von Hormuz ist nach wie vor zu und die politische Lage höchst wechselhaft.
1: Der ORF-Stiftungsrat hat entschieden, dass Clemens Picke den ORF in den nächsten 5 Jahren führen soll. Auf den früheren APA-Geschäftsführer sind 21 der 35 Stimmen entfallen. Er folgt damit mit 1. Jänner auf die gegenwärtige ORF-Chefin Ingrid Thurnherr, die nicht kandidiert hat. Der Wahl in der Nacht ist eine 15-stündige Marathonsitzung vorangegangen, die längste Sitzung in der Geschichte des ORF-Stiftungsrates. Der neue EU-Migrations- und Asylpakt tritt heute in Kraft. Die Asylregeln werden damit EU-weit vereinheitlicht und zugleich verschärft. Mit dem Pakt will die EU etwa die Ankunft von Migranten in geordneterer Weise steuern und effizientere und einheitliche Asylverfahren schaffen. Zusätzlich ist ein Solidaritätsmechanismus vorgesehen, um besonders stark betroffene Länder zu entlasten. Bei der Fußball-WM ist vor kurzem das 2. Spiel des Turniers zu Ende gegangen. Südkorea besiegt Tschechien mit 2:1. Daniel Kulowitz.
3: Das Auftaktspiel und der Auftaktsieg von Mexiko gegen Südafrika war weitaus turbulenter, hatte man zuerst vermuten müssen. 0:0 ist zur Pause gestanden zwischen Südkorea und Tschechien, aber nach der Pause haben beide Mannschaften dann den Turbo gezündet. 1:0 für Tschechien per Kopf nach einem sehr, sehr weiten Outeinwurf, eine der vielen Waffen im modernen Fußball. In der 60. Minute die Tschechen also in Führung, dann aber relativ postwendender Ausgleich nach 8 Minuten durch Wang für die Koreaner, der dann 2 Tschechen im Strafraum herrlich täuscht und ins lange Eck hinein schupft, der Mann von Feyenoord Rotterdam. Und dann in der 80. Minute Siegestor durch Oh Yeong für die Koreaner zum 2:1. Loschek hat dann noch eine Möglichkeit für die Tschechen zum Ausgleich vergeben. Also, Südkorea startet mit einem 2:1-Sieg, Mexiko mit einem 2:0-Erfolg. Diese beiden Teams mal an der Tabellenspitze der Gruppe A.
1: Heute Abend steigt dann auch Gastgeber Kanada ins Turnier ein. Die Kanadier spielen um 21 Uhr unserer Zeit in Toronto gegen Bosnien-Herzegowina. Das waren die Nachrichten mit Konstantin Hahn.
4: Es wird ein durchwachsenes Wochenende, aber der Freitag beginnt einmal sonnig bei uns, wenn ich aus dem Fenster schaue.
5: Wir starten in diesem Freitag mit relativ frischen Temperaturen, aber mit viel Sonnenschein. Der Wind, der ist noch schwach, tagsüber kommt aber dann lebhafter Nordwestwind auf und mit ihm ziehen dann vermehrt Wolken durchs Burgenland. Ein paar Regentropfen sind auch möglich. Wir schauen uns die Frühwerte an. Die sind wie gesagt noch recht frisch. 6 Grad haben wir in Großpetersdorf, 9 Grad in Bad Sauerbrunn und in Deutschkreuz und 12 Grad bei uns zu Hause in Eisenstadt. Die höchsten Temperaturen heute auch eher bescheiden. 18 bis 22 Grad sind angesagt.
4: 6.03 Uhr ist es. Der Radio Burgenland Verkehrsservice hier, der ist kurz und gut. Keine Störungen gemeldet worden.
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4: Und dem Besten, was die Welt der Musik zu bieten hat, Tom Jones ist mit dabei.
5: Wir haben das Beste vom Austropop, zum Beispiel die Volkshilfe, sehr lässig.
4: Und natürlich die allerbesten gleich am Anfang, das sind ABBA auf Radio Burgenland. Knowing Me, Knowing You. Schönen guten Morgen.
5: Morgen.

0: John Farnham, You're the Voice, das ist Radio Burgenland. Schönen Freitag, gleich 6:45. Jetzt lacht die Sonne noch vom Himmel, zumindest bei uns im Eisenstadt vorm Funkhausfenster. Soll ich mein kleidsames Radtrikot aufbügeln, um am Wochenende ein paar Runden zu drehen? Das ist die Frage.
1: Also Radfahren kann man am Wochenende auf jeden Fall. Es wird nicht allzu heiß, aber es wird eine Spur wärmer als jetzt. Also Samstag, Sonntag, 25, 26 Grad sind durchaus drinnen. Aber du musst immer wieder damit rechnen, dass du vielleicht ein bisschen ein nasses Kopferl kriegst, weil es kann immer wieder regnen.
0: Ich glaube, da schaue ich lieber Fußball-WM.
1: No, passt mir bessere
0: nicht.
1: Wahl.
0: Passt mir nicht das Radtrikot, um ganz ehrlich zu sein. Hier sind Smokey. Guten Morgen.
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0: Volkshilfe mit Unterstützung vom Pauli Bizzera. Na jo, eh. Auf Radio Burgenland, schönen Freitag, kurz nach 6:45. Grillen, ja, wenn wir uns wo unterstellen können, haben wir beim Wetter gerade gelernt. Und wer gerne grillt, weiß, es braucht nicht nur einen guten Griller. Das richtige Zubehör kann entscheiden, ob ein verbranntes und zugleich geschmackloses Stück Fleisch da rauskommt oder eben das perfekte Barbecue.
1: Auf was es wirklich drauf ankommt und die wirklichen Must-Haves, die jeder Grillfan zu Hause haben sollte, die kennt Richard Dikowski. Er ist der Grillstore-Manager in Eisenstadt.
2: Must-Haves an sich sind meiner Meinung nach einfach die optimalen Gewürze fürs jeweilige Fleisch, genauso wie die Soßen dazu. Am besten wäre dann auch für die Sperrrips zum Beispiel einen optimalen Silikonpinsel, einen Soßenpinsel im Endeffekt, was man dann super verstreichen kann, oder unter anderem auch ein Thermometer, um die richtige Gartemperatur zu erkennen. Und natürlich weil es eine stabile Grillzange schadet auch nicht ganz.
1: Ja, von Grillthermometer bis zur richtigen Zange, oft sind die kleinen Helfer, die beim Grillen wirklich den großen Unterschied machen.
0: Wer beim Grillen besser vorbereitet ist, gilt und grillt als entspannter. 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Kurz nach 7 gibt es den heutigen Radio Burgenland Grillhit. Gespannt, was das sein wird.

0: Ostbankurti und die Schäferti am Freitag. Einen wunderschönen guten Morgen. Wir haben den 12. Juni, 6.30 Uhr, die Radio Burgenland Nachrichten.
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2: Mit Vera Ulber-Kasanitz. Schönen guten Morgen. Fast jeder kennt die PISA-Studie, aber nur wenige wissen, dass es etwas Ähnliches für die Altersgruppe der 16- bis 65-Jährigen gibt. Die PIAAC-Studie erhebt Grundkompetenzen bei Erwachsenen. Bei der jüngsten Erhebung hat Österreich im Bereich der Lesekompetenz deutlich schlechter abgeschnitten als noch vor 10 Jahren. Diese Ergebnisse waren Thema einer Fachtagung in Eisenstadt. Andreas Herbst.
3: Gleich vorweg, die Daten der PIAAC-Studie wurden bereits Ende 2024 veröffentlicht. Dass man sie 2 Jahre später in den Mittelpunkt einer Fachtagung stellt, begründet die Organisatorin Christine Teuschler von der Burgenländischen Konferenz der Erwachsenenbildung so.
4: Zum Teil ist es medial aufgenommen worden, aber es ist eigentlich seitens der Bildungspolitik kaum darüber diskutiert worden.
3: Diskutiert wurde dann im Haus der Begegnung, und zwar über die Verschlechterung der Lesekompetenz der 16- bis 65-Jährigen. Um ganze 12 Prozentpunkte gegenüber der ersten Erhebung 2011. Hochgerechnet haben demnach 1,7 Millionen Menschen in Österreich Probleme, Texte sinnerfassend zu verstehen. Die wichtigsten Faktoren für die Lesekompetenz sind laut Eduard Stöger von der Statistik Austria, der die Studie ausgewertet hat, folgende.
5: Der eigene Schulabschluss, das ist der stärkste Faktor, aber dann kommt schon der Bildungshintergrund der Eltern. Das heißt, die soziale Herkunft ist ein wichtiger Faktor und hat nochmal zugenommen im aktuellen Zyklus.
3: Auch ein längerer Kindergartenbesuch wirke sich grundsätzlich positiv auf die Lesekompetenz aus. Grundsätzlich könne man aus den Daten aber nur zu 20% herauslesen, warum Österreich schlechter abgeschnitten hat als beim vorherigen PIAAC-Test, sagt Stöger. Mit ein Grund, warum Bildungsdirektor Alfred Lehner die Studie generell kritisch sieht.
6: Das ist jetzt eine Langzeitstudie, die wir hier hören und sehen, wo für mich die Vergleichswerte nicht ganz stimmig sind. Das muss ich ganz ehrlich sagen.
3: Konkret zweifelt Lehner etwa die Vergleichbarkeit mit anderen Staaten an, wenn es um Nicht-Muttersprachler geht.
2: Der bisherige Chef der Austria-Presseagentur Clemens Pieck ist am späten Abend nach gut 15-stündiger Sitzung des ORF-Stiftungsrates zum ORF-Generaldirektor ab 2027 bestellt worden. Er folgt damit auf die derzeitige ORF-Chefin Ingrid Thurnherr, die nicht kandidiert hat. Der 51-jährige Tiroler Clemens Pieck hat im ORF-Stiftungsrat 21 von 35 Stimmen und damit die absolute Mehrheit erreicht. Mitte Mai beginnt in Wien-Otterkring der Akku eines Handstaubsaugers zu brennen. Die Flammen greifen auf die Wohnung über, 2 Kleinkinder sterben. Dieses Beispiel zeigt, wie gefährlich Akkus sein können. Im Schnitt sind 15 Akkus pro Haushalt im Einsatz, Tendenz steigend. Ein Großteil der Akkubrände entsteht beim Laden. Deshalb sollten sie nie unbeaufsichtigt geladen werden, sagt Martin Mittenecker vom Landesfeuerwehrverband.
7: Das Auftaktspiel.
2: Das war nicht Martin Mittenecker.
8: Ein Akku macht nicht Puff und fängt zu brennen an, sondern es ist vorher so, dass er heiß wird, dass er sich verformt, dass er eventuell zu rauchen beginnt. Und wenn der unter Aufsicht ist oder wenn man es bemerken würde, wenn so etwas passiert, dann kann man einen weiteren Schaden verhindern.
2: Sagt Martin Mittenecker. Zur WM. Nach dem 2:0 Auftaktsieg von Mexiko gegen Südafrika gestern Abend ist seit kurzem das zweite WM-Spiel zu Ende. Daniel Kulovic. Südkorea besiegt Tschechien mit 2:1.
7: Das Auftaktspiel und der Auftaktsieg von Mexiko gegen Südafrika war weitaus turbulenter, hat

0: Tschechen im Strafraum herrlich täuscht und ins lange Eck hineinschupft, der Mann von Feyenoord Rotterdam. Und dann in der 80. Minute Siegestor durch O-Jung für die Koreaner zum 2:1. Loschek hat dann noch eine Möglichkeit für die Tschechen zum Ausgleich vergeben. Also, Südkorea startet mit einem 2:1 Sieg, Mexiko mit einem 2:0 Erfolg. Diese beiden Teams mal an der Tabellenspitze der Gruppe A.
1: Und bei uns gibt's jetzt die Wetteraussichten.
2: Die Morgenrunde mit dem Hund, aktuell eine sehr huschi Angelegenheit. 7 Grad haben wir aktuell in Kleinzicken, also es ist wirklich sehr, sehr frisch. 10 Grad sind es bei Ihnen daheim in Sigraben und 12 Grad haben wir aktuell in Frauenkirchen. Wir starten mit viel Sonnenschein in diesen Freitag. Der Wind ist noch relativ schwach, tagsüber kommt aber dann lebhafter Nordwestwind auf und mit ihm ziehen dann vermehrt Wolken durch. Ein paar Regentropfen sind auch möglich. Die Temperaturen heute eher bescheiden, 18 bis 22 Grad.
3: Wir schauen auf die Straßen im Land. 6.35 Uhr, auch bescheiden. Da ist nämlich gar nichts los, alles ruhig, Sie kommen gut voran. Radio Burgenland wünscht gute Fahrt.
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2: Und jetzt gibt's was besonders Feines. Queen!
3: I want to break free. 6.36 Uhr, schönen guten Morgen.

0: Ab mit uns auf den größten Campingplatz der Welt wahrscheinlich. Der größte Campingplatz des Landes auf jeden Fall. Und zwar die Mega-Zeltstadt auf den Pannonia-Fields bei Nickelsdorf.
1: Einen schönen guten Morgen an die Nova Rock Camper. Ihr seid ja ordentlich gut ausgestattet, nicht nur mit Zelt, Schlafsack und Campingkocher. Ja.
0: Radio Burgenland mit den kuriosesten Gegenständen aus ganz Österreich. Hier mal die Top 3.
2: Der Kollege, wo mein Anhänger ausgelegt haben, und der hat uns einfach so einen Christbaum reingeworfen, aber eigentlich die ganzen Kugeln, das Schirmchen sind geschenkt.
0: Ein Christbaum am Novarock?
1: Herrlich.
0: Bei der Deutschschularbeit wäre das eine klassische Themenverfehlung.
1: Absolut. Platz 2 der kuriosesten Gegenstände am Novarock, der Bierbärt. Jetzt fragen Sie, was ist denn ein Bierbärt?
0: Was ist das?
1: So heißt ein selbstgebastelter Hund aus Bierdosen.
3: Das ist eigentlich ein Bierbeiner und ja, ist halt ins Haus jetzt quasi.
1: Und ein paar Zelte weiter. Völlig verrückt, da steht eine Mischmaschine.
4: Falls man spontan was betonieren muss.
0: Ich glaube, ihr seid jetzt alle miteinander ein bisschen betoniert, kann das sein? Was betoniert man am Nova bitte? Da werden sich eher die Eiswürfel ein bisschen an Saft drin da drinnen, ne?
1: Wahnsinn. In dem Ding. Ein Christbaum, der Bierbärt und eine Mischmaschine. Unsere Top 3 der kuriosesten Gegenstände, die wir am Nova Rock in Nickelsdorf entdeckt haben. Unsere Social Media Reporter sind übrigens auch heute unterwegs und wieder auf der Suche.
0: Ein Video von den kuriosesten Novarock-Gegenständen sehen Sie heute am Abend auf Instagram und auf unserer Facebook-Seite. Und das wäre was, oder? Radio Burgenland jetzt. Da kennt ihr das Wasteln mit einer Mischmaschine mit Singen. Die pure Lust am Leben. Genauso klingt das Novarock. Gleicher Sturzflug bei uns. Gleich 6:45. Schönen guten Morgen.

0: Die Sonne lacht vom Himmel, Radio Burgenland ist hier, einen wunderschönen Freitag. Aber es ist leider nicht alles großartig. Die Fußball-Weltmeisterschaft, die neigt sich langsam dem Ende zu. Es sind nur mehr 102 Spiele. Ja, 2 von 104 sind bereits gespielt. Und da gibt es schon viel Gesprächsstoff.
1: Für unsere Kollegen Christoph Hellmann und Thomas Brunner in ihrem Social-Media-Format WM-Café. Die beiden haben da einige Folgen geplant. Mal tagesaktuell, mal hintergründig.
0: Die erste Folge gibt es schon und da geht es um den Burgenland-Bezug bei der Weltmeisterschaft.
2: Schönen guten Morgen.
3: Christoph Hellmann hier.
2: Und Thomas Brunner.
3: Wir haben uns genau angeschaut, ob da jetzt ein burgenländischer Spieler im Kader ist oder nicht.
2: Und Trommelwirbel, Überraschung, es ist keiner dabei. Es hat ja Gerüchte gegeben rund um Kani Csukwuemeka.
3: Genau. Er spielt ja erst seit kurzem für Österreich und auf diversen Fußballplattformen war als Geburtsort Eisenstadt angegeben.
2: Das stimmt aber nicht, stellt Kani jetzt klar.
4: It was a bit weird when I saw it myself, but no, it's not true. I was born in Vienna.
3: Yeah. In Wien ist er also geboren, aber...
2: Sein Vater, der hat einige Jahre im Burgenland gelebt.
4: My dad lived there for a few years.
3: Also ein bisschen Burgenlandbezug gibt es doch im WM-Kader.
2: Und Geschichten wie die servieren wir in den kommenden Wochen im WM-Café.
0: Weil der Papa im Burgenland war, deswegen hat er dieses schöne Hirnzisch, oder?
1: Genau, ein bisschen Burgenlandbezug stauben wir ja immer
0: auf, oder? Ein bisschen Burgenlandbezug hat jeder.
1: Ja, genau.

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1: Im Nachrichtenstudio ist Konstantin Hahn. Guten Morgen. Der ORF-Stiftungsrat hat nach einer Marathonsitzung mit 9 Hearings heute Nacht Clemens Pick zum ORF-Generaldirektor für die nächsten 5 Jahre bestellt. Der ehemalige Geschäftsführer der Austria-Presseagentur hat 21 von 35 Stimmen bekommen. Damit übernimmt Pick mit kommenden Jahr die Leitung des ORF. Über seine Ziele sagt er:
2: Die Themen sind einerseits rund um das Thema Vertrauen und Legitimation. Es ist das Thema der Finanzierungskrise und der dritte Punkt, der mir besonders am Herzen liegt, mit Blick auf die Altersstruktur unseres Publikums, mit neuen Angeboten für junge Menschen, die die sogenannten Young Audiences wesentlich besser ansprechen und adressieren. Das Ziel, dass wir gemeinsam den ORF für die erste Generation bauen, die den ORF als reine digitale Public-Value-Plattform verwenden wird.
1: So der designierte ORF-Generaldirektor Clemens Pick. Bei den KV-Verhandlungen in der chemischen Industrie hat es in der 8. Verhandlungsrunde eine Einigung gegeben. Das teilen die Gewerkschaften mit. Die Istlöhne und Gehälter steigen um 1,8%, maximal aber um 100 Euro. Dazu kommt eine Einmalzahlung von 300 Euro oder ein zusätzlicher freier Tag. Die KV-Löhne und Gehälter werden um 2% erhöht. Lehrlinge erhalten ebenfalls 2% mehr. Die Finanzwelt blickt heute in die USA. An der Technologiebörse Nasdaq wird der größte Börsengang aller Zeiten erwartet. Jener des Raumfahrt- und Technologieunternehmens SpaceX von Tech-Milliardär Elon Musk. Fachleute warnen aber vor überzogenen Erwartungen. Maria Kern berichtet.
3: Das Aktienpaket, das heute in New York an die Börse kommt, könnte SpaceX mehr als 80 Milliarden US-Dollar einbringen und damit dreimal so viel wie der bisherige Rekordhalter, der saudische Ölkonzern Aramco im Jahr 2019 erreicht hat. Was beflügelt SpaceX so dermaßen? Das Unternehmen sei ein Technologiekonglomerat, sagt Analyst Stefan Kemper.
4: Der Börsengang umfasst zum Beispiel X, also die Firma, die wir früher als Twitter kannten, das Satellitensystem Starlink und natürlich auch die originäre Raumfahrtsparte.
3: Außerdem schweben Firmengründer Elon Musk Rechenzentren für künstliche Intelligenz im All vor. Experten warnen aber vor überzogenen Erwartungen. SpaceX hat im Vorjahr einen Milliardenverlust gemacht. Musk gewinnt dennoch heute jedenfalls. Er soll mit dem Börsengang zum ersten Dollar-Billionär der Welt aufsteigen. Ob seine Anleger auch reicher werden, bleibt abzuwarten.
1: Südkorea gewinnt sein WM-Auftaktspiel gegen Tschechien. Den Südkoreanern gelingt nach einem Rückstand noch ein 2:1-Sieg. WM-Gastgeber Mexiko hat außerdem am Abend das Auftaktspiel gegen Südafrika 2:0 gewonnen. Heute Abend steigt dann auch Gastgeber Kanada ins Turnier ein. Die Kanadier spielen um 21 Uhr unserer Zeit gegen Bosnien-Herzegowina. Das waren die Nachrichten mit Konstantin Hahn.
5: So kann ein Tagerl beginnen. Die Sonne lacht vom Eisenstädter Himmel.
6: Sonnenland Burgenland, ja, würde genau. Ich sagen. Wir starten mit viel Sonnenschein in diesem Freitag. Der Wind ist noch relativ schwach. Tagsüber kommt aber dann lebhafter Nordwestwind auf und mit ihm ziehen dann einige Wolken durch. Ein paar Regentröpfchen sind auch dabei. Wir schauen uns die Frühwerte an. Noch relativ frische 7 Grad haben wir in Pinkerfeld und in Stegersbach. Eisenstadt derzeit 12 Grad und in Oberpullendorf und in Mattersburg haben wir 10 Grad. Die Tageshöchstwerte, die bleiben heute bescheiden, 18 bis 22 Grad.
5: 7.03 Uhr ist es. Der Radio Burgenland Verkehrsservice, der ist weiterhin kurz und gut, keine Störungen gemeldet worden.
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6: Gute Laune, gute Musik und gute Aussichten. Das Wochenende steht vor der Tür.
5: Herrlich, genießen wir es gemeinsam mit Fool's Garden jetzt in dieser halben Stunde mit Billy Swan, Peter Cornelius und am Anfang einer der allerbesten überhaupt.
6: So schön.
5: Stevie Wonder und der Part-Time-Lover. Guten Morgen.

0: Lemon Tree auf Radio Burgenland. Es ist 7.10 Uhr und jetzt wird's richtig heiß auf Radio Burgenland.
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2: Tatsächlich mal als Hämorrhoidensalbenwerbung angedacht. Nix Hämorrhoiden, Grillhit. Johnny Cash, The Ring of Fire. 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

0: Schönen guten Morgen, Radio Burgenland mit Segel im Wind.
1: Mein Bäderl, na klar.
0: Mein Bäderl, na klar. Wenn das kein Grund zum Feiern ist, dann weiß ich auch nicht. Der Männergesangsverein Frohsinn Mörbisch feiert 155. Geburtstag.
1: Wie heißt der genau? Frohnisinn oder
0: Frohnilein?
1: Kommt das von Froni oder was?
0: Ja, ich glaube schon.
1: Also, und da wird natürlich groß aufgefeiert an diesem Wochenende voller Musik. Heute mit Karaoke, morgen mit Gaskören und am Sonntag mit dem sogenannten, und jetzt kommt's, Stifterlsinger.
0: Ach, was für die Froni.
1: Ja. Obmann René Kummer?
2: Ein Stifterl ist eine Flasche Wein, eine kleinere Flasche Wein. Das heißt, jeder teilnehmende Chor zieht gemeinsam mit dem Musikverein durchs Dorf und die Weinbauern aus Mörbisch machen Stationen. Ja? Mhm. Und vor jeder Station wird gesungen und der Verein bekommt dafür ein Stifterl.
1: Okay. Ah, und es soll übrigens schon vorgekommen sein, dass diese Stifterl, diese Weinstifterl den Tag dann nicht überlebt haben.
0: Naja gut, aber es gehört halt auch gefeiert. Ja. So viele Männerensembles gibt es dann auch wieder nicht. Schon gar nicht so traditionelle. Und deswegen schauen die Herren noch ein bisschen in die Zukunft beim Feiern.
2: Wir wollen einfach auf uns aufmerksam machen, auch bei der Jugend, um vielleicht zu erreichen, dass der eine oder andere auch zum Verein dazugeht.
3: Weil singen ist einfach schön.
2: Singen macht einfach Spaß, ja. Wer singt, ist glücklich und geht frohgemut durchs Leben.
3: Mit Frohsinn.
2: Mit Frohsinn, genau.
0: Sabine Lentsch ist das im Gespräch mit René Kummer gewesen. Das Fest zu 155 Jahre Männergesangsverein beginnt heute um 19 Uhr im Festzelt auf dem Feuerwehrplatz mit dem Karaokeabend. Auch was für uns. Mhm. Morgen geht es dann weiter um 14 Uhr.
1: Und das Stifterl trinken, wie ist das?
0: Ja, lediger Wein ist nichts für uns. Mögen wir nicht. Schönen guten Morgen mit Katrina and the Waves.

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0: Tanita Tika Rum, Twist in My Sobriety. Einen schönen sonnigen Freitag. Sie hören Radio Burgenland, 12. Juni, 7.30 Uhr. Unsere Nachrichten.
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2: Mit Vera Ulber-Kasanet. Schönen guten Morgen. Mitte Mai beginnt in Wien Otterkring der Akku eines Handstaubsaugers zu brennen. Die Flammen greifen auf die Wohnung über, zwei Kleinkinder sterben. Dieses Beispiel zeigt, wie gefährlich Akkus sein können. Im Schnitt 15 sind pro Haushalt im Einsatz, Tendenz steigend. Vor den Gefahren im Umgang mit Akkus wird gewarnt. Thomas Brunner.
3: Von der elektrischen Zahnbürste bis zum Kinderspielzeug, vom Handy bis zur beheizbaren Jacke. Batterien und Akkus sind ständige Begleiter im Alltag und sorgen immer öfter auch für Feuerwehreinsätze. Besonders gefährdet sind bereits beschädigte Akkus. Sie sollten niemals verwendet werden. Ein Großteil der Akkubrände entsteht aber beim Laden. Deshalb sollten sie nie unbeaufsichtigt geladen werden, sagt Martin Mittenecker vom Landesfeuerwehrverband.
4: Ein Akku macht nicht Puff und fängt zu brennen an, sondern es ist vorher so, dass er heiß wird, dass er sich verformt, dass er eventuell zu rauchen beginnt. Und wenn der unter Aufsicht ist oder wenn man es bemerken würde, wenn so etwas passiert, dann kann man einen weiteren Schaden verhindern.
3: Auch wichtig, die richtige Entsorgung. Akkus oder generell Elektrogeräte nie im Restmüll entsorgen, sondern zur Altstoffsammelstelle der Gemeinde bringen, sagt Abfallberater Georg Pisarewitsch vom Müllverband.
5: Wir hatten bereits Akkus im Papiermüll, in der Papiertonne, und das wird dann wirklich gefährlich, weil wenn der LKW anfängt zu pressen, kann er den Akku zerdrücken und das kann dann zu einem Brand im LKW führen.
3: Die Entsorgung von Akkus und Elektrogeräten in Österreich ist kostenlos.
2: Das Burgenland startet eine große Umfrage zur neuen Jugendstrategie. Jugendliche zwischen 14 und 25 Jahren können ab sofort ihre Ideen online einbringen und so die Zukunft des Landes mitgestalten. Besonders engagierte junge Menschen können direkt an der Ausarbeitung von Maßnahmen mitwirken. Bei der Fußball-Weltmeisterschaft sind die ersten beiden Spiele absolviert. Das Auftaktspiel hat Mexiko gegen Südafrika 2:0 gewonnen und im zweiten Match hat Südkorea Tschechien 2:1 besiegt. Heute Abend steigt dann auch Gastgeber Kanada ins Turnier ein. Die Kanadier spielen um 21 Uhr unserer Zeit in Toronto gegen Bosnien-Herzegowina. Thilo Beermann von der Tennisakademie Burgenland zählt aktuell zu den besten Nachwuchsspielern seiner Altersklasse und das weltweit. Der Oberpullendorfer ist als Nummer 8 der U18-Weltrangliste eine große Zukunftshoffnung für Österreichs Tennis. Positiv aufgefallen ist Beermanns Entwicklung natürlich auch dem ÖTV-Sportdirektor Jürgen Melzer, der Beermann nach seinem Einzug ins Viertelfinale der Junioren French Open so einiges zutraut.
6: Viertelfinale bei einem Jugendgrand Slam musste er erst einmal erreichen, ist dann gegen den späteren Sieger ausgeschieden. Insofern zeigt das einfach, dass er von seinem Talent, von seinem Niveau her bei den besten Jugendlichen der Welt voll dabei ist. Also, und mit voll dabei meine ich wahrscheinlich zu den besten 4, 5 zählt. Und dann wird es interessant werden, wie der Schritt eben ins Herren-Tennis aussieht. Dieser Schritt, glaube ich, ist der schwierigste. Aber so wie der Thilo Tennis spielt, glaube ich, ist da alles drinnen. Und man wird dann im nächsten Jahr verfolgen, wie schnell die Reise dann durch die Futures durchgeht.
2: Der Burgenländer Thilo Beermann wird bei der Heimstaatsmeisterschaft Ende Juni in Oberpullendorf fehlen und sich stattdessen auf das nächste Junioren-Grand-Slam-Turnier in Wimbledon vorbereiten. Und wir kommen jetzt zu den Wetteraussichten.
7: Sonnige 15 Grad haben wir aktuell in Nickelsdorf. Guten Morgen an die Nova-Rocker. Da schauen die Ersten schon ein bisschen verschlafen aus den Zelten raus. 10 Grad haben wir in Oberwart und 13 Grad in Bötzing. Blauer Himmel, Sonnenschein passt. An den Temperaturen müssen wir noch ein bisschen arbeiten. Wir starten mit viel Sonnenschein in diesem Freitag. Der Wind ist jetzt noch relativ schwach. Tagsüber wird es aber dann recht windig und dann ziehen auch einige Wolken auf. Die Tageshöchsttemperaturen sind heute eher bescheiden, 18 bis 22 Grad.
0: 7.34 Uhr ist es. Der Radio Burgenland Verkehrsservice hier, da ist viel los in den Stadteinfahrten in und um Eisenstadt. Ansonsten alles ruhig, alles gut. Gute Fahrt.
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7: Und wir haben jetzt einen richtigen Superkracher.
0: Mit Marty McFly.
7: Power of Love.
0: Zurück in die Zukunft Soundtrack, wer sich erinnern kann. Voll aufdrehen, das passt zum sonnigen Wetter.

0: Hubert von Geusern, einen schönen guten Morgen, Radio Burgenland, gleich 7:45. Sind wir wieder beim Fußball. Unterstützung gibt es da nämlich, garantierte Unterstützung aus dem Burgenland. Die WM hat begonnen, einige Burgenländerinnen und Burgenländer reisen in den kommenden Tagen nach Amerika, um unser Nationalteam zu unterstützen.
1: Einer davon ist der Kutze, Stefan Kuzenitsch aus Hornstein. Er ist seit vielen Jahren der Busfahrer des Teams und kennt die Mannschaft deshalb besonders gut. Andreas Berger, er ist aber nicht nur der Busfahrer, er ist nicht nur als Busfahrer dabei.
2: Ja, Stefan Kuzenitsch ist als Fan bei allen drei Gruppenspielen in Amerika dabei und weil er die Mannschaft eben gut kennt, wird er vor dem ersten Match noch im Teamcamp vorbeischauen.
3: Ich besuche natürlich am 13. Juni das Team im Basecamp und dann schaue ich mir natürlich die drei Gruppenspiele in San Francisco, Dallas und Kansas City live vor Ort an.
2: Seit 17 Jahren schon ist Kuzenitsch bei den Länderspielen des Nationalteams der Busfahrer. Bei der WM jetzt müssen Alaba, Arnautovic und Co. aber auf ihren burgenländischen Buschauffeur aber verzichten, weil es offizielle Turnierfahrer der FIFA gibt. Ich habe Kuzenitsch übrigens gefragt, wer denn von den Spielern eigentlich der beste Busfahrer wäre. Die Antwort von Stefan Kuzenitsch:
3: David Alaba.
4: Warum?
3: Der hat schon mal kurz am Parkplatz probiert. Hat er geschafft, ohne anfahren.
0: Na bitte, wenn es dir den amerikanischen Fahrer nicht klappt, übernimmt der Kapitän einfach selbst, der Herr Alaba. Und im schlimmsten Fall springt dann eben der Stefan ein.
1: Genau, und der Countdown, der läuft für unsere Burschen. Am Mittwoch um 6 in der Früh ist es soweit. Österreich gegen Jordanien.
0: Ja, die Spannung steigt, die Spannung steigt. 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

Diana Ross und die Bee Gees, die Chain Reaction, 9:09 am Freitag. Radio Burgenland gleich mit Annie Lennox. Davor aber noch das Beste aus Österreich, in dem Fall die Kumpels von Wanda. Colabo. Schönen Freitag.

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3: Im Nachrichtenstudio ist Konstantin Hahn. Guten Morgen. Während in vielen Bereichen gespart werden muss, bekommt der Pflegebereich mehr Geld. Das Pflegegeld wird auch im kommenden Jahr um die Inflation erhöht. Es gibt Geld für ein Pflegedigitalisierungspaket und zusätzlich 100 Millionen Euro pro Jahr, mit denen vor allem die mobile Pflege gestärkt werden soll. Katja Arthofer berichtet.
4: 100 Millionen Euro mehr pro Jahr für die Pflege sind im neuen Doppelbudget vorgesehen. Für Sozialministerin Corinna Schumann von der SPÖ ein wichtiger Schritt.
5: Diese 100 Millionen sind für den Ausbau der mobilen Dienste, weil das ja für viele Menschen ganz, ganz wichtig ist, möglichst daheim gepflegt zu werden. Und damit können wir die Leistungsstunden in der mobilen Pflege steigern.
4: Und das sei in vielen Regionen Österreichs sehr wichtig, denn dort gäbe es bereits Wartelisten auf mobile Dienste. Das Budget Plus mache hier einen entscheidenden Unterschied.
5: Die 100 Millionen zusätzlich sind einfach 15% mehr.
4: Und zusätzlich gibt es 50 Millionen Euro für Digitalisierung.
5: Wir binden die Pflege am Elga an und es wird einfach nimmer mehr sein, dass bei den Kundinnen und Kunden irgendwelche Ordner stehen, wo die Pflegeberichte drinnen sind, sondern das wird nun auf digital passieren.
4: Und das bringe eine große Entlastung für die Pflegekräfte und mehr Zeit für die Patientinnen.
3: Clemens Pick wird ab nächstem Jahr neuer ORF-Generaldirektor. Der ORF-Stiftungsrat hat den ehemaligen APA-Chef mit 21 von 35 Stimmen in der Nacht gewählt. Er nehme die Verantwortung mit Dankbarkeit und Demut an, so Pick nach seiner Bestellung. Als dringlichstes Thema nennt er die Finanzierung des ORF. Wegen Kürzungen im Budget des Bundes muss der ORF zusätzlich zu laufenden Sparmaßnahmen rund 90 Millionen Euro einsparen. Mexiko und Südkorea sind erfolgreich in die Fußball-WM gestartet. Nach einer peppigen Eröffnungsshow haben die Teams am Abend bzw. in der Nacht am Rasen geliefert. Daniel Kulowitz.
6: Nur knapp 20 Minuten hat die Eröffnungsfeier mit Shakira oder auch Andrea Bocelli gedauert. Dann war das für die Fußballfans überstanden und es konnte auch losgehen mit einem relativ explosiven Auftritt der Mexikaner. 2:0-Sieg über Südafrika mit 3 roten Karten. So viele gab es noch nie in einem Auftaktspiel bei einer Fußball-WM. Und Südkorea ist gemeinsam mit Mexiko an der Tabellenspitze der Gruppe A nach einem 2:1 gegen Tschechien. Das Siegtor erzielt Oh Jeong-ju 10 Minuten vor Schluss.
3: Abseits der sportlichen Bühne hat es in Mexiko-Stadt Tumulte gegeben. Fußballfans waren darin aber nicht verwickelt.
6: Ja, das hat etwas außerhalb des Stadions stattgefunden. 2000 Demonstranten sind da auf 300 Polizisten losgegangen. Leuchtraketen, Steine, Flaschen, Zäune sind da geflogen. Die Demonstranten versuchten sogar ins Stadion zu gelangen, wurden aber von der Polizei gewaltsam zurückgedrängt. Sie kümmern sich um die FIFA, aber wann kümmern sie sich um uns, stand auf großen Transparenten geschrieben. Ein Polizist soll verletzt worden sein, mehrere Randalierer festgenommen.
3: Danke, Daniel Kulowitz von der WM. Das waren die Nachrichten mit Konstantin Hahn.
7: Es wird am Wochenende wärmer, zumindest.
1: Heute müssen wir noch durch. Heute ist es relativ frisch. Der Tag beginnt aber mit viel Sonnenschein. Der Wind ist auch noch relativ schwach, aber tagsüber kommt dann lebhafter Nordwestwind auf.
7: Ja, ist unangenehm.
1: Ziehen dann vermehrt wieder die Wolken auf und da können auch ein paar Regentropfen dabei sein. Die Frühwerte sind jetzt schon sehr, sehr angenehm. Sonnige 14 Grad haben wir in Güssing und in Jennersdorf und sonnige 15 Grad in Eisenstadt, in Lutzmannsburg und in Podersdorf am Neusiedler See. Die höchsten Temperaturen heute bei uns im Burgenland 18 bis 22 Grad.
7: 8.03 Uhr ist es. Der Radio Burgenland Verkehrsservice, viel los in den um den Stadteinfahrten in Eisenstadt und Steiermark.
1: Da schauen wir auf die A2, die Südautobahn Richtung Wien. Zwischen Gleisdorf Süd und Sinabelkirchen ist im Baustellenbereich die rechte Fahrspur derzeit blockiert, aber vorbeifahren geht langsam.
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7: Schönen guten Morgen. Brav waren wir die Wochen, oder? Durchzogen haben wir. Freitag ist...
1: Wochenende steht vor der Tür. Gute Laune, gute Musik. Ganz Wetter gut. Ist auch okay.
7: Genau. Also genießen wir es gemeinsam. Jetzt einmal mit China Easton und dem Morning Train. Guten Morgen. Ah ja, und Fußball-WM ist auch noch. Nicht vergessen.
1: Genau.
7: Man muss alle 104 Spiele schauen. Ganz wichtig.
1: Genau.

0: Also Fahrt ist anders.
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0: Ja, das war schon was gestern. Guten Morgen am Tag nach der Eröffnung des größten Events auf diesem Planeten.
4: Ja, und die Mexikaner, die können einmal gut durchschnaufen, ja. Weil die haben 2-0 gewonnen gegen Südafrika. Und das hat natürlich die Party jetzt auch ein bisschen befeuert, würde ich mal sagen. Sportreporter Daniel Kulowitz. Die Partys auf den Straßen sind auf jeden Fall eröffnet.
5: Dieses Eröffnungsmatch hatte wirklich alles. Guten Morgen, Shakira, David Guetta. Zwei Tore.
0: Jawohl.
5: Und drei rote Karten, so viele wie noch nie in einem Eröffnungsspiel. Übrigens, bei der gesamten letzten Weltmeisterschaft hat es 4 rote Karten gegeben. Jetzt schon 3 in einem Match. Mexiko ist wurscht, die Party ist eröffnet. Das braucht dieses Land, sagen die Fans, diese Triumphe. Nach so viel politischem und wirtschaftlichem Chaos. Ich glaube, das hilft allen Bürgern in Mexiko sehr. Mexiko braucht Triumphe.
0: Ja, Triumphos, genau so was.
4: Und das, Energie, oder? Immer da ist Energie drin.
0: Und das
4: Wahnsinn.
0: War ein Triumpho gestern. Zweites Spiel war auch schon heute um 4 in der Früh. Südkorea gegen die Tschechische Republik. Hat Südkorea 2-1 gewonnen. Heute Abend geht's weiter mit Kanada.

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0: Besser geht's nicht. Bruce Springsteen, I'm going down, die Sonne lacht vom Himmel. Freitag, 12. Juni, Sie hören Radio Burgenland um 8.30 Uhr mit den Nachrichten.
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2: Mit Vera Ulber-Kasanetsch, guten Morgen. Fast jeder kennt die PISA-Studie, aber nur wenige wissen, dass es etwas Ähnliches auch für die Altersgruppe der 16- bis 65-Jährigen gibt. Die PIAAC-Studie erhebt Grundkompetenzen bei Erwachsenen. Bei der jüngsten Erhebung hat Österreich im Bereich der Lesekompetenz deutlich schlechter abgeschnitten als noch vor 10 Jahren. Diese Ergebnisse waren jetzt Thema einer Fachtagung in Eisenstadt. Andreas Herbst.
3: Gleich vorweg, die Daten der PIAAC-Studie wurden bereits Ende 2024 veröffentlicht. Dass man sie 2 Jahre später in den Mittelpunkt einer Fachtagung stellt, begründet die Organisatorin Christine Teuschler von der Burgenländischen Konferenz der Erwachsenenbildung so.
4: Zum Teil ist es medial aufgenommen worden, aber es ist eigentlich seitens der Bildungspolitik kaum darüber diskutiert worden.
3: Diskutiert wurde dann im Haus der Begegnung, und zwar über die Verschlechterung der Lesekompetenz der 16- bis 65-Jährigen. Um ganze 12 Prozentpunkte gegenüber der ersten Erhebung 2011. Hochgerechnet haben demnach 1,7 Millionen Menschen in Österreich Probleme, Texte sinnerfassend zu verstehen. Die wichtigsten Faktoren für die Lesekompetenz sind laut Eduard Stöger von der Statistik Austria, der die Studie ausgewertet hat, folgende.
5: Der eigene Schulabschluss, das ist der stärkste Faktor, aber dann kommt schon der Bildungshintergrund der Eltern. Das heißt, der soziale Herkunft ist ein wichtiger Faktor und hat nochmal zugenommen im aktuellen Zyklus.
3: Auch ein längerer Kindergartenbesuch wirke sich grundsätzlich positiv auf die Lesekompetenz aus. Grundsätzlich könne man aus den Daten aber nur zu 20% herauslesen, warum Österreich schlechter abgeschnitten hat als beim vorherigen PIAAC-Test, sagt Stöger.
2: Informationen zur PIAAC-Studie gibt's auch auf burgenland.orf.at. Österreich setzt im Kampf gegen Tierseuchen auf mehr Zusammenarbeit. Die Bundesländer haben in Innsbruck jetzt die Burgenland-Initiative für eine österreichweite Unterstützungstruppe für Amtstierärzte einstimmig beschlossen. Ziel sei es, bei Tierseuchenausbrüchen speziell geschulte Teams rasch und unbürokratisch im ganzen Land einsetzen zu können. Mittlerweile gibt es in vielen Haushalten viele Akkuladegeräte. Im Schnitt sind pro Haushalt 15 im Einsatz, Tendenz steigend. Vor den Gefahren im Umgang mit Akkus wird gewarnt, Thomas Brunner.
6: Von der elektrischen Zahnbürste bis zum Kinderspielzeug, vom Handy bis zur beheizbaren Jacke. Batterien und Akkus sind ständige Begleiter im Alltag und sorgen immer öfter auch für Feuerwehreinsätze. Besonders gefährdet sind bereits beschädigte Akkus. Sie sollten niemals verwendet werden. Ein Großteil der Akkubrände entsteht aber beim Laden. Deshalb sollten sie nie unbeaufsichtigt geladen werden, sagt Martin Mittenecker vom Landesfeuerwehrverband.
7: Ein Akku macht nicht Puff und fängt zu brennen an, sondern es ist vorher so, dass er heiß wird, dass er sich verformt, dass er eventuell zu rauchen beginnt. Und wenn der unter Aufsicht ist oder wenn man es bemerken würde, wenn so etwas passiert, dann kann man einen weiteren Schaden verhindern.
6: Auch wichtig, die richtige Entsorgung. Akkus oder generell Elektrogeräte nie im Restmüll entsorgen, sondern zur Altstoffsammelstelle der Gemeinde bringen, sagt Abfallberater Georg Pisarewitsch vom Müllverband. Die Entsorgung von Akkus und Elektrogeräten in Österreich ist kostenlos.
2: Der ehemalige Rapid-Co-Trainer Daniel Schepper aus Oberwart ist neuer Trainer des Wiener Sportclubs in der Regionalliga Ost. Schepper übernimmt nach dem Abgang von Ex-Neusiedl-Trainer Stefan Raab den Trainerposten beim Traditionsverein aus Wien. Der 35-Jährige war früher bereits als Spieler und Nachwuchscoach beim Sportclub engagiert. Und jetzt zu den Wetteraussichten mit Veronika Berghofer.
8: Und die sind sehr erfreulich. Sonnige 16 Grad haben wir aktuell in Kuckmieren, sonnige 15 Grad in Pieringsdorf und sonnige 17 Grad bereits in Nickelsdorf. Guten Morgen an die Novarocker. Sonnenbrillen sind heute gefragt auf den Pannonia-Filz, denn wir starten mit viel Sonnenschein in diesen Freitag. Der Wind, der ist noch relativ schwach, aber der kommt dann im Laufe des Tages mit einer kräftigen Brise zurück, und dann kommen auch einige Wolken ins Burgenland und vielleicht auch ein paar Regentropfen sind dabei. Bis zu 22 Grad sind heute angesagt.
0: Darf ich einmal kurz für die Novarocker den Papa spielen?
8: Bitte.
0: Trinkt einmal ein Glasl Wasser, Burschen, bitte. Tut's mir nicht. 8.34 Uhr ist es, der Radio Burgenland Verkehrsservice hier. Alles gut bei uns im Burgenland. Und Gutes auch aus der Steiermark, A2 Südautobahn Richtung Wien zwischen Gleisdorf Süd und Sinabelkirchen. Da ist die Unfallstelle geräumt. Es sind wieder alle Fahrspuren frei.
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8: Und Chesney Hawks,
0: morgen.
8: Guten Morgen.

0: Billy Joel, der Pianoman. Schönen guten Morgen, Radio Burgenland am Freitag.
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0: In Schweden leben nicht nur ganz harte Brocken, in Schweden wird am Wochenende groß gefeiert.
2: Dann würde der Billy Joel eigentlich gut dazu passen mit seinem Pianoman.
0: Wenn sie sich den leisten könnten.
2: Genau, so, ne? Wenn die goldene Hochzeit des Königs steht an. Also ich glaube, den könnten sie sich leisten. Vor 50 Jahren haben sich König Karl Gustav und die Königin Silvia das Ja-Wort gegeben. Und morgen am Samstag, da zelebriert das Königspaar seine goldene Hochzeit und so wird ein rauschendes Fest in Stockholm gefeiert. Und das schönste Geschenk dabei?
0: Na, alle Kinder kommen mit allen Enkeln. Yeah. Und das ist wirklich ein Geschenk, da freut sich Opa König. Ganz sicher. Übrigens, rund geht es auch gar nicht so weit weg. In London, da wird auf den Putz gehauen.
2: Ja, morgen am Samstag feiert Großbritannien mit Trooping the Colour den offiziellen Geburtstag von König Charles III. Und da gibt es eine große 2 Stunden lange Parade mit allen Mitgliedern des Königshauses. Wird auch eine große Sause. Und wir sagen jetzt noch gach, Happy Birthday, alles Gute, ERV-Sänger Klaus Eberhardinger, der wird heute 76.
0: 76, gut erhalten, hat 2 Beine und heißt Klaus Eberhardinger.

0: Gazebo, I like Chopin, einen wunderschönen sonnigen Freitag. Radio Burgenland hier, 10 vor 9, übernimmt Punkt 9 Kollege Georg Brenner mit dem Radio Burgenland Vormittag und Mahlzeit Burgenland. Aber
1: jawohl,
0: bevor wir darüber sprechen, lieber Georg, wie hat dir gestern die Eröffnung gefallen der Fußballweltmeisterschaft? Deine fachlich kompetente Meinung.
2: Ich habe auf Italien gewartet, ich habe auf Griechenland gewartet. Die sind nicht gekommen.
0: Ja, die ewig sein lassen. Die Trainer haben sich die Haare noch machen müssen. Capelli.
2: Ja, ich war überrascht vom ersten Match.
0: Ja. Ja.
2: Wie alle, weil normalerweise Eröffnungsmatch schaut man, weil man gerade Zeit hat und sie denkt endlich wieder.
0: Genau.
2: Aber dann drei rote Karten, jede Menge Action.
0: Ja. Auch das zweite Match, das hast du leider versäumt, war um 4 in der Früh, war ganz gut. Tschechoslowakien, wie wir früher gesagt haben, gegen Südkorea. Ja, Südkorea hat sich da mit 2-1 durchgesetzt. Wir kommen aber zum Wesentlichen, lieber Georg, nämlich deiner Sendung Mahlzeit Burgenland. Wer ist denn heute bei dir zu Gast?
2: Claudia Blasel wird da sein mit ihrem Buch Garten, Gift und kalte Rache.
0: Ein Krimi.
2: Ja, kein Kochbuch.
0: Ich wollte sagen, es ist kein Sachbuch, wie man den perfekten Mord begeht.
2: Das wäre aber eine Idee, werden wir besprechen.
0: Welches Gartengift verwendet man für wen? Ja. Sehr gut, Mahlzeit Burgenland ab 11, vorher noch der Radio Burgenland Vormittag. Und meine Damen und Herren, wir haben noch immer nicht den heurigen Grillhit gespielt, den heutigen. Ja, der wartet noch auf Sie. Das ist heute Ring of Fire von Johnny Cash. Das Guten Morgen Team wäscht seine Hände in Unschuld. Wir haben es nicht gespielt. Vielleicht hast es du.
2: Vielleicht habe ich. Dann schauen wir, was passiert. Ne?
0: 2000 Euro gibt es dazu gewinnen. 026 82 6 46 00. Die Telefonnummer, wenn Sie mitmachen wollen. Wenn Sie in voller Länge Ring of Fire hören. Das ist es nicht. Das sind die Village People. Schönen guten Morgen.

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1: Im Nachrichtenstudio ist Konstantin Hahn. Der neue EU-Migrations- und Asylpakt tritt heute in Kraft. Die Asylregeln werden damit EU-weit vereinheitlicht und zugleich verschärft. Mit dem Pakt will die EU etwa die Ankunft von Migranten in geordneterer Weise steuern und einheitliche Asylverfahren schaffen. Kritiker befürchten eine Aushöhlung der Grundrechte. Aus Brüssel, Tim Kupal.
2: Es beginnt an den EU-Außengrenzen mit einem Schnellsicherheits- und Identitätscheck. Fingerabdrücke, biometrische Daten, auch von Kindern ab 6 Jahren, sollen bei diesem Verfahren in der EU-Eurodac-Datenbank gespeichert werden. Dabei soll auch schon eine Vorentscheidung über Asylverfahren oder Abschiebung getroffen werden. Grenzverfahren soll es auch für Asylwerber geben, die als Sicherheitsrisiko gelten. Bis jetzt haben 15 EU-Länder hier Personal- und Aufnahmeplätze in Asylzentren an den Außengrenzen bereitgestellt. 11 EU-Länder müssen nachbessern. Bei der Eurodac-Datenbank sind 11 Länder auf Kurs. Unter den 16 Nachzüglern sind Deutschland und auch Österreich. Hier wird auf technische Schwierigkeiten verwiesen. Ungarn hat als einziges EU-Land bisher keinerlei Schritte zur Umsetzung des EU-Asylpaktes gesetzt.
1: US-Präsident Trump hat eine baldige Einigung mit dem Iran angekündigt. Ein Abschluss sei in den kommenden Tagen möglich, erklärt Trump, wie schon mehrmals in der vergangenen Woche. Die iranische Führung dementiert Fortschritte bei den Verhandlungen. Trump hatte zuvor angedrohte Angriffe auf den Iran wieder abgesagt. Das lange Tauziehen um einen neuen Kollektivvertrag für die 50.000 Beschäftigten in der chemischen Industrie ist vorbei. In der Nacht wurde in der 8. Verhandlungsrunde eine Einigung erzielt. Die Gewerkschaft hatte zuvor den Druck mit Streiks deutlich erhöht. Maria Kern berichtet.
3: Die Lohnverhandlungen für die chemische Industrie sind heuer deshalb so schleppend verlaufen, weil die Arbeitgeber mit Verweis auf eine Nulllohnrunde in Deutschland spürbar auf der Bremse standen. Die Gewerkschaft forderte dagegen mit Verweis auf eine Inflation von mehr als 3% auch eine Lohn- und Gehaltserhöhung von 3%. Den Standpunkt der Wirtschaftskammer bezeichnete die Arbeitnehmerseite als Frotzelei. Es folgten Betriebsversammlungen und Streiks. In der vergangenen Nacht kann man dann doch auf einen Nenner. Die Istlöhne und Gehälter werden nun um 1,8% bzw. maximal 100 Euro angehoben. Dazu kommt eine Einmalzahlung von 300 Euro oder ein zusätzlicher freier Tag. Die Mindestgehälter steigen um 2%, ebenso die Lehrlingseinkommen.
1: Papst Leo XIV. Beendet heute seine Spanienreise. Am letzten Tag des einwöchigen Besuchs besuchte er auf der kanarischen Insel Teneriffa ein großes Aufnahmelager für Bootsmigranten. Später feiert der Papst im Hafen von Santa Cruz de Teneriffa eine große Feldmesse. Am Nachmittag fliegt der Papst dann wieder zurück nach Rom. Das waren die Nachrichten mit Konstantin Hahn. Zum Wetter.
4: Trüb und zeitweise nass geht es von Vorarlberg bis ins westliche Niederösterreich und die Obersteiermark weiter. Im Süden und im Osten Österreichs bleibt es hingegen weitgehend trocken und zeitweise zeigt sich hier die Sonne, am längsten noch in den kommenden Stunden vom Weinviertel bis in die südliche Steiermark. Stellenweise wird lebhafter bis kräftiger Westwind und die Temperaturen erreichen 12 bis 19 mit ein paar Sonnenstunden bis zu 22 Grad. Am Wochenende wird es deutlich wärmer mit meist 20 bis 28 Grad, zeitweise scheint die Sonne. Es ist jedoch sehr windig und es sind auch Regenschauer, am Sonntag auch Gewitter dabei. So viel zum Wetter mit Nicola Biermeier.
5: Hier ist der Radio Burgenland Verkehrsservice, 9:03. Wien, Tangente in beiden Richtungen. In der Gürtelausfahrt ist vor dem Eurogate oder Eurogate-Tunnel ein Unfall passiert. Vorbeifahren geht langsam, aber es gibt bereits Stau. Im Burgenland haben wir keinen Eurogate-Tunnel und auch keine Verkehrsbehinderungen. Gut so.
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5: Es ist ganz wichtig, dass Sie jetzt auf keinen Fall zum Telefon greifen. Bitte nicht anrufen,
7: ruf mich nicht, aber du weißt doch genau,
5: sagt Georg Danzer. Der kommt gleich und danach immer den Joe Cocker, What Becomes of the Broken Hearted. 4:09 und 4:09. Feinen Freitagvormittag wünsche ich.

0: Wir spielen Sommer, auch wenn es draußen nur 20 Grad hat. Das Sweet Coco hier auf Radio Burgenland.
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0: Lerne deine Heimat kennen. Exkursion zu den Halbtrockenrasen am Galgenberg und am Gmergatscher in Rechnitz. Heute am Freitag ab 16 Uhr. Weil heute ist Freitag und 16 Uhr ist Viere. Treffpunkt Galgenberg, Rechnitz. Premiere der Schlossspiele Eberau heute um 20 Uhr. Die kleine Welt wird aufgeführt. Weitere Vorstellungen morgen und am Sonntag. Und dann nächste Woche Freitag, Samstag, Sonntag. Zeltfest auf dem Sportplatz Weppersdorf mit Kindertalente-Show, Frühschoppen, Austropop-Musik. Heute, morgen und am Sonntag. Los geht's mit einer Warm-up Ö3-Disco um 20 Uhr. Der Verein Wein, Natur, Kunst und Kultur lädt zur Kunstausstellung im Rahmen von Natur im Garten. Morgen und übermorgen ab 10 Uhr am Weingut Dietlinde und Reinhard Koch im Weingebirge Rechnitz.
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0: Immer noch Gänsehaut nach über 50 Jahren. Mandy Barry Manilow hier auf Radio Burgenland. Es ist 9:30. Wir kommen zu den Schlagzeilen.
1: Mit Vera Ulber-Kasanitsch. Das Burgenland startet eine große Umfrage zur neuen Jugendstrategie. Jugendliche zwischen 14 und 25 Jahren können ab sofort ihre Ideen online einbringen und so die Zukunft des Landes mitgestalten. Besonders engagierte junge Menschen können direkt an der Ausarbeitung von Maßnahmen mitwirken. Schulen erhalten dafür ein spezielles Toolkit, das Demokratiebildung und aktive Beteiligung im Unterricht fördert. 8 junge Frauen haben jetzt ihre Lehrabschlussprüfung zur zahnärztlichen Fachassistentin erfolgreich bestanden. Darunter sind auch 2 Absolventinnen aus dem Burgenland. Die Wirtschaftskammer lobt die Leistung der Kandidatinnen und hofft auf langfristige Verstärkung für die Branche. Und Basketball-Legionär Thomas Kleppers verlässt den deutschen Spitzenclub Ulm. Der 34-jährige Güssinger war 6 Jahre bei Ulm aktiv. 2023 wurde er mit den Ulmern deutscher Meister und war jahrelang auch Kapitän des Teams. Wo Kleppers seine aktive Laufbahn fortsetzt, steht noch nicht fest. Und jetzt zu den Wetteraussichten.
0: Sie haben sich die Wahrheit verdient, natürlich. Aber ich sehe nirgendwo 30 Grad, keine Spur von Sommerwetter. Es ist eine Art Übergangszeit. Viel Sonne, dann kommen wieder Wolken, dann gibt es wieder Regen, 18 bis 22 Grad heute, eine Spur milder dann morgen. Gute Fahrt, der Radio Burgenland Verkehrsservice, 9:31. Alles hat sich in Wohlgefallen aufgelöst, es sind uns keine Störungen gemeldet worden. Gute Fahrt.
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Ob Männlein oder Weiblein, wir alle kennen dieses Gefühl. Du verstehst mich nicht. Wolfgang Ambros hier auf Radio Burgenland. Hier ist der Radio Burgenland Verkehrsservice. Grätscht da rein um 9.41 Uhr. Wir haben hier eine Autobahnsperre. A4 Ostautobahn Richtung Ungarn zwischen Neusiedl Gewerbepark und Weiden. Sperre wegen der Arbeit nach einem Unfall. Ausweichen geht über die B51.

0: Hier ist Radio Brillant. Es ist unglaublich, sobald das im Radio läuft, das hier.
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0: Blinkt unser Telefoncomputer, die Leute rufen an. Es geht ja immerhin um 2000 Euro Grillkohle. Und ihr Ehrgeiz ehrt sie. Nur das müsste vorher im Radio laufen. Unser Grillhit des Tages. Also wenn Sie Johnny Cash in voller Länge hören, Ring of Fire, dann sind Sie richtig bei uns. 02286 646 00. Vielleicht darf ja ich schon abheben. Schauen wir mal, wann der Johnny Cash lustert.
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2: Im Nachrichtenstudio ist Konstantin Hahn. Weitgehende Anerkennung gibt es für das neue Erneuerbaren Ausbaubeschleunigungsgesetz, kurz ERBG. Damit will Österreich schneller und stärker auf Sonnen-, Wind- und Wasserenergie umstellen. Gerade die E-Wirtschaft wertet das Gesetz positiv. Volker Obermayr mit den Einzelheiten.
3: Der Ausbau der Erneuerbaren soll nicht nur schneller erfolgen, sondern auch umfangreicher ausfallen. Ziele sollen früher erreicht werden. Die Politik setze ein wichtiges Zeichen für Sicherheit, Unabhängigkeit und günstigere Strompreise, so Barbara Schmidt, Generalsekretärin von Österreichs Energie, der Dachverband der E-Wirtschaft.
4: Der Gesetzgeber hat den Ernst der Lage erkannt. Wir brauchen rascher erneuerbare Energien, wir brauchen starke Netze, um uns fossile Importe aus unsicheren Ländern zu ersparen.
3: Auch E-Control Vorstand Alfons Haber spricht von einer wichtigen Basis für Versorgung und Effizienz. Grundlegend sei ebenso die Ausbaupflicht für alle Bundesländer und eine konzentrierte Projektentwicklung bei den Erneuerbaren sowie beim Ausbau von Stromnetzen und Batteriespeichern.
2: Die rund 250.000 von der Bau- und Holzgewerkschaft vertretenen Beschäftigten erhalten in der Frühjahrslohnrunde durchschnittlich um 3,5% mehr Lohn. Die Verhandlungen seien trotz schwieriger wirtschaftlicher Rahmenbedingungen abgeschlossen worden, teilt die Arbeitnehmervertretung mit. Für einen Facharbeiter in der Bauindustrie bedeutet der Abschluss laut Gewerkschaft rund 1.690 Euro mehr Einkommen pro Jahr. Die Zahl der Vertriebenen ist erstmals seit 10 Jahren weltweit zurückgegangen. Das berichtet das UNO-Flüchtlingshochkommissariat in seinem jährlichen Bericht. Das liege vor allem daran, dass sich der Status vieler Flüchtlinge geändert habe und einige in ihre Heimat zurückgekehrt sind. Sarah Emmler berichtet.
5: Es gebe einen leichten Rückgang, doch mit 117,8 Millionen Menschen, die geflüchtet oder vertrieben worden sind, sei die Zahl dennoch auf einem hohen Niveau, so der UN-Flüchtlingskommissar Baham Sali. Humanitäre Hilfe habe Leben gerettet, doch sie sei für akute Krisen ausgelegt und nicht für eine langfristige Versorgung, kritisiert Sali und fügt hinzu, die humanitäre Hilfe könne keine Arbeitsplätze, Bildung oder Stabilität schaffen. Denn eine große Mehrheit der geflüchteten Menschen lebt seit mehr als 5 Jahren bereits im Exil und das teilweise unter der Armutsgrenze. Dem Kommissar zufolge solle die Weltgemeinschaft die Ursachen bekämpfen und für Sicherheit in den Herkunftsländern sorgen, damit freiwillige Rückkehr möglich wird. Andernfalls sollen Aufnahmeprogramme und humanitäre Visa Geflüchteten eine Perspektive bieten.
2: Taylor Swift ist als jüngste Frau überhaupt in die Hall of Fame der Songwriter aufgenommen worden. Am Abend hat es in New York eine Zeremonie für die 36-Jährige gegeben. Bei der Begründung für die Aufnahme von Swift wurde unter anderem ihre Fähigkeit angeführt, sich als Songwriterin zu wandeln und in unterschiedliche Klangwelten einzutauchen. Das waren die Nachrichten mit Konstantin Hahn. Zum Wetter.
6: Von Vorarlberg bis ins westliche Niederösterreich und bis zur Obersteiermark ist es weiter bewölkt und zeitweise regnet es. Im Süden und im Osten bleibt es hingegen meist trocken und zeitweise zeigt sich die Sonne am längsten noch bis Mittag vom Weinviertel bis in die südliche Steiermark. Stellenweise wird lebhafter bis kräftiger Westwind und die Temperaturen erreichen je nach Regen oder Sonne 12 bis 22 Grad. Am Wochenende wird es dann spürbar wärmer mit meist 20 bis 28 Grad. Zeitweise scheint überall die Sonne. Es ist jedoch sehr windig und es sind auch ein paar Regenschauer. Am Sonntag auch einzelne Gewitter dabei. So viel zum Wetter mit Nicola Wehmeier.
7: Hier ist der Radio Burgenland Verkehrsservice. 10.03 Uhr. Gute Nachrichten. Burgenland, A4 Ostautobahn Richtung Ungarn. Zwischen Neusiedl Gewerbepark und Weiden ist die Sperre der Autobahn aufgehoben. An der Unfallstelle ist jetzt eine Fahrspur frei. Gute Fahrt.
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Tormentone. Ich habe gerade nachgeschaut, was Ohrwurm auf Italienisch heißt. Tormentone von Ricky e Poveri. Mamma mia. Schönen Vormittag. Hier ist Radio Burgenland. Das ist auch ein Ohrwurm, aber der geht mehr aufs Herz als in den Gehörgang. Joshua Kennison, Jessie.

0: Ja. Ich glaube, das war er.
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0: Ich habe jetzt jemanden am Telefon. Schönen Vormittag. Hallo, wer spricht denn da?
2: Hallo, hier spricht die Manuela Unger.
0: Woher rufen Sie an, Frau Unger?
2: Aus Ritzing.
0: Und warum rufen Sie an, Frau Unger?
2: Ich habe gerade den Grillhit gehört.
0: Ring of Fire, Johnny Cash hat Ihnen Glück gebracht. Sie kommen in den Grilltopf und nehmen am Finale teil.
2: Ja, super, danke schön.
0: Gell? Ist eine schöne Sache. Ich wünsche Ihnen noch einen schönen Tag.
2: Danke,
0: Ihnen. Wiederhören.
2: Auf Wiederhören.
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0: 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Es ist gleich 10.30 Uhr, hier sind die Schlagzeilen.
1: Mit Vera Ulber-Kasanec. Zwei kalte Nächte haben beim Nova Rock Festival in Nickelsdorf für Einsätze des Roten Kreuzes gesorgt. Nach dem ersten Festivaltag mussten bis heute Vormittag rund 430 Besucherinnen und Besucher medizinisch versorgt werden. Die meisten hatten leichte Verletzungen, Kreislaufprobleme oder eben Beschwerden durch die niedrigen Temperaturen. Das Rote Kreuz rät zu warmer Kleidung und hat zusätzliche Heizungen und Wolldecken bereitgestellt. Rund 15 Akkus gibt es pro österreichischem Haushalt, von der elektrischen Zahnbürste bis zum Kinderspielzeug. Und von diesen Akkus geht auch Brandgefahr aus. Die Feuerwehren verzeichnen mehr Einsätze, häufig weil falsch geladen wird und weil beschädigte Akkus weiter verwendet werden. Und Markus Karner bleibt zwei weitere Jahre Trainer bei den Amateuren von Bundesligist Hartberg. Der 47-Jährige aus Wiesen hat das zweite Team der Hartberger in der abgelaufenen Saison zu Platz 2 in der steirischen Landesliga und damit zum Aufstieg in die Regionalliga Mitte geführt. Und jetzt zu den Wetteraussichten.
0: Es bleibt frisch, also zumindest frisch für die Jahreszeit, 18 bis 22 Grad heute Nachmittag. Ein bisschen Sonne, ein bisschen Wolken. Ein bisschen Regen und morgen am Samstag dann eine Spur wärmer als zuletzt. Gute Fahrt, der Radio Burgenland Verkehrsservice, 10:30 Uhr. Es schaut sehr gut aus, im Osten von Österreich sind uns keine Störungen gemeldet worden. Ich wünsche Ihnen gute und sichere Fahrt.
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0: Fein, dass Sie da sind.

Matthias Reim mit seinem Riesenhit, verdammt, ich liebe dich, hier auf Radio Brügel. Und das ist der Freitag, das ist der Vormittag mit Temperaturen unterm Durchschnitt, aber Musik, die ist weit drüber. Hier ist Whitney Houston, I Wanna Dance With Somebody. Schönen Freitag.

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So haben die 70er Jahre gerockt. Fleetwood Mac, Go Your Own Way hier auf Radio Burgenland. Wieder einmal nähern sich die Vereinigten Staaten und der Iran einander an. Angeblich gibt es jetzt wirklich eine Lösung für diesen Krieg oder, wie Donald Trump meint, Konflikt. Es ändert sich ja täglich, aber in 13 Minuten der aktuelle Stand in den Radio Burgenland Nachrichten.

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1: Im Nachrichtenstudio ist Konstantin Hahn. Ein Abkommen zwischen den USA und dem Iran könnte kurz bevorstehen. Die USA haben sich laut Präsident Trump mit dem Iran auf ein Ende des Krieges geeinigt. Auch der Iran spricht mittlerweile von einem Verhandlungstext, der in Teilen finalisiert sei. Hartmut Fiedler berichtet.
2: Donald Trump ist immer für Überraschungen gut. Einige Stunden nach der Drohung, den Krieg gegen den Iran auszuweiten, sagte er bei einem Wahlkampfauftritt via YouTube: Ich weiß nicht, ob ihr es gehört habt, aber wir haben heute den Krieg gegen den Iran beendet und sie haben zugestimmt, niemals eine Nuklearwaffe zu haben.
3: I don't know if you heard, but we ended the war with Iran today and they have agreed never to have a nuclear weapon.
2: Soweit, so Trump. Wie immer fehlen Einzelheiten. Der Iran bestreitet, dass es bereits eine fertige Vereinbarung gibt. Der Sprecher des Außenministeriums in Teheran bestätigte aber, dass die beiden Seiten in großen Teilen einig seien.
1: In der Frühjahrslohnrunde gibt es jetzt auch Lohnabschlüsse für die Bauwirtschaft. Die Löhne für die rund 250.000 Beschäftigten am Bau steigen um durchschnittlich 3,5% und damit weit stärker als in anderen Branchen. Michael Fröschl mit den Einzelheiten.
4: Für 250.000 Beschäftigte verhandelt die Gewerkschaft Bauholz. Im Schnitt steigen die Löhne in der Bauwirtschaft um 3,5%. Die genauen Beträge variieren je nach Sparte. In der Holzindustrie, wo man sich zuletzt in der zweiten Verhandlungsrunde geeinigt hat, steigen die KV-Löhne um 3,2%. In der eigentlichen Bauindustrie und im Bau- und Baunebengewerbe um 3,6%. Hier handelt es sich jedoch um einen bereits im Vorjahr ausgehandelten zweijährigen Abschluss, der eine Lohnerhöhung von 1% über der Inflationsrate vorgesehen hat. Damit liegen die Lohnerhöhungen am Bau deutlich über den Abschlüssen in anderen Branchen, wie zum Beispiel in der Chemieindustrie. Hier hat man sich erst vergangene Nacht auf eine Erhöhung der Mindestlöhne und Gehälter von 2% geeinigt.
1: Nächste Woche können 5 Volksbegehren unterzeichnet werden. Die Initiativen machen sich für unterschiedliche Themen stark. Eine will den Karfreitag als Feiertag verankern. Eine andere verlangt die Einführung einer Wahlpflicht für Nationalrats- und Bundespräsidentenwahlen. Die sozialdemokratischen Gewerkschafter setzen sich für mehr Personal bei der Polizei ein. Eine weitere Initiative für Gratisverhütung. In der Antarktis ist die höchste jemals gemessene Junitemperatur registriert worden. An der Forschungsstation Esperanza hat es letzte Woche 15,4 Grad. Die Durchschnittstemperatur liegt dort im Juni normalerweise bei -6,2 Grad. Auch an anderen Forschungsstationen wurden ungewöhnlich hohe Werte gemessen. Durch die Wärme schmilzt das Eis in der Antarktis derzeit deutlich schneller als üblich. Das waren die Nachrichten mit Konstantin Hahn. Zum Wetter.
5: Von Bregenz bis Amstetten und Liezen regnet es weiterhin zeitweise. Weiter im Osten und im Süden bleibt es hingegen weitgehend trocken. Allerdings wird auch hier die Sonne mehr und mehr von Wolken verdeckt und nur noch ab und zu kommt sie durch. Stellenweise weht lebhafter bis kräftiger Westwind und die Temperaturen erreichen je nach Regen oder Sonne 12 bis 22 Grad. Am Wochenende wird es deutlich wärmer mit meist 20 bis 28 Grad. Zeitweise scheint überall die Sonne, es ist jedoch sehr windig und es sind auch Regenschauer dabei, die meisten von Salzburg bis ins Burgenland. Am Sonntag im Südosten auch teils kräftige Gewitter. So viel zum Wetter mit Nicola Biermeier.
6: Gute Fahrt, hier ist der Radio Burgenland Verkehrsservice, 11.03 Uhr. Es sind uns keine Störungen gemeldet worden, nur es wird geblitzt auf der S31 der Burgenland Schnellstraße Richtung Oberpullendorf beim Knoten Mattersburg.
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6: Gebt dieser Frau immer ausreichend zu essen. Denn kaum hat sie Hunger, kommen böse Gedanken. Und das ist gefährlich, weil in ihrem Garten wachsen und gedeihen 200 Giftpflanzen. Damit kann sie Lietzelsdorf um die Ecke bringen. Gut für uns und für Lietzelsdorf. Sie baut ihre Ideen mit viel Sprachwitz in ihre schrägen und interessanten Krimis. Ich freue mich sehr, dass sie da ist. Claudia Blasel ist bei uns. Willkommen, Claudia. Hallo.
8: Ja, hallo.
6: Wie geht's dir? Ich hoffe, du hast gegessen.
8: Ich habe schon was gegessen, ja. Aber Essen geht immer.
6: Deswegen servieren wir auch mörderisches Gazpacho. Ich bin Georg Brenner und sage Mahlzeit.

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1: Ihre Freunde sind Alraunen, Hundspetersilie, Taumellolch, indische Stechäpfel. Ich habe da eine Liste von Giftpflanzen. Sie ist eine freundliche Frau, die tödliche Pflanzen in dem Garten hat. Claudia Blasel ist bei uns zu Gast. Claudia, bevor wir über Krimis und Litzelsdorf sprechen, hast du eine Lieblingskillerpflanze?
2: An und für sich ja. Und zwar jetzt werden alle erstaunt sein und wahrscheinlich das Mittagessen verschieben. Es ist die Petersilie, die ja auch zur Giftpflanze 2023 gewählt wurde, nicht umsonst. Es gibt da den hübschen Spruch, Petersilie hilft dem Mann aufs Pferd und der Frau unter die Erd. Ich meine, Frauen waren immer arm. Also früher war das quasi als Geilkraut bekannt. Es war botanisches Viagra, es war ein Abtreibungsmittel. Und wenn sie blüht und Samen entwickelt, das im zweiten Jahr steht, oder wenn man Öl macht, dann ist sie giftig. Die Krause hat sogar ein bisschen eine Rauschwirkung.
1: Wow. Also aber das, was ich meine, die Suppen tue, ist harmlos.
2: Es ist harmlos, ja.
1: Okay, also das kann ich essen.
2: Das ist immer die Menge, ja, die das Gift
1: macht
2: und die Blüte.
1: Okay, die Blüte und die Menge von der Petersilie, ein Potenzmittel, gleichzeitig auch für Abtreibungen benutzt worden. Da sieht man, was für eine Kraft in so einem Kräutchen stecken kann, oder? Und haben das die Menschen eigentlich früher gewusst, wie das so ist?
2: Früher haben die Menschen das alle gewusst, ja.
1: Ja.
2: Wie gesagt, Petersilie findet man heute noch als Geilkraut. Die Bordelle waren in der Petersiliengasse.
1: Mhm.
2: Und früher hat es ja nichts gegeben. Keine chemischen Medikamente, keine Tabletten. Man war mit Kosmetik, mit Nahrungsmittel, Medizin und natürlich auch mit Mord. Nicht jeder hatte ein Schwert zu Hause. War man auf pflanzliche Basis angewiesen.
1: Das ist interessant. Und ist das auch das, was dich an diesen Pflanzen so fasziniert, nämlich diese vermeintliche Lieblichkeit der Petersilie und jeden Sonntag kommt sie in die Suppe und auf der anderen Seite ist da eine Macht und eine Gefährlichkeit.
2: Ja, es ist immer, ich meine, was viel hilft, schadet viel. Und heute gehen die Menschen halt eben zum Teil, sage ich leider, es gibt schon sehr viele Pflanzenvergiftungen wieder deswegen, in die Richtung, dass man entweder nur das Gute und Schöne schätzt, also als Vorgartenzierde oder eben als Dekoration auf dem Schweinsbraten, so am Tellerrand. Von mir aus noch für die Bienen, wer ein Naturschützer ist. Aber es ist immer so, was viel hilft, schadet auch viel.
1: Mhm.
2: Also Pflanzen haben Schattenseiten. Früher hat man sehr gut um diese gewusst.
1: Petersilie, ich werde in Zukunft aufpassen oder auch nicht. Bei uns zu Gast Claudia Blasel.

0: Mahlzeit Burgenland. Giftmorde sind die ideale Lösung, sagt unser Gast. Sie sind ressourcenschonend, umweltverträglich, biologisch abbaubar, jederzeit verfügbar. Und die Frau, die mir gegenüber sitzt, ist schon sehr interessant. Für mich ist das eine Person, die einen Weg gefunden hat in dieser vielfältigen, undurchdringlichen Landschaft der Krimis. Claudia Blasler heißt sie. Sie ist eine Steirerin. Sie lebt in Litzelsdorf und hat das Buch Gärtengift und kalte Rache jetzt rausgebracht. Nicht dein erstes Buch. Claudia, du hast schon Krimis geschrieben, Sachbücher geschrieben. Aber wie bist du aufs Gift gekommen?
1: Also ursprünglich eigentlich durchs Fernsehen, muss ich sagen. Und das ist jetzt ein bisschen kritisch negativ gemeint, weil Giftmorde im Fernsehen also meistens falsch dargestellt werden. Da sitzt der Onkel Otto am Tisch, nimmt zwei Löffel seiner Suppe, röchelt sanft, greift sich an den Hals. Genau. Perfekt dargestellt, fällt tot um. Also in Wahrheit gibt es so ein Gift nicht unter Pflanzen, außer man nimmt Blausäure. Und das hat mich anfänglich geärgert, diese, eben, das ist ja gerade das Tolle am Giftmord, dass man nicht mehr dabei ist.
0: Darf ich das toll unter Anführungszeichen setzen?
1: Selbstverständlich, ja. Sag ich, man hinterlässt keine Fingerabdrücke, man muss ja keine Blutspuren vom Sofa putzen oder ähnliches. Aber abgesehen vom Eisenhut, der in 20 Minuten ungefähr tödlich sein könnte, der aber so schmerzhaft ist, dass wahrscheinlich ein Bildriss beim Fernsehen entstehen würde, vor lauter Gebrödel. So, die Pflanzen wirken oft erst in 2 Tagen, in 3 Tagen, in einem Monat, in einem halben Jahr. Also das geht nicht so ruckzuck.
0: Die Statistik sagt ja, und auch die Menschen in den Krimis sagen immer wieder, es ist eine weibliche Angelegenheit, der Giftmord. Siehst du das auch so?
1: Es ist so, dass statistisch ebenfalls gesehen, ist es in den letzten 100 Jahren nicht mehr so. Also Männer haben aufgeholt, an und für sich haben sie sich ziemlich ausgeglichen. Früher war es immer, ja, über Jahrtausende rein weiblich. Frau hat sich um die Kinder gekümmert, ums Essen gekümmert, hat die Kranken gepflegt, die hat natürlich bessere Kenntnisse gehabt. Interessant ist es, dass es gerade im aktuellen europäischen und deutschsprachigen Raum wieder zu Pflanzengift gegriffen wird. Also es werden immer wieder Leute verurteilt. Und da ist mir schon aufgefallen, also mehrheitlich sind es inzwischen Männer, wobei man natürlich auch sagen könnte, Frauen kennen sich besser aus, werden einfach nicht erwischt. Also das ist eine Hypothese, die kann man weder beweisen noch widerlegen. Aber ich sage, die Männer haben aufgeholt.
0: Aber grundsätzlich kann man sagen, der Giftmord ist nicht etwas, wo man sagt, ich zuck aus, ich muss jetzt jemanden umbringen, dass der Giftmord nicht das Richtige, weil du musst ein halbes Jahr lang wirklich in Rage sein, dass du dich dann beruhigst.
1: Ja,
0: das
1: Mord
0: dauert halt.
1: Geht nicht mit Giftmord.
0: Was wir alles lernen. Eine sehr interessante Sendung. Claudia Blasl ist bei uns.

0: Mahlzeit Burgenland. Bei uns zu Gast Autorin, Giftexpertin, Krimi-Autorin Claudia Blasel. Claudia und ich, wir haben gerade gesprochen, wie sehr uns Menschen leid tun, die in Krimis sterben und wie wenig kriminelle Energie wir beide in uns tragen. Aber ich glaube, so als Krimi-Autorin, Claudia, ist so ein Buch schon ein schönes Ventil, auch das rauszulassen. Wobei ich glaube, das alles schlummert nicht wirklich, wie soll man sagen, so in dir, dass du das auch im echten Leben ausleben musst.
1: Sagen wir, im echten Leben reichen mir die Pflanzen. Ja. Die sind ein guter Schutz. In Wahrheit ja ist es aber so, wer meine Bücher eben kennt, weiß also gerade bei den drei Krimis mit Gärten und Gift, dass ich im Grunde schon dazu neige, eher Menschen umzubringen, die es wirklich verdient haben, also die Dreck am Stecken haben. Ich morde keine Kinder und auch keine Tiere. Und im letzten Buch, zumindest ich persönlich, habe dann sogar Mitgefühl, sage ich jetzt, mehr mit dem Täter, der Täterin, lass mal offen gehabt, weil die Gründe für mich schon nachvollziehbar waren. Wie wir vorher gesprochen haben, jeder hat aber einen Trigger, glaube ich, wenn es wirklich um die eigenen Sachen geht, Familie, Kinder, was auch immer, dass dann schon ein Potenzial besteht bei manchen Menschen,
0: ja,
1: dass eben doch Mord und Totschlag passiert.
0: Ja, ich sage immer, niemand wird als Mörder geboren. Es passiert irgendwas, dass das so läuft und das sind halt die Abgründe, die uns sehr faszinieren. Hast du als Kind schon Krimis gelesen?
1: Ich habe immer Krimis geliebt. Ja,
0: ja.
1: Ich war als Kind, also ich habe eben zum Beispiel nie Western oder Winnetou geschaut, aber ich kenne, glaube ich, alle Edgar Wallace-Filme in- und auswendig. Haben mich wild begeistert oder...
0: Also die mit Klaus Kinski oder...
1: Ja, genau.
0: Die,
1: ja. Klaus Kinski und so Schwarz-Weiß noch. Schabroll-Filme, die waren damals ja auch.
0: Ja, und also diese klassischen Krimis, wo einer draufkommt dann, ne?
1: Ja.
0: Schön.
1: Heute ist er, mir ist zu viel Action, also bei vielen Krimis. Also ich brauche jetzt keine Verbrecherjagden, keine Autos, die sich überstürzen, das ist alles so laut, vor allem die amerikanischen.
0: Ja.
1: Auch keine hysterisch keifenden Frauen. Es ist ein bisschen, Krimi heißt nicht unbedingt Action für mich und er muss auch nicht blutig sein.
0: Ich hätte jetzt Lust auf ein Columbo. Das waren doch immer, oder? Das war mal eine interessante Idee. Claudia Blasel ist bei uns zu Gast. Wir werden noch reden über ihre steirische Herkunft, weil sie hat das Burgenland ja als Zugröste kennengelernt. Werden wir reden. Und kochen müssen wir auch. Giftig. Nach halb.

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0: 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Schönen Freitagvormittag, / Mittag. Es ist schon 11:30. Wir kommen zu den Schlagzeilen.
1: Mit Vera Ulber-Kasanetsch. Das Verfahren rund um den Tod des früheren Justizsektionschefs Christian Pilnatschek wird eingestellt. Das hat die Staatsanwaltschaft Eisenstadt mitgeteilt. Begründet wird der Schritt damit, dass es keine maßgebliche Änderung der Beweislage gibt. Der Fall ist der Staatsanwaltschaft Krems entzogen und im September 25 Eisenstadt zugewiesen worden, um den Anschein von Befangenheit auszuschließen. Österreich soll eine österreichweite Unterstützungstruppe für Amtstierärzte bekommen. Bei Tierseuchenausbrüchen sollen speziell geschulte Teams rasch und unbürokratisch im ganzen Land eingesetzt werden. Die Initiative dazu stammt aus dem Burgenland. Und Ex-Landeshauptmann Hans Nissl von der SPÖ feiert heute seinen 75. Geburtstag. Nach 18 Jahren als Landeshauptmann im Burgenland ist er 2019 aus der Landespolitik ausgeschieden. Nissl ist jetzt Sport Austria-Präsident und erwägt bei der Bundespräsidentenwahl 2028 als überparteilicher Kandidat anzutreten. Und jetzt zu den Wetteraussichten.
0: Gute Aussichten zum Fußball schauen, das Grillen draußen, ja mit der Jacke geht's, und beim Novarock braucht man sowieso die Wolldecke. Es wird heute frischer als sonst, 18 bis 22 Grad. Sonne gibt's, Wolken gibt's, Regen ist auch wieder möglich. Morgen am Samstag eine Spur wärmer. Gute Fahrt, der Radio Burgenland Verkehrsservice, 11:31. Es sind uns keine Störungen gemeldet worden. Kommen Sie gut durch diesen Freitag.
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0: Mahlzeit Burgenland. Schräg, skurril, giftig sind ihre Krimis und auch ihre Sachbücher. Claudia Blasel aus Litzelsdorf ist bei uns zu Gast, Autorin. Wobei, Claudia, du bist ja eigentlich, man hört es noch in den, wie soll man sagen, Obertönen, du bist Steirerin. Jahrgang 65 in Mautern bei Leoben aufgewachsen. Inwieweit, mit dir kann man super reden über die Unterschiede zwischen dem Burgenland und der Steiermark. Was sagst du als Obersteirerin über Litzelsdorf?
1: Ja, ich meine, Litzelsdorf ist sicher noch dörflicher geprägt, allerdings nicht ländlicher. Also Unterschiede, die mir auffallen, sind den einzigen Kritikpunkt, den ich eigentlich habe, die Südburgenländer sind ja alle fanatische Rasenmäher. Ich verstehe nicht, warum das Gras...
0: Das ist der Samstag.
1: Ja, Stegersbach, da blüht nichts, da wird alles niedergemäht. Es ist jetzt nicht wirklich touristisch, sagen wir, angebracht. Die wird ja eher, so wie bei der Auffahrt, genau, zum ORF, dieser Blühstreifen über der Straße, ja Wahnsinn, so schön ist der.
0: Okay, also du würdest dir mehr Pflanzen
1: wünschen. Ich würde mir mehr Blühendes wünschen, weil Natur gibt es genug im Südburgenland.
0: Ja. Und wir hätten auch klimatisch schon einiges zu bieten, also für so Pflanzen, ne?
1: Es gibt die Thermen, ich möchte sagen, es ist eine sehr, sehr friedliche Gegend. Mehr Infrastruktur, also ein Zug wäre schön, wird es natürlich nie geben.
0: Ja.
1: Wäre aber eine gescheite Anbindung.
0: Du kommst ja aus einer richtigen Industriegegend eigentlich.
1: Ja.
0: Ländlich, aber da war Donauwitz, da war Eisenerz, da war das heißt, du bist in einem, wie soll man sagen, es klingt so despektierlich, das meine ich aber gar nicht, Arbeitermilieu, oder?
1: Ja, ich komme aus einer reinen Arbeitergegend. Bei uns hat es im Grunde nur zwei Möglichkeiten gegeben früher. Entweder man steht am Hochofen, beziehungsweise man steht in Eisenerz im Stollen drinnen, oder man ist Landwirt. Also ich meine, wir haben sehr viele Bauern, man sieht sehr viele glückliche Kühe auf den Weiden und so.
0: Ja.
1: Aber das war die zweite Option. Dann hat es vielleicht noch Holzarbeiter gegeben, aber das war's. Das heißt, man hat als Kind hat man schon ein bisschen das Damoklesschwert gehabt, entweder ich lerne jetzt was Gescheites oder ich stehe halt auch am Hochofen. Dass sich das später so ändern würde, hat man jetzt nicht vorausgesehen damals.
0: Aber wenn die Schlussfolgerung daraus ist ja, wenn ich dann was lerne und nicht am Hochofen stehe, muss ich weg. Oder? Oder gehe ich weg von hier?
1: Früher sind alle weggegangen, ja. Ich muss sagen, heute ist es, glaube ich, geringer, aber wir haben natürlich tatsächlich, möchte ich sagen, hat das Südburgenland inzwischen wahrscheinlich sogar mehr Arbeitsplätze wie die Obersteiermark. Wir sind eher touristisch, Gesäuse und so, schöne Natur,
0: ja.
1: Ähnliches. Aber wie gesagt, es sind starke Abwanderungsgemeinden, das darf man

0: jetzt nicht leugnen. Eisenerz war eine Großstadt. Heute sind da wahrscheinlich weniger Einwohner als in Litzelsdorf.
1: Claudia Blasl ist bei uns zu Gast. Sie ist hier gegangen nach Italien, der Pasta gut rein. Antonello Venditti, Bomba und Bomba.

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1: Mahlzeit Burgenland, bei uns zu Gast Autorin Claudia Blasel mit ihrem Krimi Gärtengift und kalte Rache. Sie ist aber ins Warme gegangen, wobei es regnet auch manchmal in Turin, kann ich mir vorstellen. Claudia, du bist nach dem Studium 12 Jahre in Italien gewesen. Was hat dich dort gehalten?
2: Ja, ich muss sagen, Freunde, Arbeit. Ich habe ja Italienischer studiert, es war so naheliegend. Turin ist eine wunderschöne Stadt, dort habe ich den Wein kennengelernt und das gute Essen. Zu Studienzeiten hat man das Geld dafür nicht gehabt. Es war eine riesige Stadt. Ich bin dann aus privaten Gründen im Retour, weil ich dann meine Mutter betreut habe als Einzelkind. Aber sagen wir, als Großstadt hat es mir gereicht. Insofern passt jetzt wieder Lietzelsdorf. Wie gesagt, es ist ruhig. Man kann sich in Lietzelsdorf zum Beispiel nicht vorstellen, dass es Kriminalität gibt. Ja. Das muss man auch sagen. Man ist dann komplett weg wieder vom Geschehen.
1: Du hast einen interessanten Gedanken in Worte gefasst. Das finde ich super. Du sagst, man ist in Lietzelsdorf oder überhaupt im Südburgenland oft gezwungen, wenn man wohin will, die Hauptverbindung zu verlassen.
2: Ja, ich finde, also wie gesagt, während man, sag jetzt Obersteiermark, egal ob Mautern mit dem Wildpark oder so, die Leute, die durchfahren, sagen alle, Mei, ist das schön bei euch. Jetzt würde, glaube ich, niemand behaupten, dass es zwischen Oberwart und Güssing auf der Bundesstraße schön ist. Also das ist jetzt nicht gerade die Augenweide. Das Südburgenland muss man auf Hinterwegen, auf dem zweiten Blick entdecken. Man muss abbiegen und man muss wirklich, ob das Lietzelsdorf Bergen ist, Stinazröber, Wörterberg, Güssing, Bildein, Eberau. Man muss einfach sozusagen die kleinen Straßen nehmen, links, und dann wird es auf einmal wunderschön. Aber ich glaube, das Problem liegt eben da wirklich, dadurch, dass es keinen Zug gibt und keine sonstigen Verkehrsverbindungen, dass die Leute alle Auto fahren, die müssen ja. Und das heißt, wenn man sich nie von der Bundesstraße wegwagt, hat man nicht den gleichen Eindruck als den, wenn man sich so auf Abwegen, Schleichwegen, Hinterwegen, ja. Ich sag, dann öffnet sich eine völlig andere Welt.
1: Warum nicht mal nach Heugraben fahren?
2: Ja,
1: dort opieren. Genau. Liebe Grüße in den Süden. Es ist schon interessant. Ich glaube, das gilt ja grundsätzlich so ein bisschen fürs Leben. Auch im Kopf sollte man manchmal die Hauptverbindung, die eh so gut befahren ist, unter Anführungszeichen verlassen, und mal ein bisschen auf die Seite denken, oder? Ich glaube, ja. Da erlebt man Abenteuer sogar im eigenen Dasein.
2: Ja, was schon vorgefahren ist, ich meine, wie heißt das, wer den Schritten des anderen folgt, der erreicht dann nur das Ziel der anderen.
1: Wir haben heute wieder mal so recht. Claudia Blasel ist bei uns.

0: Gute Musik, gute Gäste. Autorin Claudia Blasel ist bei uns zu Gast. Sie hat 200 Giftpflanzen in ihrem Garten. Sie interessiert sich für das, was vor unserer Haustür wächst und eventuell dafür sorgt, dass der Nachbar dann nicht mehr so lange auf dem Planeten ist. Wir servieren heute, Claudia, mörderische Gazpacho. Was ist daran mörderisch?
1: Ja, ich meine, Gazpacho hat generell diesen Klang schon nach was Mediterranen und wie gesagt, Südburgenland hat ja die meisten Sonnenstunden, wenn man jetzt ortsmäßig wahrscheinlich diskutieren kann, egal ob das jetzt in Oberwart ist oder von mir aus in Bildein. Es ist eine kalte, eine geeiste Gemüsesuppe. Mhm. Das Mörderische ist, dass ich wahnsinnig viel Chili hineingeben würde, was, glaube ich, in der originalen Rezeptur nicht drinnen ist. Ich habe Ricotta total gern. Das ist so eine italienische Topfenvariante. Ich rühre also überall Ricotta rein. Aber das Typische ist eben, dass man sie kalt oder überhaupt geeist essen kann. Was ja nächste Woche soll es wieder 33 Grad schon haben bei uns, ja. Durchaus eine Option ist.
0: Also einfach mal ein bisschen Erfrischung holen. Sie finden das alles auf burgenland.orf.at. Wenn wir schon in Italien sind, da möchte ich kurz weiterreden, Claudia. Was hast du in Italien erfahren, wo du dir denkst, dazu habe ich nach Italien müssen, das lernst du nur in Italien?
1: Die Menschen, muss ich sagen, die Menschlichkeit. Ja. Die Italiener sind wahnsinnig hilfsbereit. Sie haben einen unglaublichen Zusammenhalt. Also man kann, glaube ich, in Italien nicht einsam sein oder vereinsamen. Man könnte also nicht eine Woche in der Wohnung liegen und gestorben sein. Das ist undenkbar. Sie haben eine Fröhlichkeit. Und was mich auch sehr begeistert hat, es ist das Essen und Kochen ganz wichtig, nur in Italien. Bei der Zusage muss auch die Männer kochen, genauso dort. Da wird stundenlang gesprochen, wer hat die besten Paradeiser, wo kriegt man den besten Fisch her. Das sind also ganz seriöse, ernsthafte Themen.
0: Ja. Ein Kulturvolk, ganz einfach. Ja. Es ist einfach so. Das muss man sagen, das ist bei uns anders.
1: Ja, es ist die Musik, der Zusammenhalt. Ja, wie gesagt, Essen und Trinken. Also schon, ich bin schon sehr italophil in der Küche geprägt.
0: Ja. Es ist angeblich auch die beste Küche der Welt. Wobei, wenn Sie Franzose sind, bitte nicht anrufen. Mahlzeit Burgenland.
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0: Fitis ist eine Gemeinde im nördlichen Waldviertel. Sie liegt an der Theia. Die erste urkundliche Erwähnung ist aus dem Jahr 1150 erhalten. Seit 1462 ist die Abhaltung eines Marktes belegt, der zu einem der bedeutendsten des Waldviertels wurde. Auch das geistige Leben blühte. In Fitis bestand um 1600 ein Zentrum der protestantischen Bewegung. Die Pfarrkirche ist ein romanisches Bauwerk, besitzt aber gotische Spitzbogenfenster und ein Kreuzrippengewölbe. Sie ist dem heiligen Bartholomäus geweiht. Den Hochaltar aus 1732 schmückt ein Altarbild mit einer lebensgroßen Darstellung des Kirchenpatrons. Von den vier Glocken hat nur eine alle Kriege überlebt. Sie stammt aus dem Jahr 1797.
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2: Herzlich willkommen zum Mittagsjournal. Unsere Themen heute. Die Altersteilzeit soll reformiert werden. In der Causa Pilnacek wird es keine weiteren Ermittlungen geben. Und heute starten auch die Gastgeberländer USA und Kanada in die Fußball-WM. Aus dem Journalstudio begrüßt sie Julia Bötzinger. Bei der Altersteilzeit steht eine Reform an. Innerhalb der Regierung wird gerade über Kürzungen beim Altersteilzeitgeld verhandelt. Sie sollen Menschen mit höherem Einkommen treffen. Eva Haslinger aus der ORF-Innenpolitik-Redaktion. Was konkret könnte da kommen?
3: Ja, ganz fix ist es noch nicht, aber es scheint in die Richtung zu gehen, dass bei der Berechnung des Altersteilzeitgeldes ein Deckel eingezogen wird, und zwar bei 5.200 Euro. Das bedeutet, dass alle, die mehr als diese 5.200 Euro verdienen, mit Einbußen rechnen müssen. Für die, die weniger verdienen, ändert sich dadurch einmal nichts.
2: Das soll mittelfristig rund 250 Millionen Euro einsparen. Damit soll ausgeglichen werden, dass beim sogenannten Zwischenparken von Arbeitskräften beim AMS keine Lösung gefunden worden ist. Woran ist es da gescheitert?
3: Ja, gescheitert ist das offenbar am Widerstand des Wirtschaftsflügels, der hier in den Verhandlungen hart geblieben ist. Vor allem im Tourismus und in der Bauwirtschaft wird das Zwischenparken ja gerne genutzt.
2: Berichtet Eva Haslinger. Im Fall rund um Christian Pilnacek wird es keine weiteren Ermittlungen geben. Das Ermittlungsverfahren wird nicht fortgeführt, das teilt die Staatsanwaltschaft Eisenstadt heute mit. Der ehemalige Sektionschef im Justizministerium, Christian Pilnacek, wurde im Oktober 2023 tot in der Donau aufgefunden. Über die Todesursache wurde spekuliert, neue Beweise wurden keine gefunden. Mehr von Beate Tomasovic.
4: Es wurden keine neuen Erkenntnisse über die Todesursache von Christian Pilnacek gefunden, sagt Petra Bauer, Sprecherin der Staatsanwaltschaft Eisenstadt.
5: Insgesamt ist man zum Ergebnis gekommen, es gibt keine Hinweise auf ein Fremdverschulden an den Verletzungen und am unzweifelhaft festgestellten Ertrinkungstod.
4: Über Monate wurde in der Öffentlichkeit spekuliert, woran der Ex-Sektionschef gestorben sein könnte. Im Februar hat dann ein gerichtsmedizinisches Gutachten im Auftrag der Staatsanwaltschaft Eisenstadt erneut den Tod durch Ertrinken festgestellt. Die Staatsanwaltschaft Eisenstadt führt also das Ermittlungsverfahren nicht fort. Eingeflossen in die Entscheidung ist übrigens auch die Auswertung der Daten der Smartwatch von Pilnacek. Die WKStA hat die Daten bereits 2025 ausgewertet und die Staatsanwaltschaft Eisenstadt hat sie im März noch einmal überprüft.
2: Der Sicherheitsbereich am Hamburger Flughafen ist heute früh geräumt worden. Alle Passagiere mussten den Bereich hinter den Sicherheitskontrollen verlassen. Der Grund war eine polizeiliche Lage, wie es heißt. Ein Mann war unbewusst durch Drücken eines Notknopfes in den Bereich gelangt, heißt es. Er wurde aber schnell aufgefunden. Der britische Künstler David Hockney ist tot, das wurde vor kurzem bekannt. 1937 geboren, wird er später zu einem der einflussreichsten Künstler des 20. Jahrhunderts. Bekannt ist Hockney etwa durch seine Swimmingpool-Bilder. David Hockney wurde 88 Jahre alt. Wir kommen noch zum Sport. Nach dem WM-Auftakt in Mexiko beginnt heute für die anderen Gastgeberländer USA und Kanada das WM-Turnier. Und bei beiden Spielen gibt es zusätzlich eigene Eröffnungsshows. Martin Lang.
6: In Los Angeles treten Katy Perry und Ted Lasso Star Sudeikis auf. In Toronto singen Alanis Morissette und Michael Bublé. Dann kommt Kanadas Jessie Marsh Band gegen Bosnien-Herzegowina mit deren Allstar Jake und Jungstar Ex-Salzburg Alea Begovic. Und Kanadas Teamchef Jessie Marsh, zweimal Meister mit Salzburg, sieht sein Team bereit für große Spiele. Wir wollen Kanada und auch unsere Fans stolz machen. Aber 21 Uhr Kanada Bosnien und in der Nacht treffen die USA auf Paraguay. US-Teamchef Pochettino rät seinen Spielern, dem Erwartungsdruck im eigenen Land mit kindlichem Gemüt, ohne Druck und Verantwortung zu trotzen.
7: Like a child, with not pressure, with not responsibility.
6: USA-Paraguay beginnt in Los Angeles um 3 Uhr früh.
2: Das war das Mittagsjournal mit Julia Wötzinger. Zum Wetter.
8: Feuchtkühle Luft von Deutschland her staut sich heute an der alten Nordseite. Das Wochenende wird deutlich wärmer und insgesamt auch sonniger, vor allem von Salzburg ostwärts, aber noch unbeständig. Heute Mittag hat es in den Landeshauptstädten zwischen 12 Grad bei Regen in Salzburg und in Bregenz und 19 Grad mit etwas Sonne in Wien und Eisenstadt. Entlang und nördlich der Alpen regnet es auch am Nachmittag häufig bei kühlen 10 bis 18 Grad. Im Osten und Süden werden es stellenweise knapp über 20 Grad. Hier gibt es eine meist trockene Mischung aus Wolken und Sonne. Vielerorts weht lebhafter Westwind und am Wochenende wird der Wind sogar noch zulegen. Am meisten Sonne bekommen dann schon der Westen und der Süden des Landes und bis zu 28 Grad an den Nachmittagen. Von Salzburg bis zum Burgenland werden es immerhin 18 bis 26 Grad. Neben sonnigen Phasen gibt es hier noch teils kräftige Regenschauer und auch ein paar Gewitter. So viel zum Wetter von Gerald Holzinger.
9: Gute Fahrt, hier ist der Radio Burgenland Verkehrsservice, 12 Uhr und gleich 7 Minuten. Niederösterreich, A2 Südautobahn Richtung Wien, zwischen Kottingbrunn und Bad Vöslau. Nach einem Unfall ist der rechte Fahrstreifen gesperrt. Ansonsten kommen Sie gut voran. Gute Fahrt, Mahlzeit.
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0: Mahlzeit Burgenland. Lassen Sie sich das auf der Zunge zergehen, welche Bücher unser Gast schon geschrieben hat. Miederhosenmord, Gamsbart-Massaker, böse Blumen, noch mehr böse Blumen, Gärtengift und tote Männer, Gärtengift und große Liebe, Gärtengift und kalte Rache. Und da fehlen noch ein paar. Bei uns zu Gast die sehr fleißige Claudia Blasel aus Litzelsdorf. Claudia, bist du wirklich so fleißig, wie ich dir das jetzt gerade unterstelle?
1: Ja, ich muss sagen, beim Schreiben bin ich leider ein bisschen der Deadline-Junkie. Also für Nicht-Eingeweihte fange ich immer zu spät an.
0: Ja.
1: Weil ich natürlich, der Garten ist inzwischen so eine Art Obsession geworden. Es fängt mit einer Giftpflanze an, dann hat man zwei, dann hat man drei. Inzwischen ist es so, dass ich zum Beispiel auch Nachtschattengewächse sammle, so wie andere Briefmarken. Oder und im Garten ist immer was zum Tun.
0: Gibt es eine Pflanze bei all denen, die du erwähnt hast, die du niemals im eigenen Garten haben wollen würdest?
1: Ja, doch. Also ich muss sagen, ich bin sehr, sehr vorsichtig, was invasive Neophyten betrifft. Also ich würde niemals im Leben Jakobskreuzkraut haben. Das breitet sich aus, ist wahnsinnig schädlich im Viehfutter. Ich meine, wir haben Viehweiden neben und so weiter.
0: Das ist giftig auch.
1: Ja? Es ist giftig, ja, und vor allem ist es fürs Vieh ganz schädlich. Und es ist invasiv, also ein Jakobskreuzkraut, zwei. Ich habe auch keine Ambrosia, also Ragweed, wo immer wieder aufgerufen wird,
0: ja, dass das man das ausrottet. Ja, das ist ja allergen, also ein Allergen. Ne?
1: Das ist hochallergen, ja. Ich habe keinen Riesenbärenklau, weil mir der zu gefährlich wäre. Ich habe also nur einen Wiesenbärenklau. Also es gibt schon einige Pflanzen, wo ich sage, oder auch das drüsige Springkraut, das habe ich eigenhändig ausgerottet auf meinem Grund. Also sag, da bin ich schon sehr vorsichtig auch.
0: Also, wie ist es, wenn du in deinem Bett liegst, es ist Abend, die Grillen zirpen, Litzelsdorf geht schlafen und du weißt, vor deinem Fenster ein Ort potenziell geeignet, um ein Massaker anzurichten in den Innereien der Menschen?
1: Ja, könnte man.
0: Ich meine, das ist doch eine wahnsinnige, atmosphärisch ist das nicht giftig?
1: Es ist giftig, aber es ist natürlich wunderschön. Also die meisten Leute glauben ja, Giftpflanzen beschränkt sich auf die typischen Hexenkräuter. Also alle sagen ja, Tollkirsche, Pilsenkraut, Eisenhut, Maiglöckchen. Wobei Maiglöckchen sind jetzt gar nicht so lebensbedrohlich, wie man immer sagt.
0: Trotzdem nicht essen, bitte.
1: Ja. Trotzdem nicht essen, ja. Haben aber gleichzeitig eine Durienhecke oder eine Kirschlorbeerhecke, die sind auch tödlich giftig. Man hat auch Schneerosen, ohne zu wissen, dass die tödlich giftig sind. Man hat Veilchen, Alpenveilchen, die sind auch tödlich giftig. Man könnte sie selbst mit Muskatnüssen umbringen, wenn man wollte.
0: Man muss aber viel essen davon, oder?
1: Man muss einige essen, ja. Oder Zucchini, bittere Zucchini. Zucchini? Sind jedenfalls tödlich. Es sterben immer wieder Schrebergärtner, weil sie bittere Zucchini essen, ja. Das kommt also Deutschland,
0: Österreich. Schon langsam habe ich das Gefühl, ich muss mein Essen fotografieren und irgendwem schicken, bevor ich kraftvoll zubeiße. Claudia Blasel ist bei uns.

0: Mahlzeit Burgenland, bei uns zu Gast Autorin Claudia Blasl. Claudia, ich habe dich noch gar nicht angesprochen auf den Zusammenhang zwischen gutem Essen oder nicht vorhandenem Essen und deiner Laune, weil, habe ich gelesen, ist bei dir durchaus so, dass du auf böse Gedanken kommst, wenn du nichts zu essen kriegst.
1: Ich glaube schon so, dass wenn man in Italien gelebt hat, hat man eine unglaubliche Liebe zum Essen und zur Küche entwickelt. Also ich könnte jetzt mit Junkfood oder nicht überleben, ich muss gestehen, ich könnte auch nicht überleben, wenn ich jetzt nur essbare Blüten zu mir nehme. Also eine gesunde Mischung und wie gesagt, wenn man im Südburgenland wohnt, hat man meistens auch einen Garten und Gemüse.
0: Ja.
1: Und Lebensmittel finden sich auch.
0: Das heißt, du hast einen normalen Garten auch, der genießbar ist.
1: Ja, wobei ich muss immer wieder sagen, die Leute werden sich wundern, es sind am Tomatenlaub schon Menschen gestorben, immer einen bitteren Zucchini, es sind Kartoffeln rohe. Wenn es grün sind, sind auch nicht gesundheitsfördernd. Wenn man keinen Giftstoff möchte, muss man alles zubetonieren. Ach. Also es gibt keine andere Lösung. Sonst ist immer die Dosis, der Umgang die Dosis.
0: Ich glaube, vor 400 Jahren wärst du sehr vielen Menschen verdächtig gewesen.
1: Oder? Ja, vor 400 Jahren hätte ich wahrscheinlich gebrannt.
0: Das da wären sie gestanden mit den Heigobeln und die Fackeln und hätten dich geholt. Wie so viele Menschen, die einfach nur Bescheid gewusst haben. Muss man dazu sagen, was in der Natur vor sich geht.
1: Ja, man hat aber früher mehr Bescheid gewusst. Interessant eben zum Beispiel die Giftpflanze des heurigen Jahres ist die Bohne. Immer, also offenbar verliert sich auch das Wissen, dass rohe Bohnen sehr giftig sind. Mhm. Mit 5 rohen Käferbohnen kann ich ein Kind umbringen.
0: Wahnsinn.
1: Und jeder liebt Bohnen, gerade die Burgenländer, Bohnensterz.
0: Ja, sicher, mit Kernöl dann auch vielleicht noch dazu, irgendwie
1: ja,
0: zum
1: genau.
0: Sterz, aber dann kennst du ja auch aus der Steiermark, ne?
1: Ja. Deswegen, man muss das immer mal, eigentlich gibt es keine Giftpflanzen, weil jede hat gute und böse Seiten.
0: Ja, wobei die Bohne hat Seiten, die wollen wir jetzt nicht erwähnen, die sind zwar nicht tödlich, wobei manchmal...
2: Es fängt an

0: Mahlzeit Burgenland bei uns zu Gast, Krimi-Autorin Claudia Blasel.
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0: Schnelle Fragen, bevor du wieder nach Litzelsdorf aufbrichst, Claudia. Ich bin
2: hungrig.
0: Ich träume oft von
2: Pferden.
0: Als Kind war ich
2: schwierig.
0: Ärgern kann man mich mit
2: Rasenmähen.
0: Bei Menschen achte ich zuerst auf
2: die Stimme.
0: Ich bin eine ganz gute
2: Köchin.
0: Ich bin stolz auf mich, weil
2: auf meinen Garten. Gartenführungen.
0: Ich freue mich auf
2: Sommer.
0: Ich wünsche dir einen schönen Sommer mit all deinem Gift. Möge es nie zum Einsatz kommen und vielen Dank für interessante Ein- und Ausblicke. Danke, Claudia.
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0: 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Es ist 12:30. Willkommen zu Vera Ulber-Kasenitsch und Radio Burgenland aktuell.
1: Das Land will Details aus den Asbestgutachten vorerst nicht veröffentlichen. Die Kälte macht den Novarock-Besuchern zu schaffen. Das Wetter, es wird milder, aber weiterhin windig.
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1: Die Sachverständigengutachten zu den 4 Steinbrüchen im Burgenland, die im Jänner wegen Asbestbelastung geschlossen wurden, liegen seit gestern den zuständigen Behörden vor. Einzelne Details daraus, die heute in einer Tageszeitung bereits veröffentlicht wurden, werden seitens des Landes gegenüber dem ORF Burgenland weder bestätigt noch dementiert. Offiziell wurden bislang keine Daten veröffentlicht. Es handle sich um ein laufendes Verfahren, man wolle eine öffentliche Vordebatte vor dessen Abschluss vermeiden, da dadurch eine sachliche und unbeeinflusste Entscheidung gefährdet sei, so das Land in einer Stellungnahme. Der ORF-Stiftungsrat hat nach einer Marathonsitzung mit 9 Hearings rund um Mitternacht Clemens Pick zum ORF-Generaldirektor für die nächsten 5 Jahre bestellt. Er hat 21 von 35 Stimmen im Stiftungsrat bekommen. Der ehemalige CEO der Presseagentur APA hat sich heute im Ö1 Mittagsjournal zu seinen Plänen geäußert und will in Zukunft vor allem jüngeres Publikum abholen.
3: Ja, eingangs ist festzuhalten, dass der ORF im Fernsehen mit sehr guten Reichweiten ausgestattet ist. Wenn man natürlich hinter die Kulissen dieser Zahlen schaut, muss man sagen, es sind Zahlen, die die Gegenwart gut abholen und repräsentieren, aber nicht die Zukunft, weil der Durchschnittszuseher, die Durchschnittszuseherin geht langsam auf die 60 zu. Und da liegt natürlich der dringende Handlungsbedarf darin, und das ist ja auch die Vision in meinem Bewerbungskonzept gewesen, dass wir jetzt schleunigst beginnen, für die erste Generation, die den ORF als reine digitale Public-Value-Plattform nützt, diesen ORF so hinzubauen und in die Zukunft zu bringen.
1: Dazu müsse man aber auch die digitalen Fesseln des ORF-Gesetzes lösen, so der neue ORF-Generaldirektor Clemens Pick. Wirtschaftsagentur und Wirtschaftskammer suchen heuer zum insgesamt 32. Mal die innovativsten Projekte des Burgenlands. Die Einreichfrist für kreative Ideen läuft bis 2. August. Heuer gibt es Änderungen bei den Kategorien. David Maruschek.
4: Bisher hat man beim burgenländischen Innovationspreis immer nach Firmengröße unterschieden. Heuer ändert sich das Format. Es gibt nur mehr die beiden Kategorien Digitalisierung und Nachhaltigkeit. Laut Georg Schönbauer, Geschäftsführer der Wirtschaftsagentur, will man damit die Wichtigkeit der beiden Themen für die burgenländische Wirtschaft unterstreichen. Für SPÖ-Landesrat Leonhard Schneemann benötige es Innovationen im Land, um die Basis für einen krisenfesten Arbeitsmarkt zu schaffen. Für den Innovationspreis können sich nur Firmen mit Sitz im Burgenland bewerben. Neben einem Preisgeld in der Höhe von 5.000 Euro gibt es für das Siegerunternehmen auch eine Nominierung für den Staatspreis Innovation. Im Vorjahr hat das Arzneimittelunternehmen QBDC aus Neutal im Bezirk Oberpullendorf gewonnen.
1: Beim Novarock-Festival in Nickelsdorf zieht das Rote Kreuz nach der ersten Nacht Bilanz. Mehr als 400 Besucherinnen und Besucher mussten bisher medizinisch versorgt werden. Hat man in den vergangenen Jahren eher mit brütender Hitze oder heftigem Regen gekämpft, könnten heuer eher die kühlen Nächte zur Herausforderung für die Einsatzkräfte werden. Lukas Reithofer.
5: Erfreulich ruhig sei die erste Festivalnacht beim Novarock in Nickelsdorf verlaufen. Das teilt das burgenländische Rote Kreuz mit. Mit Stand heute 10 Uhr wurden bisher 428 Festivalbesucherinnen und Besucher medizinisch versorgt. Neben kleineren Verletzungen und Kreislaufbeschwerden sind darunter aber auch kältebedingte Einsätze. Einigen machte nach dem langen und zehrenden ersten Festivaltag nämlich die Kälte zu schaffen. Nach angenehmen Temperaturen untertags kühlt es nachts in Nickelsdorf auf 6 Grad ab. Das Rote Kreuz hat deshalb seine Versorgungszelte beheizt und bei Bedarf Wolldecken ausgeteilt. Den Besucherinnen und Besuchern rät man zudem zu warmer und wetterfester Kleidung für die Abend- und Nachtstunden.
1: Und Bilder vom Novarock gibt's online unter burgenland.orf.at. Im Rahmen der Kulturinitiative Zirkusglück in Nebersdorf wird es heuer im Sommer auch ein zweisprachiges Camp für Kinder und Jugendliche geben. Details dazu in den Nachrichten in kroatischer Sprache mit Marijana Palatin.
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6: 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Die Wetteraussichten.
0: Zunächst scheint noch die Sonne im Burgenland und da und dort wird es ein freundlicher Nachmittag, aber nach und nach kommen einzelne Wolken und gießen von oben. Es wird regnen, 18 bis 22 Grad. Die Nacht wird für alle nicht nur beim Novarock eher frisch, 15 bis 11 Grad sind die Tiefstwerte. Gute Fahrt, der Radio Burgenland Verkehrsservice, 12 Uhr und 37 Minuten. Viele starten in Wien jetzt ins Wochenende und sie brauchen länger auf der Altmannsdorfer Straße statt auswärts, auf der Grünbergstraße und am inneren Währinger Gürtel vor der Nussdorfer Straße. Steiermark, A2 Südautobahn Richtung Klagenfurt, kurz nach Bad Waltersdorf, ist nach einem Unfall nur die Überholspur frei. 2 Kilometer Stau und eine Viertelstunde mehr Fahrzeit. Im Burgenland alles frei, gute Fahrt.
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Hier ist Radio Burgenland am Freitag. Der Aff im Kopf. Schon ein interessanter Gedanke. Caro Fuchs mit ihrem Song gibt's gleich. Auch noch Tom Jones mit Help Yourself und das in U2. One. 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
2: Am Mikrofon Julia Wötzinger. Die österreichische Nationalbank erwartet heuer ein Wachstum von 0,6%. Sollte der Krieg im Mittleren Osten weiter anhalten und der Ölpreis hoch bleiben, dann wird laut Prognose das Konjunkturplus 0,2% betragen. Hoch bleibt die Inflation. Mehr von Volker Obermeier.
3: Die Nationalbank rechnet heuer mit einer Jahresteuerung von im Schnitt 3,2%. Für das kommende Jahr erwartet sie an die 2,5%. Hohe Inflation und schwaches Wachstum zeigen auch Wirkung bei der Budgetkonsolidierung. Gouverneur Martin Kocher geht davon aus, dass das Haushaltsziel mit 3,8% Defizit klar verfehlt wird. Es sei ambitioniert, in 2 Jahren wieder bei einer Neuverschuldung von 3% zu landen.
4: Es muss, um die zu erreichen, wenn sich die wirtschaftliche Lage nicht stark verbessert, einen sehr strikten Budgetvollzug geben. Das wird nicht einfach. Im Moment sind die Maßnahmen noch nicht ganz ausreichend, um dieses Ziel zu erreichen.
3: Die Nationalbank empfiehlt, strukturelle Reformen voranzutreiben, etwa bei Gesundheit sowie Pensionen. Das sei auch notwendig, um die Zinslast für die Staatsschulden zu verringern.
2: Die Altersteilzeit soll neu aufgestellt werden. In der Regierung wird derzeit über einen Deckel beim Altersteilzeitgeld verhandeln. Er soll für Menschen mit höherem Einkommen gelten. Die Neos sind außerdem dafür, dass die Altersteilzeit nur für Menschen mit gesundheitlichen Einschränkungen gilt. Details müssen noch ausverhandelt werden. Damit sollen mittelfristig rund 250 Millionen Euro eingespart werden. Scharfe Kritik kommt vom Pensionistenverband. Clemens Pick ist seit einigen Stunden der neue ORF-Generaldirektor. Er ist gestern am späten Abend vom Stiftungsrat gewählt worden. Pick startet mit der Hypothek, als Kandidat der Regierung, insbesondere der ÖVP, zu gelten. Der ÖVP-Generalsekretär hatte sich Picks Bewerbung nämlich gewünscht. Zur Kritik, dass die Wahl ohnehin ausgemacht war, sagt Pick:
5: Wenn man sich anschaut, ich bin mit 21 von 35 Stimmen gewählt worden. Das sind auch die Belegschaftsvertreterinnen und Vertreter im weiten Maßen dabei. Aus dem bürgerlichen Lager ist es vielleicht knapp die Hälfte, die mich gewählt hat. Und damit ist es ein sehr breites und ein sehr übergreifendes Votum. Ich habe natürlich nie von irgendjemandem eine Zusage erhalten, um diese Funktion zu erhalten. Ich habe auch nie irgendeine Zusage erteilt. Und mit der gestrigen Bestellung und insbesondere mit der Wahl und dem ganzen Wahlprozess hat sich jetzt eben endgültig gezeigt, dass es hier überhaupt keine durchgängige Linie gibt. Und das ist gut so,
2: sagt der neue ORF-Generaldirektor Clemens Pick. Brüssel verbietet Leih-E-Scooter. Es gab zu viele Unfälle, heißt es von der Stadt. Mehr als 600 Menschen wurden im Vorjahr durch E-Scooter verletzt. Außerdem würden die E-Scooter zu oft falsch abgestellt. Das verstelle Gehwege und Straßen. Die E-Scooter würden auch für kriminelle Zwecke wie den Drogenhandel verwendet, heißt es außerdem. Das waren die Nachrichten mit Julia Wötzinger. Zum Wetter.
6: Entlang und nördlich der Alpen bleibt es heute auch am Nachmittag meist bewölkt und es regnet häufig bei kühlen 10 bis 18 Grad. Im Osten und Süden hat es stellenweise knapp über 20 Grad bei einer meist trockenen Mischung aus Wolken und Sonne. Vielerorts weht lebhafter Westwind und der Wind wird am Wochenende sogar noch zulegen. Dabei wird es aber überall sonniger und wärmer, im Westen und Süden mit bis zu 28 Grad. 18 bis 26 Grad werden es von Salzburg bis zum Burgenland und vor allem in diesem Bereich bleibt es noch unbeständig. Es gibt zwar sonnige Phasen, aber auch teils kräftige Regenschauer und ein paar Gewitter. So viel zum Wetter von Gerald Holzinger.
7: Wir sind jetzt mit Ihnen im Auto unterwegs mit dem Radio Burgenland Verkehrsservice. Im Burgenland kommen Sie überall gut voran. Wir spüren allerdings den Start ins Wochenende in Wien. Auf der A23 Südostangente Richtung Graz von Stadlau bis zum Knoten Prater brauchen Sie 10 Minuten länger. Ebenso 10 Minuten Fahrzeit verlieren Sie auf der Altmannsdorfer Straße stadtauswärts ab der Grünbergstraße und am inneren Währinger Gürtel vor der Nussdorfer Straße. Wir schauen noch in die Steiermark. A2 Südautobahn Richtung Italien, kurz nach Bad Waltersdorf. Da ist nach einem Unfall nur die Überholspur frei. Da gibt es aktuell schon 4 Kilometer Stau und 20 Minuten mehr Fahrzeit. Außerdem brauchen Sie länger in Graz auf der Heinrichstraße vor der Hilmgasse in beiden Richtungen und auf der Meran- und Blüdemanngasse stadtauswärts. Schweiz. Außerdem gibt es noch beim Autobahngrenzübergang einen Zeitverlust von 25 Minuten bei Spielfeld. Bei der Ausreise von Österreich Grund ist eine Baustelle in Slowenien. Kommen Sie gut und sicher durch diesen Freitagnachmittag.
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7: Und da kämpfen wir jetzt gemeinsam. Für den großen Becher Kaffee nach dem deftigen Mittagessen, für das Stück Kirschkuchen und für die beste musikalische Musikbegleitung. Everybody was Kung Fu Fighting. Mit Carl Douglas. Mit dem Lieblingssitz gehen wir in Kämpfermodus, damit Sie an diesem Nachmittag wirklich alles erreichen, was Sie wollen. Dazu gibt es obendrauf natürlich den besten Austropop und den Start. Den Start macht jetzt Cliff Richard. Schönen Freitag wünsche ich.

0: Ganz gemütlich geht's durch den Nachmittag mit der Stefanie Werger, dem besten Austropop auf Radio Burgenland. Und ihr haben wir schon einen richtigen Guster gemacht für die nächste Grillerei der Frau Unger aus Ritzing. Sie hat heute nämlich schon den Grillhit erkannt und hat damit auch die Chance auf eine Grillparty im Wert von 2000 Euro. Und bei uns geht es jetzt nicht nur um die Kohle, sondern auch um den Schotter, also echten Schotter, so richtige Steine. Da hat Koch Michael Weber einen Grilltipp für uns. Er zaubert nämlich auf der Plancha, also der Grillplatte, mit Hilfe von Schotter ein ganz besonderes Fladenbrot.
1: Ich nehme einfach einen Rollschotter, den wasche ich ordentlich, koche ihn aus, gebe ihn dann auf den Plancha drauf, mache die Steine sehr heiß und gebe dann mein Fladenbrot auf die Steine drauf. Das hat den Effekt, dadurch, dass der Germteig dann aufgeht, wo sie mit die Steine in Berührung kommen, wieder knusprig. Und dort, wo keine Steine sind, ist ein bisschen weich. Dann hast du so ein weich, knuspriges Grillbrot. Einfach nur super. Ein bisschen mit Knoblauchöl einstreichen. Passt gut zu Garnelen, zu Huhn, zu Rindfleisch, eigentlich zu allen.
0: Also wenn man jetzt keinen Gusto hat, was ihr auch nicht. Die nächste Runde und den nächsten Grillhit für Ihre persönliche Grillparty daheim, die gibt's dann morgen wieder. Ab 5 in Guten Morgen Burgenland.
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0: Unsere musikalische Kampfansage für den Freitag ist das Kung Fu Fighting Karl Daggers auf Radio Burgenland. Und unsere Kampfansage hört sich auch gleich noch so an. Mit If I Was. Ihre Lieblingshits, die gibt's sowieso gleich.
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1: Andreas Burani ist das. Der begleitet uns durch diesen Freitagnachmittag um genau 13:30. Hier kommen die Schlagzeilen aus dem Burgenland.
2: Am Mikrofon Christopher Iwanschitz. Das Verfahren rund um den Tod des früheren Justizsektionschefs Christian Pilnatschek wird eingestellt. Das hat die Staatsanwaltschaft Eisenstadt mitgeteilt. Begründet wird der Schritt damit, dass es keine maßgebliche Änderung der Beweislage gibt. Der Fall ist der Staatsanwaltschaft Krems entzogen und im September des Vorjahres nach Eisenstadt gewandert, um den Anschein von Befangenheit auszuschließen. Österreich setzt im Kampf gegen Tierseuchen auf mehr Zusammenarbeit. Die Bundesländer haben in Innsbruck die Burgenland-Initiative für eine österreichweite Unterstützungstruppe für Amtstierärzte einstimmig beschlossen. Ziel sei es, bei Seuchenausbrüchen speziell geschulte Teams rasch einzusetzen und das im ganzen Land. Und im Liszt-Zentrum Reiding beginnen heute die Summer Concerts. Bei den Konzerten werden bewusst die Grenzen verschiedener Richtungen vermischt. Bei der Eröffnung spielt die international erfolgreiche Geigerin Rosanda Panfili mit Ensemble, unter anderem Filmmusik aus Fluch der Karibik. Die Konzerte in Reiding laufen noch bis Sonntag und jetzt zum Wetter.
1: Und da kriegt man schon fast wieder Frühlingsgefühle und das Mitte Juni. Relativ frisch haben wir es dazu, kommen zur Sonne immer mehr Wolken dazu. Wir messen aktuell 19 Grad in Reiding, 21 Grad in Ilmitz und ebenso 19 Grad in Unterwart. Es bläst lebhafter Nordwestwind, am Abend können dann auch noch Regentropfen dabei sein. Die Temperaturen sinken auf frische 15 bis 11 Grad in der Nacht. Wechselhaft wird auch der morgige Samstag, allerdings geht es mit den Temperaturen wieder bergauf, einiges an Sonne und rund 26 Grad. Wir schauen jetzt noch auf die Straßen mit dem Radio Burgenland Verkehrsservice. Bei uns daheim ist alles gut, den Weg ins Wochenende, den spüren wir in Wien. Da braucht es 10 Minuten länger auf der Altmannsdorfer Straße statt auswärts ab der Grünbergstraße und am inneren Währinger Gürtel vor der Nußdorfer Straße. In der Steiermark brauchen Sie einiges an Geduld auf der Südautobahn Richtung Klagenfurt. Kurz nach Bad Waltersdorf ist nach einem Unfall nur die Überholspur frei. Da gibt es aktuell 5 Kilometer Stau und eine halbe Stunde mehr Fahrt. Zeit. Länger dauert es auch im Nachmittagsverkehr in Graz, auf der Meran- und Blütemanngasse statt auswärts. Außerdem dauert es länger beim Grenzübergang Spielfeld, 25 Minuten Wartezeit bei der Ausreise aus Österreich. Grund ist eine Baustelle in Slowenien. Und runter vom Gas heißt es außerdem auf der A3 der Südostautobahn Richtung Eisenstadt, kurz nach Müllendorf, da wird es geblitzt.
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1: Und das sind jetzt die Helden am Start mit Bonnie Tyler und Holding Out for a Hero. Schönen Freitag.

0: Oben und unten, Hubert von Geusern auf Radio Burgenland, und von oben bis ganz unten ist auch bei uns was los.
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0: Premiere der Schlossspiele Eberau. Heute um 20 Uhr. Es wird das Stück Die kleine Welt aufgeführt. Weitere Vorstellungen gibt es morgen und am Sonntag, auch nächste Woche am Freitag, Samstag und auch am Sonntag. Ein Zeltfest wird gefeiert auf dem Sportplatz Weppersdorf mit Kindertalente-Show, Frühschoppen, Gottesdienst und Austropop-Musik. Heute Morgen und Sonntag. Und heute geht schon los mit einer Warm-up Ö3-Disco um 20 Uhr. Und noch ein Blick ein paar Meter über die burgenländische Grenze hinweg. Der Musikverein Lafnitz feiert sein 100-jähriges Bestehen. Das wird natürlich ausgiebig gefeiert. Morgen Samstag mit Empfang der Gastkapellen und anschließendem Musikfest. Weiter geht's dann auch am Sonntag mit Segnung der neuen Tracht und Frühschoppen.
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0: Wie schaut bei Ihnen eigentlich das perfekte Trio am Freitagnachmittag aus? Hi, hier ist Radio Burgenland. Wenn man früher heimkommt als geplant zum Beispiel, der Kaffee mit den Kollegen sich noch irgendwie ausgeht und die Nachbarn spontanerweise eine gute Mehlspeise vorbeibringen. Unser musikalisches Trio, das hört sich jetzt so an, mit Herz ist Trumpf.
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2: Am Mikrofon Julia Wetzinger. In Sicherheit investieren und bei Asyl sparen. Das ist das Motto der Pläne von Innenminister Gerhard Karner von der ÖVP für 2027 und 2028. Die Asylzahlen seien auf dem niedrigsten Stand seit 20 Jahren. Das dadurch frei werdende Geld soll laut Karner direkt in mehr Polizisten und bessere Ausrüstung fließen. Mehr von Verena Broha.
3: Das Innenministerium plant für die nächsten Jahre mit jeweils mehr als 4 Milliarden Euro. Das Geld wird intern umgeschichtet. Man habe ein stabiles, hohes Budget für den Sicherheitsbereich, weil es gelungen sei, illegale Migration massiv zurückzudrängen und die Kosten hier zu reduzieren, sagt Innenminister Gerhard Karner, ÖVP.
4: 674 Millionen Euro waren die Kosten im Jahr 25 für diesen Bereich. Im Jahr 28 sind geplant 420. Das ist eine Reduktion von über 250 Millionen Euro.
3: Zusätzliche Mittel bringen härtere Strafen. Wer etwa bei Unfällen gafft und Einsatzkräfte behindert, zahlt künftig statt 500 Euro 750. Um die Asylzahlen auch in Zukunft niedrig zu halten, setzt Karner auf den seit heute Mitternacht geltenden neuen EU-Asylpakt. Menschenrechtsorganisationen kritisieren diesen scharf.
2: Der Verkauf von Alkohol in Automatenshops war bisher umstritten. Jetzt könnte er offenbar vor dem Aus stehen. Der Verwaltungsgerichtshof hat festgestellt, dass der Verkauf nicht erlaubt ist, da es in den Shops keine physische Ausweiskontrolle gibt. Der Verkauf hätte etwa in Oberösterreich und der Steiermark für Diskussion gesorgt. Am Flughafen Hamburg gibt es wieder Entwarnung. Am Vormittag ist ein Teil des Flughafens wegen eines Sicherheitsvorfalls gesperrt worden, berichtet Martin Krachler.
5: Eine Person soll sich über einen Notknopf Zugang verschafft haben zum Sicherheitsbereich des Airports, hat es geheißen. Daraufhin hatte es Alarm gegeben. Alle Abflüge sind angehalten worden. Der Flughafen ist teilweise geräumt worden. Menschen mussten aus den Maschinen aussteigen. Wie sich jetzt herausstellt, soll der Mann den Notknopf unabsichtlich gedrückt haben, sagt auch die Polizei. Der Sicherheitsbereich ist nach gefährlichen Gegenständen abgesucht worden. Und jetzt geht der Hamburger Flughafen wieder in den Normalbetrieb über, sagt eine Sprecherin. Alle Fluggäste müssen aber nochmal durch die Sicherheitskontrolle.
2: Der Fall eines Buben, der in Italien nach der Transplantation eines stark gekühlten Herzens gestorben ist, hat jetzt Folgen für zwei Ärzte. Der Herzchirurg, der dem Bub das Herz eingesetzt hat, darf 12 Monate nicht als Arzt tätig sein. Seine Stellvertreterin hat ein 7-monatiges Berufsverbot. Sie sollen die Krankenakte des Kindes gefälscht haben. Für Aufsehen sorgt heute Formel-1-Doppelweltmeister Fernando Alonso. Er hat vor dem Grand Prix in Barcelona seinen Rücktritt angedeutet, Gerhard Prohaska.
6: Mit 44 ist jetzt offenbar für den frischgebackenen Familienvater Schluss. Alonso spricht davon, dass sein 23. Spanien Grand Prix höchstwahrscheinlich auch der letzte sein wird. Mit der fehlenden Konkurrenzfähigkeit des Aston Martin Teams ist auch die Lust verloren gegangen. Alonso war 2005 und 2006 Weltmeister und hat 32 Mal gewonnen.
2: Das waren die Nachrichten mit Julia Wetzinger. Zum Wetter.
7: Kühl für Juni ist der heutige Nachmittag. 10 Grad hat es aktuell etwa in Mariazell, Kollerschlag und in Hochfilzen. Und entlang und nördlich der Alpen bleibt es auch meist noch regnerisch. Im Osten und im Süden größtenteils trocken und teils bewölkt, teils sonnig. Mit 21 Grad ist es jetzt in Andau am mildesten. In vielen Regionen weht lebhafter Westwind und der Wind wird am Wochenende sogar noch zulegen. Dabei wird es aber überall sonniger und wärmer. In Vorarlberg, Tirol und Kärnten mit bis zu 28 Grad. Von Salzburg bis zum Burgenland werden es 18 bis 26 Grad. Auch hier wird es sonnige Phasen geben, aber auch teils kräftige Regenschauer und ein paar Gewitter. So viel zum Wetter von Gerald Holzinger.
8: Und bei uns folgt jetzt noch der Blick auf die Straßen mit dem Radio Burgenland Verkehrsservice. Bei uns daheim haben Sie überall gutes Licht. Gute Nachrichten gibt es für die Steiermark. A2 Südautobahn Richtung Italien, da ist die Unfallstelle kurz nach Bad Baltersdorf jetzt geräumt. Der Stau, der löst sich rasch auf. Beim Autobahngrenzübergang Spielfeld brauchen Sie 20 Minuten länger bei der Ausreise. Grund ist eine Baustelle in Slowenien. In Graz brauchen Sie im Freitagnachmittagsverkehr 10 Minuten länger auf der Keplerstraße Richtung Hauptbahnhof. Am Bahnhofsgürtel Richtung Arnenstraße und auf der Meran- und Blödemanngasse stadtauswärts. Wir schauen noch auf Wien, da dauert es länger, auf den klassischen Strecken, auf der Tangente Richtung Kagran, ab dem Lahrbergtunnel bis Stadlau brauchen Sie ebenso im Nachmittagsverkehr eine Viertelstunde länger und Richtung Graz dauert es 10 Minuten länger von Stadlau bis zum Knoten Prater. Außerdem innerstädtisch viel los auf der Erdberger Lände, auf der Altmannsdorfer Straße stadtauswärts, ab der Grünbergstraße und am Inner inneren Währinger Gürtel vor der Nussdorfer Straße. Kommen Sie gut an Ihr Ziel.
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8: Von der Küche, vom Auto und von der Arbeit machen wir jetzt gemeinsam einen kurzen musikalischen Abstecher, nämlich nach Nickelsdorf.
9: Hallo Radio Burgenland, da ist der Lemo. Ich bin da gerade am Nova Rock Festival. Das Wetter ist mördergeil, Die Stimmung ist bombastisch und ich freue mich.
8: Lemo hat Regen und Wind am Nova Rock gleich mal vertrieben mit vielen coolen Austropop-Hits. Wie es ihm beim größten Rockfestival Österreichs bei uns im Burgenland gefallen hat, darüber reden wir gleich. Jetzt starten wir mal rein mit den absoluten Lieblingshits. Schönen Freitag.

0: mit Rod Stewart flutscht der Freitag einfach viel leichter. Radio Burgenland hier und da feiern wir jetzt mal gemeinsam die Vorfreude. Die Vorfreude auf die Hochzeit, die am Wochenende ansteht, auf die Musikprobe heute am Abend und auf die Geburtstagsfeier. Und wenn es nur das Relaxen daheim ist, na perfekt. Dazu gibt es bei uns nur gute Musik dazu. Mit den Lieblingshits und dem besten Austropop.
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0: Und mit Georg Danzer, weil Vorfreude ist ja einfach die schönste Freude.

0: Wir zählen Tag 2 von 4 vom Nova Rock in Nickelsdorf. Und auch wenn die ersten beiden Nächte eher eine kalte, gatschige Partie waren, die Stimmung unter den Festivalgästen ist ungebrochen großartig. Logisch, mit diesem super coolen musikalischen Highlight.
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0: Nemo, der hat gestern die Bühne ordentlich eingeheizt. Da verzieht sich absolut jede Gewitterwolke und auch er hat's richtig genossen.
2: Festivals sind super geil, weil man einfach auch sehr viele Leute erreichen kann, die vielleicht nicht zur eigenen Show kommen. Das heißt, man hat irgendwie ein eigenes Publikum, was geil ist. Ich habe jetzt nicht darauf hingearbeitet, muss ich sagen, aber es ist super geil, dass ich angefragt worden bin und dass ich das jetzt spielen kann, weil es halt schon, ich meine, viel größer wird es nicht.
0: Und man möchte es gar nicht glauben, aber es war tatsächlich sein allererstes Mal überhaupt beim Nova Rock. Wie gibt's denn sowas?
2: Ich war noch nie am Nova Rock als Gast. Ich war noch nie als Spieler. Also es ist das erste Mal, dass ich da bin. Jetzt selber Festival, das war ich schon lange nicht mehr. Früher schon, klar, mit Zelt und allem, was dazugehört und Speiben und so Zeug. Aber das ist vorbei, aber jetzt halt spielen.
0: Die Stimmung war jedenfalls schon großartig, auch wenn Lemo schon relativ früh am Nachmittag gestern gespielt hat. Die Magie, live beim Nova Rock für die Fans zu spielen, die ist sowieso unbezahlbar.
2: Absolut, ich sehe das sowieso ein bisschen als meine Aufgabe als Entertainer, dass man einfach sagt, wenn Leute zu einer Show kommen, die können da einfach mal alles vergessen und da geht es um nichts anderes, als einfach gemeinsam eine gute Zeit haben, das Leben genießen und dann kann man eh wieder zurück und Nachrichten hören. Aber in der Zeit ist einfach mal Musik.
0: Danke, Lemo, für deine Musik beim Nova Rock. Wir freuen uns auf noch viel mehr. Und hier ist er, zurück im Radio.
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0: Bruce Springsteen geht einfach immer. Hungry Heart, Ihre Lieblingssitz auf Radio Burgenland. Es ist genau 2:30, hier kommen die Schlagzeilen aus dem Burgenland.
1: Mit Christopher Iwanschitz einen schönen Nachmittag. Es war ein kühler Start für das Nova Rock Festival in Nickelsdorf. Das Rote Kreuz hat bisher rund 430 Besucherinnen und Besucher medizinisch versorgt. Meist wegen kleiner Verletzungen, aber auch Kreislaufproblemen und wegen der Temperaturen in der vergangenen Nacht gab es nur 6 Grad. Ex-Landeshauptmann Hans Niesel von der SPÖ feiert heute seinen 75. Geburtstag. Nach 18 Jahren als Landeshauptmann in Burgenland ist er 2019 aus der Landespolitik ausgeschieden. 2005 hatte er für die SPÖ die absolute Mehrheit geholt und 2010 wieder verloren. 2015 dann mit der FPÖ eine rot-blaue Landesregierung gebildet. Niesel ist aktuell Sport Austria-Präsident und erwägt auch bei der Bundespräsidentenwahl 2028 als überparteilicher Kandidat anzutreten. Und zum Sport: Gerhard Kostistanski vom Bia-Club Neusiedl hat den Einzug ins Hauptfeld beim Dreiband-Weltcup in Ankara knapp verpasst. Kostistanski muss sich im entscheidenden Spiel der Bia-Legende Thjörn Blomdahl aus Schweden geschlagen geben. Und jetzt zum Wetter.
0: Perfekte Luft zum Durchatmen ist das. Dazu braucht allerdings die Jacke drüber. Wir haben es frisch für Mitte Juni. 20 Grad messen wir in Deutschkreuz, 21 Grad sind es in Jennersdorf und 19 Grad in Purbach. Dazu bläst uns auch kalter Wind um die Ohren. Am Abend können auch Regentropfen dabei sein. In der Nacht wird es frisch bei 15 bis 11 Grad. Der Ausblick aufs Wochenende ist weiter wechselhaft. Ein Mix aus Sonne und Wolken und morgen zumindest wieder rund 26 Grad. Wir schauen jetzt noch auf die Straßen mit dem Radio Burgenland Verkehrsservice um 2:45. Im Burgenland steht alles auf grün. Geduld brauchen Sie. In der Steiermark beim Autobahngrenzübergang Spielfeld, da dauert es eine halbe Stunde länger bei der Ausreise. Grund ist eine Baustelle in Slowenien. In Graz dauert es länger im Freitagnachmittagsverkehr auf der Buntigammer Straße in beiden Richtungen vor der Buchstraße. Wir schauen auch nach Wien auf die klassische Strecke. Auf der Tangente Richtung Kerkran dauert es länger. Ab dem Labergtunnel bis Stadlau, da brauchen Sie 10 Minuten länger. Und Richtung Graz ein Plus von 10 Minuten von Stadlau bis zum Knoten Prater. Ebenso etwas Verzögerungen gibt es auf der Floridsdorfer Hauptstraße statt auswärts vor dem Floridsdorfer Spitz, am inneren Währinger Gürtel vor der Nussdorfer Straße und auf der Altmannsdorfer Straße statt auswärts ab der Grünbergstraße. Kommen Sie gut und sicher durch diesen Freitagnachmittag.
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0: Der rot-weiß-rote Stift für die Wangen und das Trikot vom Lieblingsspieler. Das muss reichen, oder? Radio Burgenland hier an Tag 2 der großen Weltmeisterschaft. Aber mittlerweile gibt es ja eigentlich noch so viel mehr, oder besser gesagt, es gibt nichts, was es nicht gibt an Fußball-Fanartikel. Viktoria Freilinger und Xaver Haus. Für die WM gibt es heuer einige sehr kreative und auch skurrile Fanartikel.
1: Vom FIFA-Teddybär über den Plüsch-WM-Pokal bis hin zu Messi, Ronaldo und Mbappé aus Lego. Mhm. Sogar fürs Frühstück ist gesorgt, mit einem eigenen WM-Müsli, wenn's heißt aufstehen zum Spiel um 3 Uhr morgens.
2: Super. Und wer auch noch passend riechen möchte, ein WM-Bodyspray mit dem Duft Marshmallow Smoke gibt's ebenfalls. Tja, amerikanisch halt.
1: Arnautovic, Sabitzer und Baumgartner gibt's zur WM nicht nur auf dem Rasen, sie schaffen es sogar auf ein Bierflascherl und das passende Krügerl. Und wer das Match lieber daheim im Wohnzimmer nachspielt, für den ist vielleicht die WM-Monopoly-Edition etwas.
2: Im Playmobil-Format kann man sich übrigens gleich die ganze ÖFB-Mannschaft kaufen. Sich selbst als Figur zu entdecken, das ist für ÖFB-Torwart Patrick Penz noch gewöhnungsbedürftig.
3: Ja, surreal ist es immer noch, weil man halt als Kind einfach die Panini-Pickerl zum Sammeln angefangen hat und jetzt auf einmal kauft man das Heftel und sieht sie selber. Das ist schon brutal, also ziemlich surreal das Ganze. Deswegen ist die Vorfreude schon riesengroß.
0: Und im offiziellen ÖFB-Shop gibt es das Ganze. Also damit holt man sich quasi die komplette WM-Atmosphäre ins Wohnzimmer. Auf Österreich müssen wir ja noch ein bisschen warten. Heute sind einmal Kanada im Duell gegen Bosnien-Herzegowina an der Reihe. Anpfiff ist um 21 Uhr. Ganz egal, ob mit oder ohne Bier, Fußball, Bierheferl und Co.

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1: Kenny Rogers auf Radio Burgenland am Freitagnachmittag. Jetzt kurz mal mit unnützem Wissen aus der Modebranche. Da geht einfach jemand her, behauptet, er habe eine Handtasche aus Dinosaurierleder gemacht und verlangt dafür 300.000 Euro. Okay. Geht das überhaupt? Hat übrigens noch niemand kaufen wollen, die T-Rex-Handtasche. So ein kleines schwarzes Ding. Naja, irgendwie komisch. Bei jedem Trend muss man, glaube ich, auch nicht mitmachen.
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1: Und jetzt mit Wolfgang Ambros.

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1: Am Mikrofon Julia Wetzinger. Kritik gibt es heute an Fachhochschulstudienplätzen. Österreichweit gibt es 21 FHs mit rund 59.000 Studierenden. Einen Teil der Studienplätze bezahlt der Bund und er geht dabei offenbar nicht sehr zielgerichtet vor. Der Rechnungshof kritisiert, dass ein großer Teil der bezahlten Studienplätze gar nicht besetzt werde. Mehr von Gabi Konrad.
2: Der Rechnungshof hat die Fachhochschule Campus Wien und die Fachhochschule Kärnten durchleuchtet. Und dort zeigt sich, wie auch an den anderen Fachhochschulen österreichweit, die vom Bund geförderten Studienplätze bleiben häufig unbesetzt. Das liegt daran, dass das Interesse an bestimmten Studiengängen weniger stark ist als ursprünglich angenommen. Dementsprechend sind die nicht verbrauchten Fördermittel in den vergangenen Jahren stark angestiegen, auf zuletzt mehr als 19 Millionen Euro im Studienjahr 23/24. Trotzdem, so kritisiert der Rechnungshof, plant der Bund einen weiteren Ausbau der Studienplätze. Sinnvoll sei es, diesen entsprechend der wirklich genutzten Plätze anzupassen. Aus dem Wissenschaftsministerium heißt es, das Thema sei grundsätzlich bekannt und werde beim neuen Fachhochschulplan Berücksichtigung finden.
1: Auch der Iran berichtet heute von einem Entwurf für ein Rahmenabkommen mit den USA über ein Ende des Krieges. Laut iranischem Außenamt ist der Text überwiegend fertig. Das Problem sei, dass die US-Seite immer wieder ihre Positionen verändere. Das Abkommen soll die Grundlage für weitere Gespräche zwischen den USA und dem Iran sein. Gestern hatte US-Präsident Trump ein Rahmenabkommen angekündigt. Neue Details gibt es zum Tod des Buckelwals, der in der Ostsee gestrandet war. Nachdem er ausgesetzt worden ist, hat er noch 4 bis 5 Tage gelebt. Das zeigen die Daten des Senders am Tier. Die genaue Todesursache ist unklar. Er galt als einer der einflussreichsten Maler des 20. und 21. Jahrhunderts. Seine Swimmingpool-Gemälde hatten Kultstatus. Jetzt ist der britische Maler David Hockney gestorben. Jakob Fessler blickt auf Hockneys Leben zurück und lässt den Künstler selbst zu Wort kommen.
3: You get energy painting. I mean, when I paint, I feel I'm 30. I do actually.
4: Das Malen habe ihn immer jung gehalten, meinte David Hockney einmal in einem Interview. Und tatsächlich schuf der in Bradford geborene Brite bis ins hohe Alter Kunstwerke, etwa für das Londoner Westminster Abbey. Berühmt wurde David Hockney, der auch in Los Angeles beheimatet war, jedoch mit Werken wie Porträt eines Künstlers, Pool mit 2 Figuren. Immer wieder tauchen in seinen Werken die typischen Szenen am Swimmingpool auf. Ob bei Landschaftsansichten oder Porträts, der Künstler setzte dabei stets auf eine bunte Farbpalette. Schließlich galt es für ihn, die Schönheit der Welt abzubilden.
3: The world is very, very beautiful if you look at it. But most people don't look very much.
4: David Hockney starb im Alter von 88 Jahren in London.
1: Berichtet Jakob Fessler, das waren die Nachrichten mit Julia Wötzinger. Zum Wetter.
5: Entlang und nördlich der Alpen bleibt es heute Nachmittag bewölkt und größtenteils auch regnerisch. Dazu kühl bei meist nur 11 bis 17 Grad. Milder mit etwa 20 Grad ist es im Osten und im Süden. Hier gibt es nach wie vor auch Sonnenfenster, aktuell etwa am Wörthersee. In vielen Regionen weht lebhafter Westwind und der Wind wird am Wochenende sogar noch zulegen. Dabei wird es aber überall sonniger und wärmer. In Vorarlberg, Tirol und Kärnten mit bis zu 28 Grad. Von Salzburg bis zum Burgenland werden es in den nächsten Tagen 18 bis 26 Grad. Auch hier wird es sonnige Phasen geben, aber auch noch teils kräftige Regenschauer und ein paar Gewitter. So viel zum Wetter von Gerald Holzinger.
6: Und da schauen wir jetzt zu Ihnen ins Auto mit dem Radio Burgenland Verkehrsservice um kurz nach 3. Im Burgenland kommen Sie überall gut voran, Geduld brauchen Sie. Auf der Tangente in Wien Richtung Kagran, ab dem Lahrbergtunnel bis Stadlau, da brauchen Sie im Nachmittagsverkehr 10 Minuten länger. Und Richtung Graz ein Plus von 10 Minuten von Stadlau bis zum Knoten Prater. Außerdem innerstädtisch mehr los, auf der Floridsdorfer Hauptstraße stadtauswärts vor der Floridsdorfer Spitz, am inneren Währinger Gürtel vor der Nussdorfer Straße und auf der Altmannsdorfer Straße ab der Grünbergstraße. Wir schauen noch in die Steiermark, da brauchen Sie noch länger beim Autobahngrenzübergang Spielfeld. Ein Plus von einer halben Stunde bei der Ausreise, Grund ist da eine Baustelle in Slowenien. S6 Semmering-Schnellstraße Richtung Wien zwischen Hönigsberg und Mürzzuschlag West, da ist nach einem Unfall der rechte Fahrstreifen gesperrt. Und in Graz brauchen Sie im Nachmittagsverkehr 10 Minuten länger auf der Puntigammer Straße Richtung Liebenau vor der Buchstraße.
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6: Für die einen ist das ein ganz normaler Freitagnachmittag, für die anderen herrscht Ausnahmezustand.
7: Hi, da ist die Laura aus Tirol.
6: Hi.
7: Wir rocken heute am Tag 2 am Nobarock. Und Radio Burgenland rockt genauso.
6: Ja, genau so ist es. Wir schicken Grüße zurück auf die Pannonia Fields in Nickelsdorf. Und die Musik bei uns mag zwar ein bisschen anders sein als am Nova Rock, aber die rockt auch mindestens genauso mit dem besten Austropop und ihren Lieblingshits. Wir starten jetzt mit Rick Astley. Schön, dass Sie mit uns den Nachmittag verbringen.

Ihre Lieblingshits mit Radio Burgenland am Freitagnachmittag, wo bei Ihnen heute vielleicht der Eiskaffee oder, jetzt wenn es ein bisschen später wird, auch schon vielleicht ein spritziges Kaltgetränk sein darf. Musikalisch mischen wir da jetzt jedenfalls mal mit.

0: Lee Hazelwood und Nancy Sinatra. Die zwei gibt's gleich. Da war noch der Karl Bayer für den perfekten Start ins Wochenende.
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0: Wir steuern geradweg aufs Wochenende zu Radio Burgenland hier. Und da wird vielerorts brav gefeiert, beim Zeltfest in Weppersdorf zum Beispiel oder beim Musikfest in Lafnitz. Sie haben noch dazu einen ganz besonderen Grund zu feiern. Der Männergesangsverein Frohsinn in Mörbisch, der feiert seinen 155. Geburtstag, coole Zahl übrigens, mit einem Wochenende voller Musik, heute mit Karaoke, morgen mit Gastchören und am Sonntag mit dem sogenannten Stifterl singen. Obmann René Kummer.
1: Ein Stifterl ist eine Flasche Wein, eine kleinere Flasche Wein. Ja. Das heißt, jeder teilnehmende Chor zieht gemeinsam mit dem Musikverein durchs Dorf und die Weinbauern aus Mörbisch machen Stationen, ja. Und vor jeder Station wird gesungen und der Verein bekommt dafür ein Stifterl.
0: Alles klar, wie lange diese Stifterl überleben, ist die Frage. Aber es gehört halt gefeiert. So viele Männerensembles gibt es ja nicht, schon gar nicht so traditionelle. Und deswegen schauen die Herren auch ein bisschen in die Zukunft beim Feiern.
1: Wir wollen einfach auf uns aufmerksam machen, auch bei der Jugend, um vielleicht zu erreichen, dass der eine oder andere auch zum Verein dazugeht.
2: Mhm. Weil singen ist einfach schön.
1: Singen macht einfach Spaß, ja. Wer singt, ist glücklich und geht frohgemut durchs Leben.
2: Mit Frohsinn.
1: Mit Frohsinn, genau.
0: So, der Name ist Programm. Sabine Lentsch war das im Gespräch mit René Kummer. Das Fest zu 150 Jahre Männergesangsverein Frohsinn Mörbisch beginnt heute um 19 Uhr im Festzelt auf dem Feuerwehrplatz mit dem Karaokeabend. Morgen geht es dann weiter um 14 Uhr.

0: geht einfach immer die Nummer. Eddie Grant, Gimme Hope, Joanna auf Radio Burgenland an diesem Freitagnachmittag. Es ist jetzt 3:30, hier kommen die Schlagzeilen aus dem Burgenland.
1: Mit Christopher Iwanschitz einen schönen Nachmittag. Das Verfahren rund um den Tod des früheren Justizsektionschefs Christian Pilnacek wird eingestellt. Das hat die Staatsanwaltschaft Eisenstadt heute Vormittag mitgeteilt. Begründet wird der Schritt damit, dass es keine maßgeblichen Änderungen der Beweislage gibt. Der Fall ist der Staatsanwaltschaft Krems entzogen worden im September 2025 und nach Eisenstadt gewandert, um den Anschein von Befangenheit auszuschließen. Das Burgenland und die deutsche Stadt Rudolstadt aus dem Bundesland Thüringen besiegeln eine sogenannte Kulturpartnerschaft. Die Urkunde mit dem Rudolstädter Bürgermeister unterzeichnet hat Landesrätin Daniela Winkler. Der Kontakt, der bestehe schon länger, jetzt wurde die Partnerschaft offiziell begründet, wie es heißt. Und Wirtschaftskammer und Wirtschaftsagentur suchen wieder die innovativsten Ideen aus dem Burgenland. Bis 2. August können sich Unternehmen mit Sitz im Burgenland für den Innovationspreis bewerben. Heuer neu, die Firmengröße ist nicht ausschlaggebend. Es gibt zwei Kategorien, Digitalisierung und Nachhaltigkeit. Dem Sieger, dem winken nach wie vor 5.000 Euro. Und jetzt zum Wetter.
0: Bevor es nächste Woche mit der neuen Hitzewelle losgeht, heißt jetzt nochmal durchatmen. Mit dem Wind haben wir es frisch. Es sind 20 Grad aktuell in Weiden am See, 21 Grad in Ollersdorf und 19 Grad in Unterpullendorf. In den Abend geht es mit einzelnen Regenschauern. Dazu kühlt es wieder auf frische 15 bis 12 Grad ab in der Nacht. Morgen Samstag und am Sonntag geht es wechselhaft weiter. Aber zumindest morgen steigen die Temperaturen auf warme 26 Grad. Wir schauen jetzt noch auf die Straßen mit dem Radio Burgenland Verkehrsservice. Im Burgenland kommen sie überall gut voran. Länger dauert es im Nachmittagsverkehr auf der Tangente in Wien Richtung Kagran vom Lahrbergtunnel bis zum Knoten Prater. Außerdem am inneren Herrn-Nalser-Gürtel behindert bei der Lazarettgasse ein Unfall den Verkehr. Stau gibt es da zurück bis zur Lerchenfelder Straße und ein Plus von 15 Minuten. Wir schauen noch in die Steiermark. A9-Püren-Autobahn Richtung Slowenien. Vor und nach dem Autobahngrenzübergang Spielfeld gibt es Stau, da müssen Sie eine halbe Stunde mehr Fahrzeit mit einberechnen, wegen einer Baustelle in Slowenien. Und in Graz brauchen Sie im Nachmittagsverkehr 10 Minuten länger, auf der Puntigammer Straße Richtung Liebenau vor der Buchstraße.
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0: Scheiße. Bier-Yoga.
1: Servus, ich bin der Manni, ich bin aus Tirol und ich mache hier am Nova das Bier-Yoga. Am ersten Tag war ich alleine und jetzt sind so viele Leute, ist unbeschreiblich. Spaß ist, glaube ich, das Allerwichtigste beim Bier-Yoga.
0: Es geht dabei nicht vorrangig ums Bier trinken, sondern da wird wirklich Yoga gemacht. Eine ganze Herde an Menschen macht im Kreis den Baum und die Kobra, diese klassischen Yoga-Bewegungen. Und was bringt das den Leuten da?
2: Entspannungen lösen.
3: Das war voll geil. Die Bewegung in der Früh war super.
4: Ich fühle mich so erfrischt, gedehnt, bewegungsfrei. Es ist ein Wahnsinn.
5: Okay. Das hat man das Kreuz dahinter ein bisschen ausgekränkt. Leider in der Nacht ist mir Luftmatratzen hinig geworden. Das war eigentlich mehr oder weniger das Wichtigste.
6: Vom Headbang gestern war es noch ein wenig steif, aber jetzt geht wieder alles rechts und links.
0: Alles klar. Yoga gegen das Headbangen und die schiefe Lage beim Campen. Kann man nicht erfinden. Sowas gibt's nur am Nova Rock.

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0: Sieger ESC 1987, ein absoluter Lieblingshit auf Radio Burgenland. Und da steigt sie langsam, aber sicher die Vorfreude auf. Den Urlaub am Meer oder den Trip in die Berge. Und auch wenn man gern daheim ist, es darf dann doch mal eine kleine Auszeit sein. Musikalisch steht das Ausflugsziel.
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0: Es geht logisch nach New York mit Udo Jürgens. Den gibt's gleich. Davor geht's noch in die 60er Jahre mit den Hollies. Schönen 12. Juni wünsche ich.

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1: Am Mikrofon Julia Wötzinger. Seit heute gilt der neue EU-Migrationspakt. Die Asylregeln werden damit verschärft und EU-weit vereinheitlicht. An den Außengrenzen sollen insgesamt 30.000 Plätze für schnelle Grenzverfahren geschaffen werden. Allerdings hat Italien noch nicht alle 8.000 Plätze erreicht. Ungarn hat noch keinen der Plätze errichtet. Auch Deutschland hinkt hinterher. Der zuständige EU-Kommissar Magnus Brunner versichert aber, das System werde nach und nach funktionieren.
2: Italien hat uns sehr wohl die Orte gemeldet. Die haben über 200 uns gemeldet, also die sind durchaus bereit. Aber ja, klar, am Anfang haben wir noch Herausforderungen, die eine oder die andere. Deutschland ist auf gutem Weg. Deutschland hatte in der Zwischenzeit etwas Herausforderungen mit den IT-Systemen. Das ist mittlerweile erledigt. Österreich ist auf gutem Wege. Es kann nur funktionieren, wenn jeder seinen Job macht. Perfekt wird es am ersten Tag nicht sein. Aber dann können wir nach und nach nachjustieren.
1: Sagt EU-Kommissar Brunner. Mit einem Freispruch endet heute der Prozess rund um vernachlässigte Bewohner einer Wiener Seniorenresidenz. Dort gab es etwa zu wenig Personal, zu wenig Fachpersonal, außerdem etwa Hygienemängel. Der ehemaligen Direktorin wurde vorgeworfen, es habe dort ein systematisches Organisationsversagen gegeben. Sie hatte alle Vorwürfe zurückgewiesen und ist heute im Zweifel freigesprochen worden. Das Urteil ist nicht rechtskräftig. Derzeit läuft die internationale Luft- und Raumfahrtmesse. Und in Zeiten wie diesen bewegt sich der Markt deutlich auf den Rüstungs- und Verteidigungsbereich zu. Vor allem für Kampfflugzeuge und Drohnentechnologie wird Neues präsentiert. Unter den 750 Ausstellern ist dabei auch die österreichische Wirtschaftskammer, berichtet Andreas Pfeiffer.
3: Die globale Leistungsschau der Luft- und Raumfahrt entwickelt sich zunehmend zur Rüstungswirtschaft. Dazu kann auch der kleine Österreich-Stand mit seinen Produkten aus Metallverarbeitung, Elektronik und Logistik einiges beitragen, findet der Repräsentant der Wirtschaftskammer, Reinhard Marak.
4: Wir haben hier sehr viele zivile Unternehmen. Nichtsdestotrotz ist natürlich auch der militärische Markt ein Markt, in den man hineinschauen muss.
3: Auf Erkundungstour befindet sich Österreichs nationaler Rüstungsdirektor, Generalleutnant Harald Wodosek.
5: Wir Österreicher haben die Neutralität so für uns pragmatisch definiert, dass Kooperationen möglich sind.
3: Insbesondere auf der Suche nach Ersatz für den Eurofighter und nach moderner Drohnentechnologie will Wodosek fündig werden.
1: Berichtet Andreas Pfeiffer. Papst Leo XIV. Besucht heute zum Abschluss seiner einwöchigen Spanienreise die Kanaren. Dort hat er Migranten und Integrationshelfer getroffen. Außerdem hat Papst Leo XIV. Schleuser und jene, die von der Not und Verzweiflung von Migranten profitieren, kritisiert. Das waren die Nachrichten mit Julia Wötzinger. Zum Wetter.
6: Regnerische 11 Grad hat es aktuell in manchen Alpentälern und in Teilen des Mühlviertels. Überwiegend sonnige 24 Grad hingegen im Raum Villach. In der kommenden Nacht verlagert sich der mäßige Regen immer mehr auf den Bereich zwischen Kufstein und Eisenstadt. Morgen Samstag klingt er weitgehend ab und es wird immer häufiger sonnig. Zum Teil weht kräftiger Westwind morgen. Trotzdem wird es deutlich wärmer als heute mit 18 bis 26. In Vorarlberg, Tirol und Kärnten bis etwa 28 Grad. In 2000 Meter Höhe um 11 Grad. Ähnlich am Sonntag, weiterhin nicht ganz beständig. Im zunehmend spülen Südosten können sich sogar kräftige Gewitter zusammenbrauen. So viel zum Wetter von Gerald Holzinger.
7: Und da sind wir jetzt noch mit Ihnen im Auto unterwegs mit dem Radio Burgenland Verkehrsservice. Wir starten in Niederösterreich, da hat es nämlich gekracht. Auf der S1 Wiener Außenringschnellstraße Richtung Schwechat. Der Tunnel Vösendorf ist gesperrt nach einem Unfall. Ein Abschleppwagen ist auf der Zufahrt. Die Sperre wird also voraussichtlich noch eine halbe Stunde dauern. Ausweichen geht über die A23 und die A4. Gute Nachrichten gibt es jetzt für Wien. Die Unfallstelle am inneren Gürtel bei der Lazarettgasse ist geräumt. In weiterer Folge gibt es aber noch Stau ab dem AKH bis zur Nussdorfer Straße im Nachmittagsverkehr. Und ein Plus von 10 Minuten gibt es in Wien auf der Altmannsdorfer Straße statt auswärts ab der Grünbergstraße. Und dann schauen wir noch in die Steiermark auf die A9 Pyrenautobahn Richtung Slowenien. Vor und nach dem Autobahn-Grenzübergang Spielfeld gibt es Stau und eine halbe Stunde mehr Fahrzeit wegen einer Baustelle in Slowenien. Viel Geduld, kommen Sie gut und sicher durch den Freitagnachmittag.
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7: Und wenn es Richtung Freitagabend geht, dann heißt es für viele heimhudeln, herrichten und schon geht's weiter zur Geburtstagsfeier, zur Chorprobe, zum gemütlichen Zusammensitzen. Oder für viele Musikanten der Klassiker zur Musikprobe. Für alle, die auch so gern unterwegs sind, da passt unsere Musik jedenfalls. The Wanderer, die Lieblingshits nehmen wir mit auf dem Weg. Dazu natürlich nur das Beste von daheim. Auf dass es ihnen nicht so geht wie Döff. Weil unterwegs sein gehört zum Freitag einfach dazu.

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1: Am besten das Glas mit viel Eiswürfeln auffüllen, dann ergibt man die alkoholfreie Variante, also nicht den Wein, sondern mit Soda, mit Tonic in das Glas und füllt es dann mit den hausgemachten Sirup. Rosmarin-Sirup, Zitronensirup oder auch gerne einen Salbe- oder Veilchensirup auf.
0: Und das ist dann absolut erfrischend. Und für alle, die den Geschmack von Wein oder Sekt mögen, gibt es natürlich auch Alternativen.
1: Die klassischen Spritzergetränke kann man natürlich gerne auch mit einer alkoholfreien Alternative verfeinern, mit einem alkoholfreien Sekt und dann pimpen mit einem Limoncello-Likör oder mit einem, den man sich zu Hause auch ansetzen kann, einen Salbe- oder Rosmarinsirup. Wird immer gerne gut passend zu einem Spritzer harmonieren.
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0: Wie hört er sich bei Ihnen an, der Soundtrack für den Start ins Wochenende? Ich finde, so könnte er klingen. Susi Quattro heißt uns ein am Weg Richtung Feierabend und sorgt jetzt schon für den perfekten Sound fürs Wochenende.
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0: 734 ist in 4 Minuten hier. Herr Kollege, was ist mit der Futter? Der Kunde ruft schon das 3. Mal an.
1: Na und, sag's mal lieber die Hausnummer, bevor es mich da auf eine Expedition schickt.
0: Aber ich hab doch ganz deutlich gesagt, Hausnummer 43.
1: Was haben Sie gesagt? Am Blödsinn haben Sie gesagt.

0: Ringen tut's auch. Schirm hab ich kein mit, kein Regen hat nix. Ich werd mich verkühlen, wer ich mich. Kein Taxi. Wo ihr Mann, wo ist er? Daheim ist er, nicht? Und der telefonieren tut er, anstatt dass er zum Arzt geht. Dabei soll doch der so schwer leberleidend sein. Denkt der, wo ist zum Arzt? Wo ist? Daheim ist er, nicht? Ich steh da, nicht?
1: Was muss ich. Wer kann den Text eigentlich auswendig mitsingen? Döff. Taxi. Einfach cool. Radio Burgenland hier am Freitagnachmittag. Es ist genau 16:30.
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3: Am Mikrofon Christopher Iwanschitz. Der Nationalrat hat gestern nach langen Verhandlungen das Erneuerbaren-Ausbau-Beschleunigungsgesetz beschlossen. Ein neues Gesetz mit dem Ziel, den Anteil der erneuerbaren Energien bis auf 100% zu steigern. Notwendig dafür war eine Zweidrittelmehrheit im Parlament, die die Regierungsparteien ÖVP, SPÖ und NEOS erzielen konnten, da jetzt auch die Grünen ihr Okay gegeben haben. Mario Karnic, was bedeutet dieses neue Gesetz für das Burgenland und die Energieversorger?
4: Das Ziel für den erneuerbaren Ausbau wurde österreichweit bis 2030 auf 30 Terawattstunden erhöht. Bis 2035 liegt der Wert bei 40 Terawattstunden. Spätestens in 3 Jahren werden auch für die einzelnen Bundesländer verpflichtende Ziele festgesetzt. Werden diese nicht erreicht, kann ab 2029 der Energieminister eingreifen. Landeshauptmann-Stellvertreterin Anja Heider-Wallner von den Grünen spricht von einem guten Kompromiss.
5: Also es ist jetzt wichtig, dass ambitionierte Ziele festgeschrieben sind mit 30 Terawattstunden bis 2030 und dann noch 40 Terawattstunden bis 2035. Weil nur, wenn man weiß, wo man hin will, dann kann man diese Ziele auch tatsächlich erreichen. Ist es ambitioniert genug? Nein, aber es ist ambitionierter als vorher und es ist hier wirklich ein guter Kompromiss gelungen.
4: Längerfristig werde es aber mehr brauchen, so Heider-Wallner. Mit dem Gesetz sollen auch Bundesländer mit einem geringeren erneuerbaren Anteil in die Pflicht genommen werden. Im Burgenland habe man die Vorgabe des Bundes schon jetzt zu nahezu 70% erreicht, sagt Burgenland Energie-Vorstandsvorsitzender Stefan Schamer.
6: Wir haben uns im Burgenland zum Ziel gesetzt, bis 2030 energieunabhängig zu werden. Und haben deswegen auch schon vor 5 Jahren mit dem verstärkten Ausbau der erneuerbaren Energien weitergemacht und haben allein in den letzten 5 Jahren unsere Wind- und Photovoltaikleistung verdoppelt und die Energieunabhängigkeit Burgenlands bereits von 70% auf 75% erhöht.
4: Bis 2030 soll der Wert dann bei 100% liegen und so auch alle Vorgaben eingehalten werden.
3: Eine besondere Auszeichnung hat Peter Menasse entgegennehmen dürfen. Der Publizist und Autor hat vom Bundespräsidenten Alexander Van der Bellen das österreichische Ehrenkreuz für Wissenschaft und Kunst verliehen bekommen, gestern Abend in Wien. Bekannt ist Menasse auch für den Menasse-Treff. Er hat den Kunstverein Eisenstadt ebenfalls mitbegründet. Und zum Sport: Eine Reform der dritten Leistungsebene im österreichischen Fußball wirft ihre Schatten voraus. Statt der bislang bestehenden 3 Regionalligen wird es ab der kommenden Saison 4 Regionalligen geben. Das steht schon länger fest. Jetzt wurde aber beschlossen, es wird nur 2 Aufsteiger aus den künftig 4 Ligen in die zweite Liga geben. Michael Gutmann.
7: Vor ziemlich genau einem Jahr hat der ÖFB die Reform der Regionalliga beschlossen. Nach einem einjährigen Prozess mit zahlreichen Sitzungen wurde beschlossen, künftig mit 4 Regionalligen zu spielen. Die ursprüngliche Idee, die Zahl der Clubs in der dritten Leistungsstufe zu reduzieren, wurde verworfen. Die Regionalliga Ost, wo die burgenländischen Clubs spielen, bleibt unverändert. Dafür gibt es künftig eine Regionalliga Süd mit Clubs aus Kärnten und der Steiermark, eine Regionalliga Nord mit Vertretern aus Salzburg und Oberösterreich und eine Regionalliga West, bestehend aus den Verbänden in Tirol und Vorarlberg. Seit heute ist auch der Modus für die Playoffs um den Aufstieg in die zweite Liga klar. Es wird 2 ausgeloste Begegnungen geben, die in Hin- und Rückspiel entschieden werden. Gegen wen der Meister der Regionalliga Ost dann spielt, wird kommenden Dienstag ausgelost. Fakt ist, der Weg für burgenländische Clubs in den Profifußball wird noch ein Stück schwieriger.
3: Schwierig wird vielleicht das Wetter, das verrät uns jetzt Corinna Kaufmann.
1: Naja, es ist ein bisschen Aprilwetter, geht's rein in den 12. Juniabend. Einen Wechsel aus Sonne und Wolken haben wir. Dazu bläst frischer Wind, hier und da sind auch Regentropfen möglich. Die Temperaturen bewegen sich zwischen 18 und 21 Grad. Am wärmsten haben sie es in Andau und in Güssing. Am Abend kühlt es wieder ordentlich runter, 11 Grad werden es an Tiefstwerten. Es ist heute vorläufig der letzte wirklich frische Tag. Zwar bleibt es am Wochenende noch unbeständig, schon am Dienstag gibt es dann aber den Startschuss für die nächste Hitzewelle. Wir schauen jetzt noch auf die Straßen mit dem Radio Burgenland Verkehrsservice. Gute Nachrichten gibt's für Niederösterreich. S1 Wiener Außenring Schnellstraße Richtung Schwechat. Der Tunnel Vösendorf ist wieder frei. Die Unfallstelle ist geräumt. Die Staus gehen aber noch zurück auf die A21 bis Brunn und auf die A2 vor der Wiener Staatsgrenze statt einwärts. Die lösen sich nach und nach jetzt aber schon auf. Wir schauen noch in die Steiermark, A9-Pyrn-Autobahn Richtung Slowenien. Vor und nach dem Autobahn-Grenzübergang Spielfeld gibt Stau und eine halbe Stunde mehr Fahrzeit wegen einer Baustelle kurz nach der Grenze. Und runter vom Gas heißt es auch noch auf der A2 Südautobahn Richtung Wien, da wird geblitzt bei Leobersdorf.
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0: Unterstützung aus dem Burgenland ist garantiert. Radio Burgenland hier am Freitagnachmittag. Die Fußball-WM hat begonnen und einige Burgenländerinnen und Burgenländer reisen in den kommenden Tagen in die USA, um unser Nationalteam zu unterstützen. Einer davon ist Stefan Kuzenitz aus Hornstein. Er ist seit vielen Jahren der Busfahrer des Teams und kennt die Mannschaft deswegen besonders gut. Andi Berger ist aber nicht als Busfahrer dabei.
1: Ja, Stefan Kuzenitz ist als Fan bei allen drei Gruppenspielen in Amerika dabei. Okay. Und weil er die Mannschaft eben gut kennt, wird er vor dem ersten Match noch im Teamcamp vorbeischauen.
2: Ich besuche natürlich am 13. Juni das Team im Basecamp. Ja. Und dann schaue ich mir natürlich die drei Gruppenspiele in San Francisco, Dallas und Kansas City live vor Ort an.
1: Seit 17 Jahren schon ist Kuzenitz bei den Länderspielen des Nationalteams der Busfahrer. Bei der WM jetzt müssen Alaba, Arnautovic und Co. aber auf ihren burgenländischen Buschauffeur aber verzichten, weil es offizielle Turnierfahrer der FIFA gibt. Ich habe Kuzenitz übrigens gefragt, wer denn von den Spielern eigentlich der beste Busfahrer wäre. Die Antwort von Stefan Kuzenitz:
2: David Alaba.
3: Warum?
2: Ich habe schon mal kurz am Parkplatz probiert. Hat er geschafft, ohne anfahren.
0: Na, dann hoffen wir, dass nichts passiert. Zur Not muss dann ja dann Herr Kuzenitz einspringen. Der Countdown, der läuft jedenfalls für unsere Burschen. Am Mittwoch um 6 Uhr in der Früh ist es soweit. Österreich gegen Jordanien. Und auch wenn wir und auch wir im ÖF Landesstudien Eisenstadt machen ein WM-Frühstück mit Live-Übertragung, anmelden unter burgenlands.orf.at.

0: Die Lieblingshits gibt's für Ihren Start in den Feierabend und zum Start ins Wochenende. Und da wartet noch gleich ein sympathischer junger Musiker aus Österreich, der mitreißende Mundart-Pop singt. Chris Steger, den gibt's gleich.
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2: Willkommen zum Journal um 5 mit diesen Themen. Weitere Anklage gegen Signa-Gründer Benko. Spardruck und mehr österreichisches Programm. Der neue ORF-Generaldirektor Clemens Pick skizziert seine Pläne. Und die Altersteilzeit soll reformiert werden. Im Journalstudio begrüßt sie Julia Wetzinger. Der gescheiterte Immobilieninvestor und Signa-Gründer René Benko wird ein weiteres Mal angeklagt. Das hat die Wirtschafts- und Korruptionsstaatsanwaltschaft bekannt gegeben. Sie wirft Benko abermals schweren Betrug und betrügerische Krieder vor. Martin Rauter berichtet.
3: Bei der Anklage geht es unter anderem um ein teures Jagdgewehr im Wert von 80.000 Euro. Dieses soll Benko laut Staatsanwaltschaft versteckt haben, damit die Gläubiger und damit die Geschädigten der Signa-Insolvenz keinen Zugriff darauf haben. In einem weiteren Anklagepunkt geht es um Geld von Bauunternehmer Hans-Peter Haselsteiner und seiner Privatstiftung. Sie waren Großinvestoren in Benkos Signa-Imperium. Dabei soll Benko Haselsteiner, vereinfacht gesagt, 5 Millionen Euro entlockt haben. Und das zu einer Zeit, in der Benko schon gewusst haben soll, dass das Signa-Imperium in Zahlungsschwierigkeiten steckt. Benkos Anwalt weist die Vorwürfe zurück, man könne sie nicht nachvollziehen. Es ist die bereits dritte Anklage gegen René Benko und die Ermittler stehen erst am Anfang. Benko sitzt seit 1,5 Jahren in Untersuchungshaft.
2: Der künftige Generaldirektor des ORF heißt Clemens Pick. Er war früher Chef der Austria Presseagentur und ist in der Nacht auf heute vom ORF-Stiftungsrat mit klarer Mehrheit gewählt worden. Er wird sein Amt am 1. Januar 2027 antreten. Durch die jüngsten starken finanziellen Kürzungen für den ORF muss der neue Generaldirektor massive Einsparungen durchführen. Gleichzeitig soll es mehr österreichisches Programm geben. Peter Daser fasst zusammen.
4: Weniger Filme und Serien aus dem Ausland, mehr Programm aus Österreich, das kündigt der designierte neue ORF-Chef Clemens Pick an. Die negativen Schlagzeilen um ehemaliges Spitzenpersonal des Unternehmens, das seien Einzelfälle.
5: Diese Einzelfälle haben Vertrauen beschädigt und gleichzeitig steht der ORF in einer sich abzeichnenden tiefen Finanzierungskrise. Das ist jetzt alles unmittelbar eine große Herausforderung, eine vielfältige Herausforderung und eine gleichzeitige Herausforderung. Und dazu kommt noch das große Zukunftsthema, wie erreicht der ORF das Publikum von morgen?
4: So sollen digitale Plattformen ausgebaut werden. Bei den Finanzen geht es ums kurzfristige Einsparen von über 90 Millionen Euro pro Jahr zusätzlich zum bestehenden Sparprogramm im Unternehmen.
2: Bei der Altersteilzeit steht einmal mehr eine Reform an. Die Regierung wälzt Pläne, das Altersteilzeitgeld bei Menschen mit hohem Einkommen zu reduzieren. Die so erhofften Einsparungen sollen ausgleichen, dass beim sogenannten Zwischenparken von Arbeitskräften beim AMS keine Lösung gefunden wurde. Mehr von Eva Haslinger.
6: Ganz fix ist es noch nicht, aber die Richtung scheint klar zu sein. Die Bemessungsgrundlage für das Altersteilzeitgeld soll gedeckelt werden, konkret bei rund 5.200 Euro. Das heißt, wer mehr als diese 5.200 Euro verdient, bekommt künftig weniger Teilzeitgeld. NEOS-Sozialsprecher Johannes Gasser.
7: Weil wir einfach auch gesehen haben, dass viele Personen mit sehr hohem Einkommen die Altersteilzeit genutzt haben und wir hier eine entsprechende Treffsicherheit vornehmen möchten.
6: Das soll mittelfristig Einsparungen in Höhe von 250 Millionen Euro bringen. Damit soll ausgeglichen werden, dass beim sogenannten Zwischenparken von Arbeitskräften beim AMS keine Lösung gefunden wurde. Gasser.
7: Hier hat vor allem die Wirtschaftskammer und der Wirtschaftsbund wenig Bereitschaft gezeigt, beim Zwischenparken etwas zu machen.
6: Das zuständige Sozialministerium gibt sich auf Anfrage bedeckt. Es werde verhandelt, heißt es knapp.
2: Die Regierung könnte ihr Ziel, das Budgetdefizit für 2028, verfehlen. Laut Prognose der Nationalbank werde das Defizit 2028 nicht wie von der Regierung geplant bei 3% der Wirtschaftsleistung, sondern bei 3,8% liegen. Im Doppelbudget seien also weitere Konsolidierungsmaßnahmen notwendig. Die Nationalbank rechnet heuer mit einer Jahresteuerung von im Schnitt 3,2%. Im Prozess um vernachlässigte Bewohner einer Seniorenresidenz in Wien ist die ehemalige Direktorin freigesprochen worden. Der Vorwurf war, dass es in der Einrichtung über Jahre hinweg zu einem systematischen Organisationsversagen gekommen sei. Sie hat alle Vorwürfe zurückgewiesen. Mit den Beweisen habe man nicht mit erforderlicher Sicherheit eine Straftat feststellen können, heißt es heute. Das Urteil ist nicht rechtskräftig. Das war das Journal um 5 mit Julia Wetzinger. Das Wetter.
8: Größtenteils kühl, windig und bewölkt geht es in Richtung Abend. Entlang und nördlich der Alpen weiterhin meist auch regnerisch. Freundlicher und relativ mild ist es nach Südosten hin. Um 20 Grad hat es nach wie vor von Unterkärnten bis ins Burgenland. Morgen Samstag klingt der Regen weitgehend ab und es wird immer häufiger sonnig. Zum Teil weht kräftiger Westwind, trotzdem wird es deutlich wärmer als heute mit 18 bis 26, in Vorarlberg, Tirol und Kärnten bis etwa 28 Grad. Am Sonntag ähnlich, warm, windig und zumindest zeitweise sonnig, weiter aber nicht ganz beständig. Es gibt einige Schauer, etwa im Salzkammergut, im zunehmend schwülen Südosten am Nachmittag auch Gewitter. So viel zum Wetter von Gerald Holzinger.
9: Und wir sind jetzt bei Ihnen im Auto unterwegs mit dem Radio Burgenland Verkehrsservice. Wegen der Anreise zum Novarock dauert es länger auf der B10 Budapester Straße bei Nickelsdorf. Da gibt es aktuell Stau und ein Plus von 30 Minuten. Wir schauen nach Wien. Plus von 20 Minuten gibt es im Nachmittagsverkehr auf der Tangente Richtung Kagran von der Hansornkurve bis zum Knoten Prater. Und 15 Minuten länger brauchen Sie Richtung Graz von Stadlau bis zum Knoten Prater. Wir schauen noch in die Steiermark. Da dauert es immer noch länger. Auf der A9 Pyrenautobahn Richtung Slowenien vor und nach dem Autobahngrenzübergang Spielfeld gibt es Stau und einen Zeitverlust von mindestens einer halben Stunde wegen einer Baustelle kurz nach der Grenze.
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9: Und wenn Ihre Liste an Erledigungen, bevor das Wochenende starten kann, noch länger ist, ich kann Ihnen versprechen, unsere Playlist, die ist länger.
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9: Herzerwärmendes kommt von daheim mit SDS. Dazu gibt's natürlich auch die Lieblingshits. Mit Journey gibt's den richtigen Motivationsschub. Jetzt heißt es einmal schönen Start in den Freitagabend.

0: Der Vorschein war das eigentlich, oder Martin Ganster?
1: Ganz sicher, Osbankurt, der Vorschein, nur so will ich dieses Lied.
0: Alles klar, schönen Nachmittag. Nicht um Musik geht es heute am Abend im Burgenland heute. Ihr berichtet von einem Thema, das sich im ersten Moment vielleicht nicht so spannend anhört, aber es betrifft uns alle auf jeden Fall. Nämlich, es geht um Akkus und warum die gar nicht so ungefährlich sein können.
1: Genau, vor allem wenn sie beschädigt sind, weil einem zum Beispiel der Rasierer runtergefallen ist oder das Handy oder was auch immer, das einen Akku hat. Oder wenn Akkus in den Müll geworfen werden, da gehört er nämlich nicht hin. Da kommt es mittlerweile immer öfter zu gefährlichen Bränden und darüber berichten wir heute Abend. Wir zeigen auch den Tag der offenen Tür im Wasserleitungsverband Nördliches Burgenland, der heuer 70 Jahre bestehen feiert, und schauen dabei auch auf die Entstehung dieser Lebensader für große Teile des Burgenlandes zurück. Und einen Blick von Künstlerinnen auf den weiblichen Körper in der Kunst wirft derzeit eine Ausstellung in der Landesgalerie. Auch das zeigen wir heute Abend.
0: Eine sehr bunte Themenpalette auf jeden Fall. Heute am Abend in Burgenland heute, 19 Uhr, ORF 2.

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0: ist einfach ein Ohrwurm. Die Rolling Stones und She's a Rainbow auf Radio Burgenland. Es ist 5:30.
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2: Mit Christopher Iwanschitz. Es waren lange Verhandlungen. Gestern hat der Nationalrat dann aber das Erneuerbaren-Ausbau-Beschleunigungsgesetz, wie es heißt, beschlossen. Mit dem Ziel, den Anteil der erneuerbaren Energien in allen Bundesländern in den nächsten Jahren deutlich zu steigern. Notwendig dafür war eine Zweidrittelmehrheit im Parlament, die die Regierungsparteien ÖVP, SPÖ und NEOS erzielen konnten, da jetzt auch die Grünen ihr Okay gegeben haben. Für Burgenlands Grünen-Chefin Anja Heider-Wallner ein guter Kompromiss.
3: Also es ist jetzt wichtig, dass ambitionierte Ziele festgeschrieben sind mit 30 Terawattstunden bis 2030 und dann noch 40 Terawattstunden bis 2035. Weil nur, wenn man weiß, wo man hin will, kann man diese Ziele auch tatsächlich erreichen. Es muss verbindlich sein. Und das ist jetzt in den letzten Zügen der Verhandlungen gelungen, dass die Grünen das auch durchsetzen konnten. Ist es ambitioniert genug? Nein, aber es ist ambitionierter als vorher. Und es ist hier wirklich ein guter Kompromiss gelungen, der deutlich besser ist als das, was vorher gelegen ist.
2: Sagt Anja Heider-Wallner, die aber auch davon spricht, dass es in Zukunft mehr Maßnahmen braucht. Im Burgenland hat man laut Burgenland Energie die Vorgabe des Bundes jetzt schon zu nahezu 70% erreicht. Zum Sport. Bei der Fußball-WM steigen heute die Teams der beiden anderen Gastgeber USA und Kanada ins Geschehen ein. Beim österreichischen Team hingegen läuft in Sachen Vorbereitung alles nach Plan. Auch der neue dazugestoßene Dejan Ljubicic steigt heute ins Mannschaftstraining ein. Michael Gutmann.
4: Dejan Ljubicic hat im Urlaub von seiner nachträglichen Nominierung erfahren. Umso mehr freut sich der Mittelfeldspieler von Schalke 04 über die WM-Teilnahme.
5: So ein besonderer Moment hat man nicht alle Tage. Ich bin da, um der Mannschaft zu unterstützen. Ich werde alles geben und ich freue mich auf jeden Fall schon auf das erste Spiel.
4: Ljubicic ist erstmals seit mehr als 2 Jahren beim Team. Er wird heute Abend unserer Zeit sein erstes Training mit der Mannschaft bestreiten. Für einen anderen Teamspieler ist die sportliche Zukunft geklärt. Stürmer Michael Gregoritsch bleibt bei Augsburg. Nach der Leihe bis zu diesem Sommer zieht Augsburg die Kaufoption und verpflichtet Gregoritsch bis Sommer 2027. Auf dem Feld ernst wird es heute für die Gastgeber Kanada und USA. Die Kanadier treffen zum Auftakt der Gruppe B auf Bosnien-Herzegowina. Sturm-Graz-Spieler Arjan Malic ist bei den Bosniern heute nachnominiert worden. Das Spiel beginnt um 21 Uhr. Die USA beginnen um 3 Uhr kommende Nacht mit dem Spiel gegen Paraguay. Ihr WM-Turnier.
2: Und jetzt von uns ein letzter Blick aufs Wetter mit Corinna Kaufmann.
0: So kalt wie gestern Nacht am Novarock wird es heute nicht mehr. Da waren es nur 6 Grad, da war es huschifrisch. Heute Nacht erwarten wir uns noch dichte Wolken am Himmel. Dazu sind einzelne Regenschauer auch möglich. Es kühlt auf 15 bis 11 Grad runter. Ab morgen geht es langsam aber sicher wieder bergauf mit den Temperaturen. Mit einem Mix aus Sonne und Wolken geht es in den Samstag, dazu rund 26 Grad. Ähnliches Spiel dann am Sonntag. Ab Dienstag steuert dann eine neue Hitzewelle auf uns zu. Wir schauen jetzt noch auf die Straßen mit dem Radio Burgenland Verkehrsservice. Da brauchen Sie noch Geduld, wenn Sie im Burgenland unterwegs sind, auf der B10 Budapester Straße bei Nickelsdorf. Da gibt es Stau und ein Plus von 15 Minuten wegen der Anreise zum Novarock Festival. Wir schauen noch nach Wien, ein Plus von 10 Minuten im Nachmittagsverkehr auf der Tangente Richtung Graz, von Stadlau bis zum Knoten Prater. Und uns beschäftigt auch immer noch die Baustelle in der Steiermark bzw. in Slowenien. A9-Pyrn-Autobahn Richtung Slowenien. Vor und nach dem Autobahn-Grenzübergang Spielfeld gibt es Stau und ein Plus von 15 Minuten wegen einer Baustelle in Slowenien.
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0: Und jetzt mit David Bowie.

0: 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Radio Burgenland hier zum Start ins Wochenende mit Steinbecker, Dimischl und Schiffkowitz. Die bringen uns die Sonne. Jetzt mit einem dicken Bussi, das rausgeht an alle, die nicht ins Wochenende fahren, sondern in die Arbeit, in die Spätschicht, in den Spätdienst. Wurscht, was hingeht. Die musikalischen Küsse, die schicken wir jetzt mit Michael Bolton.
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0: Und Love is a Wonderful Thing.

Springtime. Musik von daheim und ein absoluter Lieblingshit in einem auf Radio Burgenland. Und wenn es jetzt für die Autofahrt heim, für das Jausen herrichten heute am Abend noch ein bisschen Gänsehautgefühl braucht, dann sagen wir jetzt dafür. Oder besser gesagt, Herbert Grönemeyer. Einfach so richtig zum Zubeschmieren.

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1: Am Mikrofon begrüßt sie Cornelia Krebs. Die USA und der Iran haben sich nach Angaben des pakistanischen Premierministers Sharif offenbar tatsächlich auf die finale Fassung einer Friedensvereinbarung geeinigt. Er könne bestätigen, dass ein endgültiger, einvernehmlich abgestimmter Text des Friedensabkommens vorliege, erklärte er im Online-Dienst X. Pakistan arbeite nun eng mit beiden Seiten zusammen, um die nächsten Schritte abzuschließen. Einmal mehr haben Russland und die Ukraine einander mit Drohnen angegriffen. Die russische Armee nahm Bahnhöfe und Umspannwerke ins Visier, die ukrainische Ölraffinerien weit im russischen Hinterland und eine Fabrik, in der Chemikalien zur Produktion von Raketentreibstoff hergestellt werden. Christian Lininger.
2: 1200 Kilometer ist die Stadt Nischnikamsk in der russischen Region Tatarstan von der ukrainischen Grenze entfernt. Doch einmal mehr hat die Ukraine gezeigt, dass sie diese Entfernung mit ihren Langstreckendrohnen inzwischen überwinden kann. In zwei Raffinerien der bedeutenden Ölstadt brachen nach Treffern Brände aus. Der Nischnikamsker Bürgermeister sagte angesichts der Drohnengefahr alle für den heutigen russischen Nationalfeiertag geplanten Veranstaltungen ab. Was an der Front passiert, muss für Russland enttäuschend sein. Das ist die Vorbedingung zur Erreichung unseres Hauptziels, Frieden, meinte der ukrainische Präsident Zelensky zu den Drohnenschlägen. Er hofft, genau wie viele europäische Politiker darauf, beim G7-Treffen in Evian in Frankreich am Montag US-Präsident Donald Trump zu überzeugen, sich wieder aktiver für den Frieden zwischen der Ukraine und Russland zu engagieren. Doch auch Russland hat wieder mit Drohnen angegriffen. Ukrainische Bahnhöfe und Umspannwerke waren die Ziele.
1: Nach jahrelangen Verhandlungen hat die EU sich im Streit um Rechte von Flugzeugpassagieren geeinigt. Es soll nur kleine Änderungen geben. Die bisher vorgesehenen Entschädigungszahlungen bei verspäteten Flügen werden beibehalten, wie ein hochrangiger EU-Diplomat heute mitteilte. Österreich schreibt Raumfahrtgeschichte und Niederösterreich greift dabei nach den Sternen. Mit diesen Worten wurde heute am Flughafen Wien in Schwechat die erste kommerzielle Satellitenmission aus Österreich vorgestellt. Dabei handelt es sich um den ersten vollständig in Österreich entwickelten und gebauten kommerziellen Satelliten. Petra Ottitsch.
3: Das Raumfahrtunternehmen R-Space steht kurz vor dem Erstflug seines Satelliten. Landeshauptfrau Johanna Mickl-Leitner.
4: Mit der Präsentation der ersten kommerziellen Satellitenmission aus Österreich wird letztendlich sichtbar, was möglich ist, wenn Forschung, Innovation und Unternehmertum zusammentreffen und dann auch noch internationale Zusammenarbeit tagtäglich auch gelebt wird.
3: R-Space will den Zugang zum Weltraum schneller, wirtschaftlicher und technologisch unabhängiger machen. R-Space-Geschäftsführer und Gründer Carsten Schalemann.
5: Wir wurden die Jahre hinweg immer sehr stark von Niederösterreich unterstützt. Und wir können das jetzt zurückgeben, ein bisschen, indem wir hier Arbeitsplätze im Hochtechnologiesektor schaffen.
3: Drei Unternehmen testen bei der Satellitenmission neue Technologien unter realen Bedingungen im Weltraum.
1: Das waren die Nachrichten mit Cornelia Krebs. Zum Wetter.
6: Heute Abend und in der Nacht regnet es vor allem von Salzburg bis ins Mostviertel. Im Westen wird der Regen langsam seltener, dafür ziehen im Osten einige Schauer durch. Kaum regnen wird es weiterhin von Osttirol bis ins Südburgenland. Morgen dann im Westen und Süden recht bald sonnig. Von Salzburg bis ins Burgenland zunächst aber noch vielerorts dichtere Wolken und ein paar Regenschauer. Am Nachmittag dann auch hier immer häufiger trocken und mehr Sonne. Am Sonntag vom Flach- und Tennangau bis ins Mariazellerland viele Wolken und einige Regenschauer. Am Nachmittag auch im Südosten ein paar Schauer und Gewitter. Sonst aber größtenteils trocken und einiges an Sonne. Sehr windig am Wochenende, aber wärmer mit 18 bis 26 im Westen und Süden bis 29 Grad. So viel zum Wetter mit Jörg Stieboer.
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1: Am Mikrofon ist Tom Brandenberger. Clemens Pick ist der neue Generaldirektor des ORF. Das hat der ORF-Stiftungsrat entschieden. Der Stiftungsrat hat 35 Mitglieder. Clemens Pick hat 21 Stimmen bekommen. Die Amtszeit von Clemens Pick als ORF-Chef dauert von 2027 bis 2031. Er war bis vor kurzem Chef von der Nachrichtenagentur Austria Presseagentur, kurz APA. Der ORF ist der öffentlich-rechtliche Sender in Österreich. Außerdem ist der ORF das größte Medienunternehmen im ganzen Land. Clemens Pick sagt, er möchte mehr Programm aus den Bundesländern im ORF haben. Außerdem will er mehr Angebote im Internet für Jugendliche entwickeln. Ab dem 1. Jänner 2027 gelten in Österreich neue Verkehrsstrafen. Das hat die Bundesregierung beschlossen. Im vergangenen Jahr hat es in Österreich mehr Unfälle im Straßenverkehr gegeben. In den meisten Fällen sind die Fahrzeuglenker viel zu schnell gefahren. Deshalb gelten ab dem nächsten Jahr deutlich höhere Geldstrafen. Die tatsächliche Höhe der Strafe hängt aber davon ab, wie viel ein Autofahrer zu schnell gefahren ist. Ein Beispiel: Autofahrer, die mehr als 50 Stundenkilometer außerhalb von einem Ort zu schnell gefahren sind, müssen dann bis zu 6.000 Euro Strafe zahlen. Israelische Soldaten haben bei einem Angriff aus der Luft 3 Menschen getötet. Sie haben die Stadt Gaza im Gazastreifen angegriffen. Der Gazastreifen liegt zwischen Ägypten und Israel. Eigentlich gilt seit Oktober 2025 eine Kampfpause, aber die israelischen Soldaten und Hamas-Terroristen halten sich nicht daran. Im Gazastreifen wurden so seit Beginn der Kampfpause bereits mehr als 950 Menschen getötet. Gespräche über einen Frieden waren bisher wenig erfolgreich. Das waren Nachrichten in einfacher Sprache. Redaktion Julia Berger und Lorenz Lohr.
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2: Am Mikrofon begrüßt Sie Cornelia Krebs. Heute ist der 7-tägige Spanienbesuch von Papst Leo zu Ende gegangen. Ein dichtes Programm führte ihn ins spanische Parlament, zur Weihe des Christusturms in der Sagrada Familia in Barcelona und als Abschluss in die Unterkünfte von Migranten auf der Kanareninsel Teneriffa. Josef Manola zieht Bilanz.
3: In 7 Tagen hat der Papst sich bemüht, eine offene und herzliche Kirche zu zeigen. Im spanischen Parlament schlüpfte er in die Rolle des Mittelsmanns. Er bot der Politik die Unterstützung der katholischen Kirche zur Bewältigung aktueller Krisen an. Mit Ministerpräsident Pedro Sánchez gab es mehr Nähe als erwartet, vor allem bei sozialen Themen, Migration, Armut und internationales Recht. Der Papst forderte von der Politik, Ausländer in Würde leben zu lassen.
4: Cada persona vivir con dignidad.
3: Leo kam auch nach Spanien, um die, wie er sagte, Plage des Missbrauchs in der Kirche auszumerzen. Von den Bischöfen forderte er Verständnis und Wiedergutmachung für die Opfer.
4: La justicia, la reparación.
3: Der Jugend wird der Besuch in Erinnerung bleiben, denn er hat gezeigt, dass es möglich ist, nur mit Ideen Brücken zu bauen.
2: Die Heimreise des Papstes von seinem Spanienbesuch verzögerte sich allerdings. Die Maschine der spanischen Fluggesellschaft Iberia konnte am späten Nachmittag auf dem Flughafen der Kanareninsel Teneriffa nicht abheben. Mit einem Flugzeug des spanischen Königs Felipe wurde Leo schließlich nach Rom zurückgeflogen. Am Montag starten erstmals seit 2024 EU-Beitrittsgespräche mit der Ukraine und Moldau, die substanzielle Bewegung in die EU-Erweiterung bringen sollen. Wie die derzeitige zypriotische Ratspräsidentschaft mitteilte, haben die Mitgliedstaaten nach dem Ende der ungarischen Blockade einen gemeinsamen Standpunkt zum ersten Verhandlungsabschnitt vereinbart und damit die notwendigen Vorbereitungen abgeschlossen. Zu Jahresbeginn hat die Stadt Wien subsidiär Schutzberechtigten die Sozialhilfe gestrichen. Seither sind sie statt in der Mindestsicherung in der Grundversorgung. Die Folge? Weniger Arbeitslose in der Statistik. Bei den Sozial- und Hilfsorganisationen Caritas, Volkshilfe und Diakonie wird die Entwicklung allerdings kritisch gesehen. Viele Betroffene würden zwar Arbeit aufnehmen, die Jobs seien jedoch häufig schlecht bezahlt und würden auch keine langfristige Perspektive bieten. Immer noch gibt es keine endgültige Einigung in Sachen Verbleib Ralf Rangnicks als ÖFB-Teamchef, aber die Route zum AC Milan dürfte sich zerschlagen haben. Daniel Kulowitz.
5: Es sind gut informierte italienische Medien, die seit Tagen diese Milan-Gerüchte gestreut haben und bisher wissen wir gar nicht, ob es ein Milan-Angebot überhaupt gegeben hat. Denn Ralf Rangnick schweigt nach wie vor und soll den Mailändern jetzt aber einen Korb gegeben haben. Sie haben sich zu lange Zeit gelassen. Leises Aufatmen beim ÖFB, auch wenn weiterhin ein klares Bekenntnis zu Österreich fehlt. Sportchef Peter Schöttl dazu.
6: Der ÖFB wünscht sich, dass Ralf Rangnick bleibt. Wenn es was Neues gibt, werden wir sagen. Ich denke, dass es zeitnah passieren sollte.
5: Nach einem freien Tag beginnt heute die ÖFB-Vorbereitung auf das Auftaktspiel gegen Jordanien.
2: Das waren die Nachrichten mit Cornelia Krebs. Zum Wetter.
7: Am Abend und heute Nacht regnet es vor allem in Salzburg, Oberösterreich, im Mostviertel und in der Obersteiermark. Auch im Osten ziehen ein paar Schauer durch. Im Westen wird der Regen dagegen allmählich seltener und im Süden bleibt es ohnehin weitgehend trocken. Morgen dann im Westen und Süden schon bald sonnig. Von Salzburg bis ins Burgenland zunächst dagegen noch häufig bewölkt und ein paar Regenschauer. Am Nachmittag aber auch hier zunehmend trocken und immer mehr Sonne. Sehr windig und von Nord nach Süd 20 bis 29 Grad. So viel zum Wetter mit Jörg Stibor.
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1: Am Mikrofon begrüßt Sie Cornelia Krebs. Mehr als drei Monate nach Beginn des Irankriegs rückt ein Abkommen zwischen Washington und Teheran zur Beendigung der Kämpfe offenbar in greifbare Nähe. Laut Pakistans Regierung, die zwischen den Konfliktparteien vermittelt, haben sich Vertreter aus Washington und Teheran über ein Abkommen verständigt. Die Dokumente sollten in Kürze fertiggestellt und vielleicht schon an diesem Wochenende wahrscheinlich in Genf unterzeichnet werden. An die 12.600 Menschen werden derzeit von der Bewährungshilfe betreut. Die Sparpläne der Regierung treffen aber auch den Verein Neustart, der für die Bewährungshilfe zuständig ist. Obwohl die Zahl der Klienten in den vergangenen Jahren deutlich gestiegen ist und darunter auch immer mehr betreuungsintensive Straftäter sind, muss Neustart im kommenden Jahr etwa 2,4 Millionen Euro einsparen. Ein sicherheitspolitisches Risiko, warnt der Verein. Mehr von Veronika Mauler.
2: Durch die Einsparungen werde man die Klienten künftig weniger oft treffen können, sagt Neustart-Geschäftsführer Alfred Kohlberger. Die Treffen seien aber das Kerngeschäft der Bewährungshilfe.
3: Resozialisierung von Menschen, die Straftaten begangen haben, das ist kein lapidares Zusatzangebot, sondern das ist ein zentraler Sicherheitsfaktor für unsere Gesellschaft.
2: Betreuungsintensive Klienten, die etwa wegen terroristischen Straftaten verurteilt wurden, seien zuletzt mehr geworden. Dazu kommen neue Anforderungen.
3: Wie zum Beispiel die Verlängerung der Fußfesseldauer. Und das bedeutet, dass zukünftig mehr Klienten eine Fußfessel tragen werden. Und deswegen brauchen wir dringend zumindest die Fortschreibung des Budgets von diesem Jahr.
2: Damit ist nicht zu rechnen. Aus dem Justizministerium heißt es sinngemäß, Ziel sei es bei Neustart vor allem in der Administration und Struktur zu sparen. Ohne Kündigungen werde es nicht gehen, so Kohlberger.
1: Elektrische Leihroller sind vielerorts umstritten. In Belgien geht man wegen des starken Anstiegs an Unfällen nun aktiv dagegen vor. Nach Paris, Madrid und Prag werden in Brüssel ab dem kommenden Jahr E-Scooter zum Mieten von den Straßen verbannt. Eva Pöcksteiner berichtet.
4: 666 Menschen sind im vergangenen Jahr durch E-Scooter verletzt worden, viele davon schwer. Der alarmierende Anstieg dieser Unfälle hätte sie zum Handeln bewogen, so Brüssels Mobilitätsministerin Elke van den Brand. Wir wissen, dass diese Leihroller für viele wichtig sind, aber wir sehen auch das Ergebnis in den Unfallstationen. Die Lizenzen der beiden Unternehmen, die E-Scooter vermieten, laufen Ende des Jahres aus und werden nicht mehr verlängert. Das ist sehr enttäuschend, so der Chef der Leihfirma Bolt Benelux. Viele verlieren dadurch ihre Bewegungsfreiheit. Die Stadtregierung von Brüssel regt an, ab dem kommenden Jahr stattdessen mehr Leihfahrräder zu nützen.
1: Das waren die Nachrichten mit Cornelia Krebs. Zum Wetter.
5: Heute Nacht regnet es vor allem in Salzburg, Oberösterreich, im Mostviertel und in der Obersteiermark. Auch im Osten ziehen ein paar Schauer durch. Im Westen wird der Regen dagegen jetzt seltener und im Süden bleibt es ohnehin weitgehend trocken. Die Temperaturen sinken auf 15 bis 7 Grad. Morgen Samstag im Westen und Süden dann schon bald sonnig. Von Salzburg bis ins Burgenland zunächst dagegen noch häufig bewölkt und ein paar Regenschauer. Am Nachmittag aber auch hier immer mehr Sonne. Höchstwerte 20 bis 26, mit mehr Sonne speziell in Kärnten bis zu 29 Grad. Am Sonntag dann eine Spur weniger warm und relativ wechselhaft. So viel zum Wetter mit Jörg Stibor.
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1: Der EU-Asyl- und Migrationspakt ist in Kraft. Die Altersteilzeit soll reformiert werden. Die österreichische Nationalbank erwartet eine hohe Teuerung und eine schwierige Budgetsanierung. Zum Nachtjournal begrüßt sie Cornelia Krebs. Seit heute gilt der Asyl- und Migrationspakt der Europäischen Union. Er sieht eine strenge Registrierung von Asylwerbern und mögliche Schnellverfahren an den Außengrenzen sowie mehr Solidarität bei dem Thema unter den EU-Mitgliedsländern vor. Die Umsetzung hinkt allerdings noch etwas hinterher, in Österreich etwa bei der strengeren Registrierung von Asylwerbern an seiner EU-Außengrenze am Wiener Flughafen. Mehr von Johannes Perterer.
2: Der EU-Asyl- und Migrationspakt gilt ab heute. Dennoch haben nur 15 der 27 EU-Länder die nötigen Vorkehrungen für schnelle Außengrenzverfahren umgesetzt. Bei der strengeren Registrierung von Asylwerbern an den EU-Außengrenzen, also auch an Flughäfen, sind nur 11 von 27 EU-Ländern auf Kurs. Dazu EU-Migrationskommissar Magnus Brunner.
3: Es wird nicht vom ersten Tag weg zu 100% perfekt funktionieren. Natürlich nicht. So realistisch müssen wir sein, aber es ist ein wichtiger Schritt. Wird es im Laufe der Zeit funktionieren? Ja, das ist Sinn der Sache und Sinn des Asylpaktes.
2: Teil des Paktes ist auch die Umverteilung von Asylwerbern von Ländern mit hohem auf jene mit niedrigerem Migrationsdruck. Länder, die das nicht wollen, können sich davon allerdings freikaufen, etwa mit 20.000 Euro pro nicht aufgenommener Person.
1: Bei der Altersteilzeit steht einmal mehr eine Reform an. Die Regierung wälzt Pläne, das Altersteilzeitgeld bei Menschen mit hohem Einkommen zu reduzieren. Die dadurch erhofften Einsparungen sollen ausgleichen, dass beim sogenannten Zwischenparken von Arbeitskräften beim AMS keine Lösung gefunden wurde. Mehr von Eva Haslinger.
4: Ganz fix ist es noch nicht, aber die Richtung scheint klar zu sein. Die Bemessungsgrundlage für das Altersteilzeitgeld soll gedeckelt werden, konkret bei rund 5.200 Euro. Das heißt, wer mehr als diese 5.200 Euro verdient, bekommt künftig weniger Teilzeitgeld. NEOS-Sozialsprecher Johannes Gasser.
5: Weil wir einfach auch gesehen haben, dass viele Personen mit sehr hohem Einkommen die Altersteilzeit genutzt haben und wir hier eine entsprechende Treffsicherheit vornehmen möchten.
4: Das soll mittelfristig Einsparungen in Höhe von 250 Millionen Euro bringen. Damit soll ausgeglichen werden, dass beim sogenannten Zwischenparken von Arbeitskräften beim AMS keine Lösung gefunden wurde. Gasser.
5: Hier hat vor allem die Wirtschaftskammer und der Wirtschaftsbund wenig Bereitschaft gezeigt, beim Zwischenparken etwas zu machen.
4: Das zuständige Sozialministerium gibt sich auf Anfrage bedeckt. Es werde verhandelt, heißt es knapp.
1: Der gescheiterte Immobilieninvestor und Signa-Gründer René Benko wird ein weiteres Mal angeklagt. Das hat die Wirtschafts- und Korruptionsstaatsanwaltschaft bekannt gegeben. Sie wirft Benko abermals schweren Betrug und betrügerische Krieder vor. Martin Rauter berichtet.
6: Bei der Anklage geht es unter anderem um ein teures Jagdgewehr im Wert von 80.000 Euro. Dieses soll Benko laut Staatsanwaltschaft versteckt haben, damit die Gläubiger und damit die Geschädigten der Signa-Insolvenz keinen Zugriff darauf haben. In einem weiteren Anklagepunkt geht es um Geld von Bauunternehmer Hans-Peter Haselsteiner und seiner Privatstiftung. Sie waren Großinvestoren in Benkos Signa-Imperium. Dabei soll Benko Haselsteiner, vereinfacht gesagt, 5 Millionen Euro entlockt haben. Und das zu einer Zeit, in der Benko schon gewusst haben soll, dass das Signa-Imperium in Zahlungsschwierigkeiten steckt. Benkos Anwalt weist die Vorwürfe zurück, man könne sie nicht nachvollziehen. Es ist die bereits dritte Anklage gegen René Benko und die Ermittler stehen erst am Anfang. Benko sitzt seit 1,5 Jahren in Untersuchungshaft.
1: Die österreichische Nationalbank erwartet heuer ein Wachstum von 0,6%. Sollte der Krieg im Mittleren Osten weiter anhalten und der Ölpreis hoch bleiben, dann wird laut Prognose das Konjunkturplus 0,2% betragen. Hoch bleibt die Inflation. Mehr von Volker Obermeier.
7: Die Nationalbank rechnet heuer mit einer Jahresteuerung von im Schnitt 3,2%. Für das kommende Jahr erwartet sie an die 2,5%. Hohe Inflation und schwaches Wachstum zeigen auch Wirkung bei der Budgetkonsolidierung. Gouverneur Martin Kocher geht davon aus, dass das Haushaltsziel mit 3,8% Defizit klar verfehlt wird. Es sei ambitioniert, in 2 Jahren wieder bei einer Neuverschuldung von 3% zu landen.
8: Es muss, um die zu erreichen, wenn sich die wirtschaftliche Lage nicht stark verbessert, einen sehr strikten Budgetvollzug geben. Das wird nicht einfach. Im Moment sind die Maßnahmen noch nicht ganz ausreichend, um dieses Ziel zu erreichen.
7: Die Nationalbank empfiehlt, strukturelle Reformen voranzutreiben, etwa bei Gesundheit sowie Pensionen. Das sei auch notwendig, um die Zinslast für die Staatsschulden zu verringern.
1: Der künftige Generaldirektor des ORF wird Clemens Pick, Ex-CEO der Austria Presseagentur sein. Er wird Anfang 2027 sein Amt antreten. Pick startet mit der Hypothek, als Kandidat der Regierung, insbesondere der ÖVP, zu gelten, nachdem sich der ÖVP-Generalsekretär dazu hat hinreißen lassen, sich seine Bewerbung ausdrücklich zu wünschen. Zur Kritik, dass die Wahl nur ein Schaulaufen gewesen sei, weil ohnehin alles ausgemacht war, sagt Pick:
9: Wenn man sich anschaut, ich bin mit 21 von 35 Stimmen gewählt worden. Das sind auch die Belegschaftsvertreterinnen und Vertreter im weiten Maßen dabei. Aus dem bürgerlichen Lager ist es vielleicht knapp die Hälfte, die mich gewählt hat. Und damit ist es ein sehr breites und ein sehr übergreifendes Votum. Ich habe natürlich nie von irgendjemandem eine Zusage erhalten, um diese Funktion zu erhalten. Ich habe auch nie irgendeine Zusage erteilt. Und mit der gestrigen Bestellung und insbesondere mit der Wahl und dem ganzen Wahlprozess hat sich jetzt eben endgültig gezeigt, dass es hier überhaupt keine durchgängige Linie gibt. Und das ist gut so.
1: So der designierte ORF-Generaldirektor Clemens Pick. Eine tragische Nachricht kommt soeben aus dem oberösterreichischen Taufkirchen. Ein 29-jähriger Lehrer soll dort seine Ex-Freundin getötet haben. Die Leiche der Frau, ebenfalls Lehrerin, wurde in der Schulbibliothek gefunden. Der mutmaßliche Täter verübte daraufhin Suizid, bestätigte die Polizei Online-Berichte der oberösterreichischen Nachrichten und der Kronenzeitung. Zum Sport jetzt. Wir schalten zur Fußball-WM und Martin Lang.
10: Nach 21 Minuten köpfelt in Toronto Jovo Lukic das 1:0 für die Bosnier. Es ist auch deren schnellstes Tor bei einer Weltmeisterschaft und Lukic erstes Tor. Die Kanadier vergeben viele große Möglichkeiten auf den Ausgleich, aber auch um selbst in Führung zu gehen. Also in Toronto Pausenführung für die Bosnier mit einem Tor Vorsprung gegen Kanada. In der kommenden Nacht beginnt auch USA gegen Paraguay ab 3 Uhr früh in Los Angeles. Bei der österreichischen Nationalmannschaft soll Ralf Rangnick laut Gazzetta dello Sport dem AC Milan, der ihn umworben haben soll, abgesagt haben. Und ÖFB-Nationaltorfrau Manuela Zinsberger, die eine lange Verletzung hinter sich hat, wechselt in die dritte deutsche Liga zu Borussia Dortmund. Und zum Auftakt des 3x3-Basketball-Weltturniers am Wiener Heumarkt verlieren die Österreicherinnen 11:19 gegen Kanada. Beim Formel-1-Grand Prix-Wochenende in Barcelona ist im zweiten Training Lando Norris der schnellste vor George Russell. Und Qualifying in Barcelona ist morgen um 16 Uhr.
1: Danke, Martin Lang. Und zum Abschluss das Wetter. Jörg Stieber, bitte.
11: Von Nordwesten her ziehen heute Nacht immer noch einige Regenschauer durch. Am häufigsten regnet es von Salzburg bis ins Mariazeller Land. Morgen Samstag dann im Westen und Süden schon bald sonnig. Von Salzburg bis ins Burgenland zunächst dagegen noch häufig bewölkt und ein paar Regenschauer. Am Nachmittag aber auch hier zunehmend trocken und immer mehr Sonne. Weiterhin sehr windig und von Nord nach Süd 20 bis 29 Grad. Am Sonntag weiterhin sehr windig und wechselhaft mit ein paar Schauern, besonders in Salzburg, der Steiermark und im Burgenland.
1: Und das war das Nachtjournal. Cornelia Krebs sagt, danke fürs Zuhören.
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1: Am Mikrofon begrüßt Sie Cornelia Krebs. Kritik gab es heute an Fachhochschulstudienplätzen. Österreichweit gibt es 21 FHs mit an die 59.000 Studierenden. Einen Teil der Studienplätze bezahlt der Bund und er geht dabei offenbar nicht sehr zielgerichtet vor. Der Rechnungshof kritisiert, ein großer Teil der bezahlten Studienplätze werde gar nicht besetzt. Gabi Konrad berichtet.
2: Der Rechnungshof hat die Fachhochschule Campus Wien und die Fachhochschule Kärnten durchleuchtet. Und dort zeigt sich, wie auch an den anderen Fachhochschulen österreichweit, die vom Bund geförderten Studienplätze bleiben häufig unbesetzt. Das liegt daran, dass das Interesse an bestimmten Studiengängen weniger stark ist als ursprünglich angenommen. Dementsprechend sind die nicht verbrauchten Fördermittel in den vergangenen Jahren stark angestiegen, auf zuletzt mehr als 19 Millionen Euro im Studienjahr 23/24. Trotzdem, so kritisiert der Rechnungshof, plant der Bund einen weiteren Ausbau der Studienplätze. Sinnvoll sei es, diesen entsprechend der wirklich genutzten Plätze anzupassen. Aus dem Wissenschaftsministerium heißt es, das Thema sei grundsätzlich bekannt und werde beim neuen Fachhochschulplan Berücksichtigung finden.
1: Im Fall rund um Christian Pilnatschek wird es keine weiteren Ermittlungen geben. Das Ermittlungsverfahren wird nicht fortgeführt, das hat die Staatsanwaltschaft Eisenstadt heute mitgeteilt. Der ehemalige Sektionschef im Justizministerium wurde im Oktober 2023 tot in der Donau aufgefunden. Über die Todesursache wurde spekuliert, neue Beweise wurden keine gefunden. Mehr von Beate Tomasovic.
3: Es wurden keine neuen Erkenntnisse über die Todesursache von Christian Pilnatschek gefunden, sagt Petra Bauer, Sprecherin der Staatsanwaltschaft Eisenstadt.
4: Insgesamt ist man zum Ergebnis gekommen, es gibt keine Hinweise auf ein Fremdverschulden an den Verletzungen und am unzweifelhaft festgestellten Ertrinkungstod.
3: Über Monate wurde in der Öffentlichkeit spekuliert, woran der Ex-Sektionschef gestorben sein könnte. Im Februar hat dann ein gerichtsmedizinisches Gutachten im Auftrag der Staatsanwaltschaft Eisenstadt erneut den Tod durch Ertrinken festgestellt. Die Staatsanwaltschaft Eisenstadt führt also das Ermittlungsverfahren nicht fort. Eingeflossen in die Entscheidung ist übrigens auch die Auswertung der Daten der Smartwatch von Pilnatschek. Die WKStA hat die Daten bereits 2025 ausgewertet und die Staatsanwaltschaft Eisenstadt hat sie im März noch einmal überprüft.
1: Der iranische Fußballverband wirft FIFA-Präsident Gianni Infantino vor, Zusagen nicht eingehalten zu haben. Infantino habe uneingeschränkten Zugang für alle Verbandsmitglieder zu den drei WM-Spielen des Iran in den USA versprochen, sagte der iranische WM-Teambetreuer Mahdi Mohammad Mnabi. Er ist einer von 15 iranischen Funktionären, die kein US-Visum für die WM-Spiele erhalten haben. Am Mittwoch hatte Infantino bei einer Pressekonferenz in Mexiko-Stadt Irans WM-Teilnahme noch als Beweis für den Erfolg der FIFA bei der Bewältigung komplexer politischer Fragen gefeiert. Zum Wetter.
5: Im Westen und Süden setzt sich am Samstag schon bald die Sonne durch. Von Salzburg bis ins Burgenland ist es dagegen zunächst noch häufig bewölkt und es gibt ein paar Regenschauer. Am Nachmittag wird es aber auch hier zunehmend trocken und sonnig. Häufig lebhafter bis kräftiger Wind aus West bis Nordwest und meist 20 bis 26, mit mehr Sonne, speziell in Kärnten, bis zu 29 Grad. Am Sonntag 1-2 Grad weniger, sehr windig und wechselhaft mit ein paar teils gewittrigen Regenschauern, besonders von Salzburg über die Steiermark bis ins Mittel- und Südburgenland.
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1: Es ist Samstag, der 12. Juni, am Mikrofon Cornelia Krebs. Die USA und der Iran haben sich nach Angaben des Vermittlers Pakistan auf die abschließende Fassung einer Friedensvereinbarung geeinigt. Ein US-Regierungsvertreter sagte, Washington gehe zu 80-85% von der Unterzeichnung eines Abkommens in den kommenden Tagen aus. Die kubanische Regierung hat unter enormem Druck aus Washington erneut Schritte zur Liberalisierung der Wirtschaft des Landes unternommen. Weitere Wirtschaftssektoren würden für Privatunternehmen geöffnet und das Genehmigungsverfahren für neue Unternehmen gestraft werden, teilte der kubanische Präsident Miguel Díaz-Canel gestern in einer Fernsehansprache mit. Diese Reformen würden bald diskutiert und sehr zügig verabschiedet werden. Mit nüchterner Diplomatie statt mit erhobenen Zeigefinger, so will der oberste UN-Atomwächter Rafael Grossi laut eigenen Worten zum UN-Generalsekretär aufsteigen. Seiner Meinung nach ist der Generalsekretär kein Laienpapst oder Richter. Der Generalsekretär sei dazu da, um Probleme zu lösen, sagte Grossi gestern in einem Pressegespräch in Wien zu seiner Kandidatur für das höchste Amt der Vereinten Nationen. Die Krisen und die Teuerung haben zwar Auswirkungen auf heurige Urlaube, komplett darauf verzichten wollen besonders die jungen Menschen in Österreich in den meisten Fällen aber nicht. Das ist das Ergebnis einer neuen repräsentativen Online-Umfrage von Integral im Auftrag der Immobilienrendite AG. Mehr von Martin Krachler.
2: Wenn man sich den Schnitt aller Befragten von 16 bis 75 Jahren anschaut, verzichtet demnach heuer jede und jeder Fünfte ganz auf den Urlaub. Anders ist das Bild bei den unter 30-Jährigen. Da will nur jede und jeder Zehnte den Urlaub komplett auslassen. Aber die aktuellen Krisen zwingen insgesamt fast jeden zweiten Befragten dazu, umzuplanen oder anders zu planen. Das heißt dann zum Beispiel eine Fernreise doch nicht zu machen und in Europa zu bleiben oder kurzfristig zu buchen. Umplanen heißt für viele demnach auch Autofahren statt Fliegen, weil Fliegen als teurer und weniger verlässlich wahrgenommen wird, wegen der Berichte über einen möglichen Kerosinmangel.
1: In jedem Quadratmeter Erde verbirgt sich ein riesiges lebendiges Netzwerk aus Pilzen. Fürs freie Auge sind die kleinen Pilzfäden unsichtbar, für das Leben auf der Erde sind sie aber enorm wichtig. Forschende haben nun zum ersten Mal eine globale Karte vom gigantischen Pilznetzwerk erstellt, wie Raphael Krabscher berichtet.
3: Sogenannte arbuskuläre Mykorrhiza-Pilze durchziehen die Böden der ganzen Erde. Sie leben ausschließlich im Untergrund und gehen dabei eine enge Partnerschaft mit Pflanzenwurzeln ein. Die Pflanzen liefern ihnen Kohlenstoff, die Pilze geben dafür Nährstoffe und Wasser zurück. Rund 70% aller Pflanzenarten auf der Erde sind auf diese Zusammenarbeit angewiesen. Und die Netzwerke sind gewaltig, wie nun ein Team um den Evolutionsbiologen Justin Stewart berechnet hat.
4: Legt man alle Pilzfäden aneinander, kommt man auf eine Gesamtlänge von rund 110 Billiarden Kilometern. Das ist ungefähr die Strecke von der Erde zur Sonne, eine Milliarde Mal.
3: Allein in einem Teelöffel Erde können demnach bis zu 10 Meter der unsichtbaren Pilzfäden enthalten sein.
1: Ein Schweizer Forschungsteam hat nun erstmals Biomarker für starke Übermüdung im Speichel identifiziert. Auf diese Weise kann man feststellen, ob jemand unter akutem Schlafmangel leidet. Relevant kann das vor allem sein, um die Sicherheit im Straßenverkehr zu erhöhen oder in vielen Berufen, die hohe Aufmerksamkeit benötigen. Mehr von Barbara Reichmann.
5: Einmal spucken und dann wird die Probe analysiert. Dabei zeigt sich, dass starke Übermüdung 10% aller Biomoleküle im Speichel verändert. Das haben Forscher der Eidgenössischen Technischen Hochschule Zürich mithilfe technischer Analysen und künstlicher Intelligenz herausgefunden. Und es ist gelungen, 10 Biomarker zu identifizieren, die starke Übermüdung verlässlich anzeigen. Nun soll ein mobiler Schnelltest entwickelt werden, der direkt vor Ort einsetzbar ist und der anzeigt, wie fit man ist, ob man etwa noch in der Lage ist, Auto zu fahren oder ob man andere herausfordernde Tätigkeiten noch bewältigen kann.
1: Das waren die Nachrichten mit Cornelia Krebs. Zum Wetter.
6: Im Westen und Süden setzt sich am Samstag schon bald die Sonne durch. Von Salzburg bis ins Burgenland ist es dagegen zunächst noch häufig bewölkt und es gibt ein paar Regenschauer. Am Nachmittag wird es aber auch hier zunehmend trocken und sonnig. Häufig lebhafter bis kräftiger Wind aus West bis Nordwest und meist 20 bis 26, mit mehr Sonne, speziell in Kärnten, bis zu 29 Grad. Am Sonntag 1-2 Grad weniger, sehr windig und wechselhaft mit ein paar teils gebietrigen Regenschauern, besonders von Salzburg über die Steiermark bis ins Mittel- und Südburgenland. So viel zum Wetter mit Jörg Stiebor.
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1: Am Mikrofon Laura Graf. Es ist 1 Uhr. Vor Beginn der Urlaubssaison warnt die Arbeiterkammer vor möglichen Spesen bei Zahlungen im Ausland. Claudia Peintner-Schmidt hat sich angeschaut, worauf man achten muss.
2: Ob es eine Reise in die Türkei ist, in die USA oder nach Dänemark, mit Eurozahlen geht dort nicht. Es braucht Fremdwährungen, weil beim Umwechseln bei Banken in Österreich oft hohe Gebühren anfallen, empfiehlt die Arbeiterkammer.
3: Für die Bargeldbesorgung lieber im Ausland sorgen, bei einer Wechselstube oder bei einer Bank. In Ländern, wo der Euro sehr begehrt ist, bekommt man auch einen sehr vorteilhaften Wechselkurs,
2: sagt Christian Brandner, AK-Finanzexperte. Fürs Geld abheben in Nicht-Euro-Ländern raten die Konsumentenschützer, die Bankomatkarte statt der Kreditkarte zu verwenden und genau auf die Gebühren zu achten.
3: Also ich meine, dass alles über 5 Euro als teuer einzustufen ist.
2: Damit außerhalb Europas die Bankomatkarte verwendet werden kann, muss zuerst oft eine Sicherheitsfunktion, das sogenannte Geoblocking, ausgeschaltet werden.
1: Fluggäste werden in Zukunft wohl die gleichen Rechte haben wie bisher. EU-Staaten und Parlament haben sich am Abend nach langen Verhandlungen geeinigt. Demnach soll es keine Verschlechterungen geben, so wie die Staaten gefordert hatten. Ab 3 Stunden Flugverspätung sollen Passagiere weiterhin Entschädigung bekommen können. Die Abgeordneten müssen noch zustimmen. Das könnte am Montag passieren.
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1: Und bei der Fußball-WM holt Co-Gastgeber Kanada in Toronto den ersten WM-Punkt mit einem 1:1 gegen Bosnien-Herzegowina. Martin Lang.
5: Mit einer starken zweiten Hälfte gelingt für über 40.000 Fans den Kanadiern durch Southampton-Stürmer Larin der Ausgleich und damit der erste WM-Punkt. Die Bosnier, die durch Lukic in Führung gehen, machen in Hälfte 2 zu wenig und so wird es ein Remis. Der Ex-Salzburger Ale Begovic wird eingewechselt. Der 40-jährige bosnische Star Edin Džeko bleibt auf der Bank, ebenso wie der nachnominierte Sturm Graz-Verteidiger Arjan Malic. Und Ex-Salzburg und jetzt Benfica-Lissabon-Verteidiger Amar Tedic gesteht, dass man nervös gewesen ist auf der großen WM-Bühne.
6: Amazing atmosphere. The World Cup is the biggest stage. Yeah, it was not easy.
5: Immerhin ist es ein Punkt, Hauptsache nicht verloren.
6: We take one point and that's the most important, that we don't lose.
5: Das zweite Match der Gruppe B bestreiten heute Abend in San Francisco Katar und die Schweiz.
1: Und in 2 Stunden beginnt dann das erste Spiel von Gastgeber USA gegen Paraguay. Jetzt zum Wetter mit Nathalie Auer.
7: Im Großteil des Landes starten wir bewölkt ins Wochenende und vom Tiroler Unterland bis ins Burgenland ziehen bis Mittag noch Regenschauer durch. Der Nachmittag verläuft dann bald überall trocken und es wird zunehmend sonnig. Die meisten Sonnenstunden gehen sich in Vorarlberg und im Tiroler Oberland aus. Allerdings spürt ihr heute auch den Wind. Er erreicht immer wieder Spitzen von 40 bis zu 70 Kilometer pro Stunde. Es wird spürbar wärmer als gestern mit 20 bis 29 Grad. Morgen am Vatertag ändert sich kaum etwas. Es geht ähnlich warm, windig und wechselhaft weiter.
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1: Am Mikrofon Laura Graf. Es ist 2 Uhr. Österreich wirbt immer mehr um Fachkräfte aus Übersee. Besonders in technischen Berufen, in der IT und in der Pflege werden Arbeitskräfte gebraucht. Weil zu wenige aus den EU-Staaten nach Österreich kommen, schaut man jetzt in andere Herkunftsländer, etwa nach Brasilien, die Philippinen oder Mexiko. Hydra-Reporter Peter Stacher.
2: Hector ist Softwareentwickler aus Mexiko. In Österreich ist er zum ersten Mal. Österreich ist in Mexiko nicht sehr bekannt. Andere europäische Länder kennt man besser. Umso beeindruckter bin ich, wie schön es hier ist. Auf Österreich aufmerksam geworden ist Hector über einen IT-Wettbewerb österreichischer Unternehmer. Nun kann er sich vorstellen, hier zu arbeiten. Um den Wohlstand zu erhalten, brauche man dringend kluge Köpfe, sagt Wirtschaftsminister Wolfgang Hartmannsdorfer.
3: Wir müssen da viel besser werden in der Anerkennung der Ausbildungen, der Berufsabschlüsse, aber auch in der Anerkennung einer Rot-Weiß-Rot-Karte. Das gehört digitalisiert, das muss schneller gehen.
2: Für den Mexikaner Hector könnte es nun schnell gehen. Er hat sich für einen Job bei den ÖBB beworben.
1: Italien bekommt eine neue Rechtspartei. Heute und morgen findet der Gründungsparteitag von Futuro Nazionale, also nationaler Zukunft, statt. Dahinter steht der ehemalige General Roberto Vannacci. Er ist durch die Partei Lega bekannt geworden. In Rom Cornelia Wospanik.
4: Noch bevor sie gegründet ist, hat Roberto Vannaccis Partei schon 100.000 Mitglieder. Während des Gründungsparteitags in Rom ist heute auch eine Kundgebung von Remigrationsbefürwortern geplant. Und für Remigration ist auch der ehemalige General, der eine Blitzkarriere hingelegt hat. Als extreme Rechtspartei